0: Der Oberbürgermeister von München, Dominik Krause, und Bayerns Ministerpräsident Markus Söder haben ihre Olympia-Wette eingelöst, ja, weil München ja den Zuschlag bekommen hat. Ja, sie haben nämlich gesagt, wenn München den Zuschlag als deutsche Bewerberstadt für die Olympischen Spiele bekommt, dann fahren die beiden zusammen auf dem Oktoberfest die Loopingbahn Olympia-Looping, ja, mit 5 Loopings. Jetzt haben sie die Wettschulden eingelöst. Söder, CSU, und Münchens Bürgermeister Krause, Grüne, zusammen in der ersten Reihe Loopingbahn. Sind das die beiden oder quietschen die Bremsen so?
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0: Das Wetter.
1: Das ist eine wolkige Nacht, 14 bis 18 Grad, also mild ist sie auf jeden Fall, wird trocken bleiben, nachher auch. Einige Wolken werden auch nachher im Tagesverlauf unterwegs sein, aber es wird richtig warm, 26 bis 29 Grad im Tagesverlauf dann nachher, also wieder so ein sommerlicher Mittwoch, der da auf uns wartet. Es wird erstmal keinen Regen geben, aber Richtung Abend kommen schon ein paar mehr Wolken rein und dann müssen wir ab Donnerstag spätestens mit Regen rechnen.
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2: A42 Dortmund-Kamp-Lindfort zwischen Oberhausen-Zentrum und Oberhausen-Buschhausen, 1 Kilometer Stau. Und A46 Heinsberg-Düsseldorf zwischen Kreuzholz und Jüchen, 1 Kilometer stockender Verkehr, 6 Minuten Verzögerung. Wir wünschen allen unterwegs gute Fahrt.
1: So, da kriegen wir noch mal ein bisschen Sommer ab heute, ne? Bis zu 29 Grad, das ist doch schön, oder? Also ich genieße das richtig. Und dann ab Donnerstag ist ja leider schon wieder Regen angesagt. Also 29 Grad heute, sommerliches Wetter, zumindest temperaturmäßig. Das genießen wir jetzt mit Musik von Dante Thomas und Miss California. Es ist fast wie in Kalifornien dann heute. Also fast.

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0: Wenn ihr glaubt, nur ihr bekommt mittlerweile nur noch komische KI-Inhalte auf Insta und Co. angeboten, dann kann ich euch sagen, und das beruhigt euch vielleicht, ihr seid da in bester Gesellschaft.
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3: Ja, nee, ist klar.
4: Leute, seid mir bitte nicht böse, wenn ich in der nächsten Zeit nicht mehr jeden Post von euch like. Ich brauche wirklich mal eine Pause von Instagram und Co. Ich weiß ja nicht, wie euer Feed aussieht, aber bei mir, ey, wenn es nach Instagram geht, bin ich der letzte Arsch im Glied. Ständig glotzt mich so eine KI an und sagt mir, du kannst nichts, du bist nichts und du siehst aus wie eine Pfanne Würmer. Ja, ich meine, ist doch so. Was ich laut Insta alles falsch mache, ich trainiere nicht richtig, ich esse das Falsche, ich fahre einen Verbrenner, ich atme zu flach, mein Bauchfett sitzt an der verkehrten Stelle und meine Frisur ist sowieso eine einzige Katastrophe. Eigentlich gehöre ich verboten. Ich habe tatsächlich meine Zeit versucht, mich an diese KI-Lebenstipps zu halten. Morgens mit Knoblauchwasser gegoogelt, mein Gesicht mit Meerschweinchendung eingecremt, jeden IQ-Test mitgemacht und auch immer brav meine persönlichen Daten eingegeben. Aber hat das jetzt aus mir einen besseren Menschen gemacht? Ja, sicher. Aber nur aus Sicht dieser verstrahlten Longevity-Influencer, bei denen ich jetzt überall ein Abo habe. Ja, toll.
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1: Ich bin Uli Reitinger. Bei der Pflegereform ringt die Koalition weiter um einen Kompromiss. Eigentlich soll sie in wenigen Stunden ins Kabinett. Aber die SPD droht mit Blockade. Ein reines Sparpaket darf es nicht geben, sagte SPD-Chef Klingbeil.
2: Knackpunkt ist vor allem die Frage, wer bezahlt am Ende die Rechnung? Die SPD will Geld aus der privaten Pflegeversicherung ins gesetzliche System holen. Die Union hält das aber für rechtlich schwierig. Gleichzeitig will Gesundheitsminister Linnemann mehr als 5 Milliarden Euro vom Bund zurück, die Pflegekassen während Corona ausgegeben haben. Und auch beim Pflegeheim gibt es Streit. Die SPD will die Kosten für Bewohner begrenzen. Linnemann lehnt das ab. Zoe Tessovali, Nachrichtenredaktion.
1: US-Präsident Donald Trump will trotz Warnungen vor existenziellen Risiken künstlicher Intelligenz die Aufsicht über die Technologie ihren US-Entwicklern selbst überlassen. Die Unternehmen würden sich selber kontrollieren, sagte Trump nach einem Treffen mit Chefs von KI-Unternehmen in Washington.
3: Wer in diesem Rennen der Superintelligenz nicht ganz vorne mitmischt und gewinnt, wird abgehängt, durch China womöglich. Daher soll die KI in den USA weiter vorangepeitscht werden. Die klugen Chefs der KI-Firmen würden schon aufpassen, dass dabei nichts in die Hose geht, da ist Trump zuversichtlich. Bei dem Treffen der Hightech-Spitzen im Weißen Haus wurden demnach robuste interne Kontrollen beschlossen. Die von Trump nun so benannte Superintelligenz birgt große Risiken, aber das Potenzial, so Trump, sei historisch einmalig. Aus den USA, Tina Eck.
1: Wegen des Verdachts auf millionenfachen Betrug mit online verkauften Handys haben Fahnder gestern eine europaweit angelegte Razzia in 19 Ländern durchgeführt, unter anderem auch in Deutschland. Verbraucherinnen und Verbrauchern in der EU entstand schätzungsweise ein Schaden von mindestens 300 Millionen Euro. Den Betroffenen wurden aus gebrauchten Teilen zusammengesetzte Geräte über das Internet als Neuware verkauft. Die Deutsche Flugsicherung nimmt am Flughafen Berlin-Brandenburg ein System zur Drohnenerkennung in Betrieb. Das teilte das Bundesverkehrsministerium mit. Damit können Drohnen im An- und Abflugbereich frühzeitig entdeckt und die zuständigen Stellen über mögliche Gefährdungen für den Luftverkehr informiert werden. Alleine im ersten Halbjahr 2026 wurden am Flughafen BER 28 Drohnen gesichtet, so viele wie an keinem anderen deutschen Airport.
4: Das Wetter. Es wird heute wieder spätsommerlich mit maximal 29 Grad. Wir starten erst freundlicher in den Tag, später dann stark bewölkt, aber weiter trocken. Morgen am Donnerstag dann kommt Regen auf uns zu bei höchstens 22 Grad.
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5: Hier die aktuelle Verkehrslage. A1 Dortmund-Münster zwischen Hamm-Bockum-Werne und Ascheberg. 1 Kilometer Stau, 56 Minuten Zeitverlust. Weiterhin auf der A40 Dortmund-Essen zwischen Dortmund-Hombruch und Dortmund-Barob. 1 Kilometer stockender Verkehr. Zusätzlich auf der A42 Dortmund-Kamp-Lindfort. Zwischen Oberhausen-Zentrum und Oberhausen-Buschhausen 1 Kilometer zähfließender Verkehr. Und darüber hinaus auf der A52 Mönchengladbach-Düsseldorf zwischen Kreuzkarst und Müderich dichter Verkehr, 5 Minuten Zeitverlust. Wir wünschen allen unterwegs gute Fahrt.
4: Ja, okay, ich bekenne mich schuldig und ich bin auch geständig, ich habe schon mal was geklaut. Aber versehentlich, wirklich. Hier mal so ein Kugelschreiber, versehentlich da mal eine Zeitschrift und erst hinterher den Preis gesehen. Aber das hier? Hi, Sascha Fassbender hier. Und in Österreich haben Unbekannte jetzt einfach mal einen 600.000 Euro Helikopter geklaut. Also ich glaube, das machst du nicht versehentlich.
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0: Das Wetter.
1: Und das weiter mit spätsommerlichen Temperaturen. Der Tag geht heiter los. Im Tagesverlauf ziehen viele Wolken durch. Weiter ohne Regen mit fast 30 Grad. 29 gibt es in der Spitze. Morgen am Donnerstag wird es dann regnerisch. Endlich, hätte ich fast gesagt. Dazu höchstens 22 Grad.
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2: Hier die aktuelle Verkehrslage. A4 Aachen, Köln zwischen Kreuz Köln-West und Köln-Eiffeltor, 1 Kilometer Stau. Weiterhin auf der A40 Dortmund-Essen zwischen Dortmund-Hombruch und Dortmund-Barup, 1 Kilometer stockender Verkehr. Und zusätzlich auf der A43 Recklinghausen-Wuppertal zwischen Kreuz Recklinghausen und Recklinghausen-Hochlamark. 1 Kilometer zähfließender Verkehr. Wir wünschen allen unterwegs gute Fahrt.
1: Na, wie lange hat's bei euch gedauert und vor allem wie viele Versuche habt ihr vorher gebraucht? Es geht natürlich um den Führerschein, ist ja klar, denn die britische Sängerin Rita Ora hat ihn jetzt endlich auch bestanden nach 12 Jahren. Ja, 12 Jahre Kampf anscheinend, oder auch, weiß ich nicht, vielleicht war sie einfach sehr geduldig. Ich bin Sascha Fassbender und sage herzlichen Glückwunsch, Rita Ora, jetzt auf 4 Reifen unterwegs.

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1: Ich bin Uli Reitinger. Union und SPD ringen weiter um Details der geplanten Pflegereform. Der Gesetzentwurf soll in wenigen Stunden vom Kabinett auf den Weg gebracht werden. Ob das wirklich klappt, ist offen. Seit dem Wochenende verhandeln SPD und Union in verschiedenen Runden über die Pläne, mit denen weitere Beitragserhöhungen in der Pflege im kommenden Jahr verhindert werden sollen. Die SPD droht mit Blockade, denn sie sieht in den bisherigen Plänen ein reines Kürzungspaket und lehnt das ab. Wer Polizisten, Rettungskräfte oder Beschäftigte in Bus und Bahn angreift, soll künftig härter bestraft werden. Das sieht ein Gesetzentwurf des Justizministeriums vor, über den die Bundesregierung heute beraten will. Justizministerin Hubig sagt, wer unser Land am Laufen hält, verdient unseren Schutz.
2: Ärzte, Pflegekräfte, Apotheker oder Zugbegleiter, sie alle sollen die neuen Regeln besser schützen. Wer sie angreift, muss künftig mit mindestens 6 Monaten Gefängnis rechnen, doppelt so lange wie bisher. Auslöser für die neuen Regeln ist der Tod eines Zugbegleiters im Februar nach einer Fahrkartenkontrolle. Und der Entwurf geht noch weiter. Bei Volksverhetzung sollen künftig bis zu 5 Jahre Haft möglich sein. Wer dafür verurteilt wird, darf möglicherweise dann 2 bis 5 Jahre lang nicht bei Wahlen kandidieren. Zoe Tassovali, Nachrichtenredaktion.
1: Die letzte PISA-Studie hat deutschen Schülerinnen und Schülern ein schlechtes Zeugnis ausgestellt. Der OECD-Bericht Bildung auf einen Blick 2026 macht jetzt Hoffnung. Demnach gibt es deutliche Fortschritte im deutschen Bildungssystem.
3: Mittlerweile haben 4 von 10 der jungen Leute in Deutschland mindestens einen Hochschulabschluss und fast alle 3- bis 5-Jährigen besuchen einen Kindergarten. Wir sind gut vorangekommen, freut sich deshalb Bundesbildungsministerin Prien mit Blick auf den Bericht. Deutschland gebe vergleichsweise viel Geld pro Schüler für Bildung aus, nur oft nicht effektiv genug. Prien zufolge muss die Qualität des Unterrichts einfach besser werden. Als größtes Problem sehen die Experten dabei den Lehrermangel. Gleichzeitig arbeitet fast die Hälfte der ausgebildeten Lehrkräfte nicht in der Schule. Tanja Wagner, Nachrichtenredaktion.
1: US-Präsident Trump will die Aufsicht über künstliche Intelligenz ihren US-Entwicklern selbst überlassen. Ihre Unternehmen stehen auf dem Spiel, wenn etwas schief geht, sagte Trump nach einem Treffen mit Chefs von KI-Unternehmen. Zuletzt hatten eigenständige Hacking-Attacken durch KI-Module die Sorgen um Gefahren künstlicher Intelligenz hochkochen lassen.
4: Das Wetter. Weiter kein Herbst in Sicht erstmal. Mit einem Mix aus Sonne und Wolken starten wir heute bei bis zu 29 Grad. Später dann mehr Wolken, aber weiter kein Regen. Den gibt's dann morgen am Donnerstag. Die Pflanzen freuen sich. Dazu morgen 22 Grad in der Spitze.
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5: A43 Recklinghausen-Wuppertal zwischen Kreuz Recklinghausen und Recklinghausen-Hochlarmark. 1 Kilometer Stau. Wir wünschen allen unterwegs gute Fahrt.
4: Und es geht ganz ruhig in diesen ganz, ganz, ganz frühen Mittwochmorgen. Und zwar mit Luis Capaldi, Forget Me.
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Vorfreude ist ja bekanntlich die beste Freude. Keine Angst, geht nicht um Weihnachten, nein, es geht um Musik. Denn manchmal hat man einfach keine Geduld mehr. So, und genauso scheint es auch bei Nico Santos zu sein, denn in gut einem Monat, am 30. Oktober, kommt sein neues Album POV raus. Spielen wir auch schon einige Songs von ihm hier zum Beispiel. Why don't you stay? Und jetzt einen Monat vor Release der Platte haut Nico Santos einfach nochmal zwei Songs raus, ja, um uns so ein bisschen die Wartezeit zu versüßen. Einer davon ist die neue Single Classic, ist auf Mallorca entstanden und ich finde, das hört man auch so ein bisschen raus. Super funky, geht schön nach vorne, macht auch einfach Spaß und bringt nochmal so letzte sommerliche Gefühle in den frischen Herbst, der ja noch gar nicht so richtig da ist, aber der schon, steht schon vor der Tür, sagen wir es mal so. Wir können es also noch top diese Woche hören, wenn es dann nochmal so an die 29 Grad werden. Wir hören ihn jetzt auf jeden Fall. Hier ist Nico Santos mit seiner neuen Single Classic.

0: das Wetter.
1: Es wird heute wieder spätsommerlich mit maximal 29 Grad. Wir starten erst freundlicher in den Tag, später dann stark bewölkt, aber weiter trocken. Morgen am Donnerstag dann kommt Regen auf uns zu bei höchstens 22 Grad.
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2: A43 Recklinghausen-Wuppertal zwischen Kreuz Recklinghausen und Recklinghausen-Hochlamark. 1 Kilometer Stau. Wir wünschen allen unterwegs gute Fahrt.
1: Hier ein Coupon, da ein Rabatt und hier nochmal 2 zum Preis von einem. Mit diesen ganzen Supermarkt-Apps sparst du ja richtig Geld. Also zumindest auf den ersten Blick. Aber geben wir nicht vielleicht insgesamt mehr aus, weil wir manche Produkte ohne Rabatte vielleicht gar nicht bezahlt hätten? Und was ist eigentlich mit dem Datenschutz? Wir checken das nach den nächsten 3 Songs hier bei mir.

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0: Endlich, Leute, endlich Geld sparen. Ja, für viele von uns gehört das inzwischen irgendwie dazu. Die passende App beim Einkaufen. Ja, ob Lidl, Rewe oder Penny. Mit so ein paar Klicks gibt's exklusive Coupons und zusätzliche Rabatte. Doch genau diese Rabattmodelle sind relativ umstritten. Der Verbraucherschutz sieht darin eine mögliche Benachteiligung von Menschen, die solche Apps eben nicht nutzen können oder auch nicht nutzen wollen. Und heute gibt es dazu eine neue Entwicklung. Eine Klage gegen Lidl ist vor dem Oberlandesgericht Brandenburg an der Havel zunächst abgewiesen worden. Kollege José Nasciandi hat sich für uns damit beschäftigt. José, bevor wir uns jetzt das Urteil genauer anschauen, lass uns bitte mal klären, was genau diese Rabatt-Apps eigentlich machen.
1: Sie funktionieren im Prinzip wie digitale Bonusprogramme. Wir Kunden können uns registrieren, bekommen über die App dann spezielle Coupons, Angebote oder zusätzliche Rabatte, teilweise auch abhängig davon, wie viel wir einkaufen. Und die Apps sind weit verbreitet. Laut einer repräsentativen YouGov-Umfrage nutzen 3 von 4 Menschen in Deutschland solche Apps. Jeder zweite mindestens einmal pro Woche.
0: Und José, was haben wir als Kunden so davon? Sparen wir damit denn auch wirklich ordentlich Geld?
1: Also die das nutzen, sagen ja, man kann damit sparen. 93% nennen das als Grund für die Nutzung. Allerdings ist die tatsächliche Ersparnis eher überschaubar. Eine Auswertung des Vergleichsportals Smaggle kam im Schnitt auf rund 1% Ersparnis pro App. Und es gibt einen zweiten Teil des Geschäfts. Die Händler bekommen Daten über das Einkaufsverhalten. Damit können sie Angebote und Werbung gezielter auf ihre Kunden zuschneiden. Genau da gibt es ja auch Datenschutzbedenken. Die Verbraucherschützer warnen nämlich davor, dass wir als Kunden immer gläserner werden.
0: Okay, gehen wir nochmal zurück zu der Klage. Gib uns mal den aktuellen Stand bei der Klage gegen Lidl.
1: Ja, geklagt hatte die Verbraucherzentrale gegen Lidl wegen der Plus-App. Die Verbraucherschützer sehen eine Benachteiligung von älteren Menschen, aber auch von jüngeren Menschen und von Menschen mit Behinderungen, wenn bestimmte Rabatte nur über die App erhältlich sind. Das ist der Knackpunkt. Das Oberlandesgericht Brandenburg hat die Klage jetzt zurückgewiesen, aber aus einem formalen Grund. Das Gericht hat sich für nicht zuständig erklärt. Die Verbraucherschützer hatten sich auf das allgemeine Gleichbehandlungsgesetz berufen und nach Auffassung des Gerichtes muss so ein Verfahren erstmal vor einem Landgericht verhandelt werden. Also in der Sache gibt es noch keine Entscheidung.
0: Die grundsätzliche Frage, ob Rabatte per App bestimmte Kunden benachteiligen, ist damit also noch nicht geklärt. Ähnliche Verfahren gegen Netto und auch Penny sind ebenfalls noch nicht endgültig abgeschlossen. Infos und Einschätzungen dazu von José Nasciandi. Danke.
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1: Ich bin Uli Reitinger. Nur noch wenige Stunden bis zur Kabinettssitzung der Bundesregierung und noch immer ist nicht klar, ob die Koalition wirklich wie geplant über die Pflegereform abstimmen wird. Die Pläne sind heftig umstritten. Die SPD fordert einen Pflegekostendeckel und einen Ausgleich sozialer Ungerechtigkeiten.
2: 4,4 Milliarden Euro werden bis Ende des Jahres fehlen, warnen die Pflegekassen. Um dort zu sparen, sollen unter anderem Pflegebedürftige und ihre Angehörigen künftig stärker belastet werden. Wer aber sein Leben lang gearbeitet und eingezahlt habe, müsse sich darauf verlassen können, gut versorgt zu sein, heißt es von der SPD. Sie fordert außerdem, dass neben der gesetzlichen auch die private Pflegeversicherung stärker in die Verantwortung genommen wird. Tanja Wagner, Nachrichtenredaktion.
1: Angriffe auf Busfahrer und Zugbegleiter sollen künftig härter bestraft werden. Strafdrohungen bei solchen Angriffen werden künftig denen bei Angriffen auf Vollzugsbeamte entsprechen. Das sieht ein Gesetzentwurf vor, den das Kabinett heute auf den Weg bringen will. Der Entwurf beinhaltet auch höhere Mindeststrafen für Übergriffe auf Polizistinnen und Polizisten und für Widerstand gegen Vollstreckungsbeamte. Für tätliche Angriffe auf Ärzte, Pfleger und Apotheker sieht der Entwurf mindestens 6 Monate Freiheitsstrafe vor, in besonders schweren Fällen 1 bis 10 Jahre. US-Präsident Trump will trotz Warnungen vor existenziellen Risiken künstlicher Intelligenz die Aufsicht über die Technologie ihren US-Entwicklern selbst überlassen. Die Unternehmen würden sich selber kontrollieren, sagte Trump nach einem Treffen mit Chefs von KI-Unternehmen in Washington.
3: Wer in diesem Rennen der Superintelligenz nicht ganz vorne mitmischt und gewinnt, wird abgehängt, durch China womöglich. Daher soll die KI in den USA weiter vorangepeitscht werden. Die klugen Chefs der KI-Firmen würden schon aufpassen, dass dabei nichts in die Hose geht, da ist Trump zuversichtlich. Bei dem Treffen der Hightech-Spitzen im Weißen Haus wurden demnach robuste interne Kontrollen beschlossen. Die von Trump nun so benannte Superintelligenz birgt große Risiken, aber das Potenzial, so Trump, sei historisch einmalig. Aus den USA, Tina Eck.
1: Kurz vor den Nobelpreisen werden heute in Stockholm die Preisträgerinnen und Preisträger der alternativen Nobelpreise bekannt gegeben. Offiziell heißt die Auszeichnung Right Livelihood Award. Der wird an Menschen und Organisationen vergeben, die sich besonders in den Bereichen Klima- und Umweltschutz, Menschenrechte, Gerechtigkeit und Frieden engagieren.
4: Okay, ich bekenne mich schuldig und ich bin auch geständig, ich habe schon mal was geklaut. Aber versehentlich, wirklich. Hier mal so ein Kugelschreiber, versehentlich da mal eine Zeitschrift und erst hinterher den Preis gesehen. Aber das hier? Hi, Sascha Fassbender hier. Und in Österreich haben Unbekannte jetzt einfach mal einen 600.000 Euro Helikopter geklaut. Also ich glaube, das machst du nicht versehentlich.
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0: Das ist Rag & Bone Man. Mit Skin für diesen ganz, ganz frühen Mittwochmorgen.
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0: Ein T-Shirt anziehen ist wichtig, würde ich sagen. Heute auf jeden Fall. Es wird nochmal ein allerletztes Mal, in Klammern, hoffentlich sommerlich bei uns.
2: Da muss ich schnell mal ein Mikro anmachen, bitte was? Hoffentlich, leider.
0: Ja, ich bin
2: leider.
0: Ja ein Herbstfan, ne? Also so langsam reicht es auch mit dem Sommer. Diesen Streit werden wir jetzt hier nicht austragen. Guten Morgen,
2: Natascha Wittmark. Ja gut, okay, das machen wir nachher draußen.
0: Ja genau, das machen wir. Das klären wir draußen. Wir werden das heute nicht austragen, denn wir feiern heute auch noch Geburtstag. Von U2, ja!
2: Ja! Sie haben ja großes 50. Bandjubiläum dieses Jahr. Und letztes Wochenende haben sie das in Dublin auch groß gefeiert. Wobei eigentlich war es ein kleines Konzert, nämlich in ihrer eigenen, in ihrer ehemaligen Schule. Die sind ja zusammen damals zur Schule gegangen, ja. Die Bandmitglieder.
0: Süß.
2: Und da waren wir auch dabei und durften auch mit U2 sprechen.
0: Also wir fühlen das Konzert nochmal heute früh nach. Mhm. Und dann werden auch die alternativen Nobelpreise bekannt gegeben.
2: Ja, das ist eine Auszeichnung für Menschen und Organisationen, die sich für Umweltschutz und soziale Gerechtigkeit einsetzen. Der wird seit den 80ern jährlich vergeben, um Aufmerksamkeit auf diese Themen natürlich zu lenken und Projekte zu fördern. Ja. Und heute werden die Preisträger bekannt gegeben. Verliehen werden die dann offiziell im Dezember.
0: Sehr, sehr schöne Sache. 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
1: Ja.

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Na, wie lange hat's bei euch gedauert und vor allem wie viele Versuche habt ihr vorher gebraucht? Es geht natürlich um den Führerschein, ist ja klar, denn die britische Sängerin Rita Ora hat ihn jetzt endlich auch bestanden nach 12 Jahren. Ja, 12 Jahre Kampf anscheinend. Oder auch, weiß ich nicht, vielleicht war sie einfach sehr geduldig. Ich bin Sascha Fassbender und sage herzlichen Glückwunsch, Rita Ora, jetzt auf 4 Reifen unterwegs.

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0: beim Sport an seine Grenzen gehen. Okay, aber im Urlaub? Sandra Sternke-Männer hat sich erzählen lassen, was einen Urlaub mit sportlichen Grenzerfahrungen reizvoll macht. Mehr dazu im Augenblick mal von der evangelischen Kirche.
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2: Lisa hat diesen Sommer die große Herausforderung gewagt. Hüttenwanderung in den Alpen und sie ist begeistert.
3: Das Besondere an dieser Reise war, dass die ganze Hüttentour im Twin-Konzept ablief. Sprich, es gab zwei Bergführer und jeden Tag dann die Möglichkeit zu entscheiden, möchte ich heute die leichtere Tour machen oder schaffe ich heute die schwerere bzw. längere Tour?
2: Es ist Lisas erste Bergtour.
3: Meine Grenzen habe ich vor allem am ersten Tag gespürt. Ich hatte da die längere Tour genommen, die auch mehr Höhenmeter hatte und mitten in der Tour gemerkt, dass ich mich eindeutig überschätzt hatte. Es gab dann kein Zurück mehr. Ich musste die Hütte irgendwie erreichen, was ich auch geschafft habe. Aber ich habe sehr, sehr, sehr, sehr doll gekämpft und habe danach auch mehr drauf geachtet, wie ich mich selbst einschätze.
2: Lisa nimmt trotz der Herausforderungen der Bergtour auf über 2000 Metern ganz viel mit.
3: Die Erlebnisse mit der Gruppe, abends noch etwas zu trinken, gemeinsam zu essen, vielleicht Spiele zu spielen und einfach anzukommen und auch über die Reise zu reden, war für mich ein sehr, sehr, sehr toller Moment.
2: Für Lisa ist es definitiv nicht die letzte Bergtour gewesen.
3: Ich würde die Tour auf jeden Fall noch einmal machen. Die unglaublich schöne Landschaft ist natürlich ein Punkt, aber dass ich dabei sehr, sehr viel über mich selbst gelernt habe und gleichzeitig total lieben und weltoffenen Menschen begegnet bin, hat die Reise für mich persönlich einfach zu was Besonderem gemacht.
2: Was war eure Herausforderung des Sommers? Und wo habt ihr etwas gewagt? Wo habt ihr eure Grenzen gespürt? Sandra Sternke-Menne von der Evangelischen Kirche für Augenblick mal.
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1: Schönen Mittwochmorgen mit uns.
2: Ja, auch wenn die Deutschen im Schnitt ja immer weniger Fleisch essen, ist das Angebot hier bei uns in Bielefeld dafür noch recht umfangreich. Es gibt jetzt nämlich eine neue Statistik darüber, wie viele Metzgereien es gibt. Und da liegt unsere Stadt weit vorne, Tim.
3: Ja, bei solchen Statistiken holt Bielefeld oft Spitzenplätze. Diesmal hat das Portal Listflix bundesweit die Dichte an Metzgereien untersucht. Und bei den Großstädten mit über 300.000 Einwohnern ist Bielefeld Dritter hinter Bochum, Currywurststadt und Nürnberg. Rostbratwürstchen auf 100.000 Menschen kommen bei uns 6,33 Metzgereien. In kleineren Städten sind es bundesweit einige mehr. Wer Polizisten, Rettungskräfte oder Beschäftigte in Bus und Bahn angreift, soll in Deutschland künftig härter bestraft werden. Über diesen neuen Gesetzentwurf berät heute das Kabinett. Justizministerin Stefanie Hubich sagt, wer unser Land am Laufen hält, verdient unseren Schutz. Zoe Tassovali berichtet.
4: Ärzte, Pflegekräfte, Apotheker oder Zugbegleiter, sie alle sollen die neuen Regeln besser schützen. Wer sie angreift, muss künftig mit mindestens 6 Monaten Gefängnis rechnen, doppelt so lange wie bisher. Auslöser für die neuen Regeln ist der Tod eines Zugbegleiters im Februar nach einer Fahrkartenkontrolle. Und der Entwurf geht noch weiter. Bei Volksverhetzung sollen künftig bis zu 5 Jahre Haft möglich sein. Wer dafür verurteilt wird, darf möglicherweise dann 2 bis 5 Jahre lang nicht bei Wahlen kandidieren.
3: Der September wird der bisher mit Abstand teuerste Tankmonat. Das steht nach ADAC-Daten schon jetzt fest. Selbst wenn Benzin und Diesel am letzten Tag des Monats theoretisch verschenkt würden. Der Monatsdurchschnitt bleibt über den Rekorden von August und April. Super E10 liegt bei 2,27 Euro, Diesel 2,38 Euro, 10 Cent über den Rekorden. Ab morgen kehrt der 17 Cent Tankrabatt zurück. US-Präsident Donald Trump will trotz der vermehrten KI-Warnungen die Aufsicht darüber den US-Entwicklern überlassen. Die Unternehmen würden sich selber kontrollieren, sagte Trump nach einem KI-Treffen in Washington. Aus den USA, Tina Eck.
5: Wer in diesem Rennen der Superintelligenz nicht ganz vorne mitmischt und gewinnt, wird abgehängt, durch China womöglich. Daher soll die KI in den USA weiter vorangepeitscht werden. Die klugen Chefs der KI-Firmen würden schon aufpassen, dass dabei nichts in die Hose geht, da ist Trump zuversichtlich. Bei dem Treffen der Hightech-Spitzen im Weißen Haus wurden demnach robuste interne Kontrollen beschlossen. Die von Trump nun so benannte Superintelligenz birgt große Risiken, aber das Potenzial, so Trump, sei historisch einmalig.
3: Die Bielefelder Ratskoalition aus CDU und SPD bringt heute im Hauptausschuss einen gemeinsamen Änderungsantrag für die Finanzierung der Arminia-Heimspiele ein. In Gesprächen mit dem DSC, der DFL, kommunalen Verbänden und Land sollen neue Modelle beraten werden. Pro Spiel fallen der Verwaltung für die verkehrliche Absicherung Kosten von 15.000 bis 20.000 Euro an. Wie die CDU-Fraktion jetzt mitteilt, soll 2027 eine tragfähige neue Lösung gefunden werden.
1: Wir schauen aufs Radio Bielefeld Wetter und bekommen heute nochmal Sommer.
2: Bei bis zu 27 Grad können wir nochmal die Füße in die Sonne strecken. Sonne und Wolken wechseln sich heute ab. Insgesamt sind es schöne, freundliche Aussichten. Genießen wir auf jeden Fall nochmal, denn morgen gibt es viele dicke Wolken. Die bringen auch immer wieder Regen mit. Morgen eher usselig, 20 Grad, dann auch nur noch in der Spitze. Freitag 18, dann ist es nicht mehr ganz so grau und nass.
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1: 6:03, da schauen wir schnell und aktuell, was auf den Straßen los ist.
2: Da habe ich nur 2 Blitzmaschinen. Weiterhin die am Waldbad und die an der Drögestraße. Die blitzt da in beide Richtungen in der 30er-Zone. Falls ihr was zu ergänzen habt, macht das doch gerne über die kostenlose Radio Bielefeld Verkehrshotline 08000 800 300.
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1: Moin moin zusammen. Ja, so langsam wird's ernst. Ne? Übermorgen senden wir zum letzten Mal aus diesem Studio hier auf dem Sisterplatz. Da wird's Zeit, Tschüss zu sagen. Auch bei den Nachbarn. Unser Thema gleich hier bei Radio Bielefeld. Schön, dass ihr dabei seid. Schönen Mittwoch mit uns.

0: Radio Bielefeld läuft am Mittwoch, der letzte Mittwoch, live aus der Altstadt. Also heute früh hatte ich auch tatsächlich so dieses Gefühl, als ich vom Parkhaus zum Sender gegangen bin. Mensch, diesen Weg, den gehst du jetzt morgens noch genau zweimal. Und dann ist Feierabend. Übermorgen, am Freitag, senden wir zum letzten Mal aus diesem Studio in der Altstadt. Ab Montag hört er uns dann aus unserem neuen Studio im Medienhaus auf dem Kesselbrink.
1: Und das wird immer leerer hier, ne? Auf den Tischen, da fehlen jetzt auch noch die Rechner und Monitore. Auf dem großen runden Tisch in der Redaktion, da stehen jetzt nur noch ein paar einsame kleine Laptops. Die Kopfhörer, die lagen ganz traurig daneben heute früh. Ja, es wird ernst. Deswegen haben wir diese Woche auch nochmal genutzt, um den langjährigen Nachbarn Tschüss zu sagen hier auf dem Süsterplatz. Beim Le Feu haben wir gestern zum Beispiel nochmal vorbeigeschaut. Da hatte man neben warmer Küche auch nur warme Worte für uns.
2: War immer schön mit euch hier direkt nebenan. Haben, denke ich, auch schöne Feste gefeiert hier auf dem Leinewebermarkt. Und ja, wir sehen uns ja wieder, ne?
1: Ja, auf jeden Fall. Genau gegenüber auf der anderen Straßenseite, da liegt der Süsterkiosk. Und auch da haben wir uns gestern verabschiedet.
3: War schön. Danke nochmal, ne? Ja, das war ganz entspannt mit euch. Man sieht euch ja auch morgens immer, wenn man hier zum Kiosk hinkommt, im Fenster da. Da seid ihr immer schon ganz fleißig. Nee, ganz toll. Also, wir können uns nicht beklagen. Wir immer gute Musik gehört hier.
0: Ja, die gibt's natürlich auch weiterhin, ne? Nur eben dann ab Montag vorm Kesselbrink. Und auch ihr schickt uns weiter fleißig Sprachnachrichten mit euren Erinnerungen, so wie die Jutta zum Beispiel.
4: Guten Morgen, mein liebes Radio Bielefeld-Team. Ich bin wirklich ein Fan der ersten Stunde. Kann mich gut erinnern, dass ich an dem Kochbuch, was ihr damals 98 rausgebracht habt, mich dran beteiligt habe und dann als Geschenk auch das Kochbuch geschenkt bekommen habe. Ja, und ich habe dreimal sogar bei euch im Radio gewonnen. Einmal einen Schmuckgutschein, einmal einen Sportgutschein und einmal Essen. Alles Gute weiterhin. Ich hab euch gern.
0: Wir euch auch. Und meldet ihr euch auch gerne weiter bei uns per WhatsApp-Sprachnachricht. Die gehen an Bielefeld 6x5. Wir sagen Tschüss, Süsterplatz. Und ab Montag dann Hallo Kesselbrink.

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1: Zwei Blitzmaschinen, von denen wir wissen. Eine steht weiterhin am Waldbad und die zweite an der Drögestraße, die blitzt in beide Richtungen. Falls es eine dritte gibt, gebt gern Bescheid unter 08000 800 300. Gute Fahrt euch.

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9: Hier ist eure Nummer 1. Schönen Mittwoch mit uns.
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9: Und jetzt erstmal so ein Döschen öffnen, ne? So ein Energy Drink um 6.30 Uhr. Also ich brauch's ehrlich gesagt nicht. Ich mag's zum einen nicht so gerne und irgendwie gefühlt hilft's mir auch nicht so richtig. Aber als Wachmacher und für manche einfach auch für den Geschmack sind Energy Drinks in Deutschland äußerst beliebt. Zu viel Konsum, überraschend, ist aber schädlich.
10: Ja, auch immer mehr Kinder und Jugendliche greifen zu den Dosen. Fast jedes zweite Kind und 7 von 10 Jugendlichen machen das im Schnitt, schreiben jetzt Experten im Deutschen Ärzteblatt. Die Energy Drinks, so lecker sie für manche sind, enthalten oft viel Zucker, Koffein und Taurin. Alles nicht gut für Herz-Kreislauf, überhaupt für den Körper. Aber die Faszination für die Drinks, die steigt genauso wie die Absätze. Angriffe auf Zugbegleiter, Rettungskräfte, Polizisten oder Ärzte sollen künftig härter bestraft werden. Das sieht ein neuer Gesetzentwurf vor, über den heute das Kabinett berät. Bei besonders schweren Fällen sind bis zu 10 Jahre Haft künftig möglich. Ein tödlicher Angriff auf einen Zugbegleiter im Februar hatte das Ganze ins Rollen gebracht. Die Zahl der Online-Retouren steuert 2026 auf einen weiteren Rekordwert zu. In diesem Jahr schicken Kunden voraussichtlich 560 Millionen Pakete zurück, zeigen Daten der Uni Bamberg. Vergangenes Jahr waren es insgesamt 550 Millionen, die zurückgingen, weil die Ware nicht gefiel oder Kleidung nicht passte. US-Präsident Donald Trump will trotz aller Warnungen und Pannen zuletzt die Aufsicht über künstliche Intelligenz allein den Entwicklerfirmen überlassen. Ihre Unternehmen stehen auf dem Spiel, wenn etwas schief geht, sagte er nach einem Treffen in Washington. Branchenvertreter warnen vor zunehmenden KI-Gefahren. Heute ist der bundesweite Aktionstag gegen Glücksspielsucht. Die ambulante Suchthilfe Bethel bietet deshalb eine offene Online-Sprechstunde ab 15 Uhr auf der Seite des EVKB. Außerdem setzen 4.500 Postkarten an mehr als 90 Citycard-Standorten ein Zeichen für mehr Aufmerksamkeit, Informationen und Schutz.
9: Wir schauen aufs Radio Bielefeld Wetter.
11: Heute nochmal richtig, richtig sommerlich. 27 Grad in der Spitze, also richtig warm. Dazu viel Sonne, 6 Sonnenstunden, hier und da mal ein paar Wolken. Das genießen wir heute, denn morgen, als wüsste das Wetter, dass wir morgen das Kalenderblatt umdrehen zum Oktober hin, dreht sich auch das Wetter. Morgen viele dichte Wolken, immer wieder Regenschauer, 20 Grad, dann noch Freitag, dann auch freundlichere Abschnitte bei maximal 18 Grad.
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9: Kurz nach 7:30, da schauen wir schnell und aktuell, was auf den Straßen los ist.
11: Da scheint es noch ruhig zu sein. Keine größeren Staus oder Störungen und auch nur zwei Blitzmaschinen. Die kennen wir schon die letzten Tage und zwar weiterhin die an der Drögestraße. Blitzt in beide Richtungen in der 30er-Zone und die am Waldbad. Ihr sagt Bescheid, ne, wenn es was gibt von unterwegs. Zum Beispiel macht er das doch gerne über WhatsApp. Bielefeld 6x5.
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9: Ja, und wir sagen leichtes Servus, ne, denn am Freitag senden wir ja zum letzten Mal hier aus unserem Studio in der Altstadt, also vom Süsterplatz. Dann geht's rüber zum Kesselbrink in das neue, niegelnagelneue, schicke Medienhaus. Freuen wir uns natürlich sehr drauf. Dennoch ist ja auch immer ein weinendes Auge dabei und auch ihr sagt sozusagen Tschüss und teilt eure Erinnerungen mit euch per WhatsApp-Sprachnachricht an Bielefeld 6x5.
1: Schönen guten Morgen, Radio Bielefeld-Team, hier ist Matti. Ich finde es schade, dass ihr da umzieht, aber ihr werdet eure Gründe haben. Es war für mich persönlich mal schön, einfach mal da durchzugehen. Da, du bist ja mittendrin. Ach, das sind die Leute, die hier Radio Bielefeld machen, so kam es mir früher vor. Es war auch zwischendurch mal schön, einfach mal aus Gründen habe ich Croissant und Kaffee da geliefert. Da könnte man einfach ans Fenster anklopfen und sagen, hier, mach mal auf. Jetzt wird es wahrscheinlich nicht mehr so einfach gehen, aber ich wünsche euch viel Spaß und viel Erfolg, aber ihr seid ja da im Bielefeld, bleibt uns ja erhalten. Ich freue mich für euch. Danke euch, ciao.
9: Danke dir, Matti. Ja, und wir sind nicht aus der Welt. Ne? Kesselbrink ist jetzt auch nicht so weit von der Altstadt entfernt. Und Matti, ich schon mal als kleiner Tipp, ne, kannst ja unsere neue Adresse dann von der Homepage dir raussuchen, ist da ja zu lesen, und dann lässt du uns mal eine Pizza liefern. Das geht auch. Machen wir die Tür auf, kein Problem. Ja.

0: Wir sagen auch in dieser Woche wieder Dankeschön, passenderweise diesmal denen, die uns bei unseren Umzügen helfen. Radio Bielefeld ist hier am Mittwoch um 6 Uhr, gleich 42, mit Sebastian Wiese
1: und Franziska Schütz.
0: Also von Umzügen, da gibt es ja mehrere im Leben. Ne? Umziehen an sich, finde ich, macht auch keinen Spaß. 1000 Sachen zusammenpacken, irgendwie heile von A nach B bekommen. Man muss einen Sprinter mieten. Ich fahre solche Dinger nebenbei gesagt nicht so gerne. Waschmaschinen schleppen, sich durch viel zu enge Treppenhäuser quetschen.
1: Ach, ja, hör mir auf. Ist nicht schön. Aber umso schöner ist es, dass es Menschen gibt, die uns dabei helfen. Denen sagen wir in dieser Woche Dankeschön. Egal, ob privat oder professionelle Umzugsunternehmen. Es gibt genug, die uns bei unseren Umzügen mit anpacken.
2: Auf jeden Fall meiner Familie, meinen Freunden, Studienkollegen. Bei meinem letzten beruflich bedingten Umzug im Büro haben mir Kollegen geholfen. Das ist immer eine gute Sache.
3: Ich fand es immer schön, dass die Arbeitskraft meiner Freunde bei Umzügen genauso groß war wie der Hunger und vor allem der Durst danach.
4: Mir wurde oft geholfen bei Umzügen, oder zumindest haben wir vielen Leuten geholfen. Und der wichtigste ist eigentlich Pascal Hülsmeier und Daniel Heger.
5: Für meinen Bruder Uwe, der hat mir ganz oft früher geholfen beim Umzug, bin ich auch sehr dankbar.
6: Danke, dass ihr da seid, wenn ihr gebraucht werdet. Danke für eure Unterstützung, für eure Muskelkraft ja auch, für eure Zeit vor allem. Vergesst aber auch nicht, dass euch die Einladenden dann auch nochmal helfen müssen.
1: Ja, genau. Eine Hand wäscht die andere, ne? Stimmt natürlich. Sagt auch ihr gerne euren Umzugshelfern Dankeschön fürs Schleppen und Schwitzen bei Wind und Wetter. Per WhatsApp-Sprachnachricht an Bielefeld 6x5. Ja, und auch wir ziehen ja diese Woche um. Am Freitag senden wir zum letzten Mal hier aus diesem Studio auf dem Süsterplatz. Und dann hört ihr uns live vom Kesselbrink.

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1: Björn hat eben schon bei WhatsApp Bielefeld 6x5 bestätigt. Ist schön zu fahren, schönes Wetter und freie Fahrt. Schöne Grüße an deine Schulkinder. Björn, bring sie heil an die Schule und pass auf die Blitzer auf. Eine Maschine am Waldbad und die zweite an der Drögestraße.

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1: Am Mittwochmorgen, schön, dass ihr dabei seid.
2: Ja, das ist ja auch einfach praktisch, ne, muss man sagen. Und ich unterstelle mal, dass es viele von uns auch schon gemacht haben. Ne? Online was bestellt, passt nicht, hat nicht gefallen, schnell wieder zurück zum Händler schicken. In diesem Jahr peilen die Deutschen bei den Rücksendungen einen neuen Rekordwert an, hat die Uni Bamberg jetzt berechnet, Tim.
3: Ja, sage und schreibe 560 Millionen Pakete gehen dieses Jahr retour nach zuletzt 550 Millionen. Das betrifft jedes vierte Paket etwa. Hängt auch mit dem weiter wachsenden Online-Handel zusammen. Manchmal passen die Sachen nicht, wie du gesagt hast. Manchmal wird es aber auch einfach einmal schnell getragen und geht dann wieder zurück. Die Pflegereform soll heute wieder im Bundeskabinett auf den Tisch kommen. Gesundheitsminister Carsten Linnemann hat angekündigt, dass er seine Pläne vorstellen will. Die SPD drängt weiter auf Änderungen. Aus Berlin, Fiona Reinhardt.
4: Die Reform soll weitere Beitragserhöhungen in der Pflege im kommenden Jahr verhindern. Da sind sich Union und SPD einig. Doch wie das konkret funktionieren soll, da gehen die Meinungen auseinander. Die SPD fordert beispielsweise einen Pflegekostendeckel, um die Kosten für Pflegeheimbewohner zu begrenzen. Außerdem will sie Geld aus der privaten Pflegeversicherung ins gesetzliche System holen. Die CDU findet, das ist alles zu teuer. Wichtig sei jetzt zu schauen, wo Geld gespart werden kann. Doch ein reines Sparpaket will die SPD verhindern. Sie fordert dagegen strukturelle Veränderungen.
3: Mit einer groß angelegten Razzia geht die Polizei heute Morgen in Deutschland und europaweit gegen ein internationales Geldwäschenetzwerk und Rocker der Hells Angels vor. Mehr als 1000 Beamte sind im Einsatz, teilweise unterstützt vom SEK. Laut der zuständigen Behörde in Duisburg sollen auch mehrere Haftbefehle vollstreckt werden. 140 Objekte werden durchsucht. Immer mehr Kinder und Jugendliche greifen in Deutschland zu Energy Drinks. Experten warnen vor gesundheitlichen Schäden. Deutschland hinkt bei der Regulierung anderen Ländern noch deutlich hinterher. Tanja Wagner berichtet.
5: Jede Menge Koffein, Taurin und viel Zucker. Wer nur eine Dose trinkt, ist schnell bei den gesetzlichen Obergrenzen. Und der Konsum steigt. Fast jedes zweite Kind hat schon mal Energy Drinks getrunken. 7 von 10 Jugendlichen greifen zu der Dose, oft sogar täglich. Häufiger kommt das unter Minderjährigen vor, die gleichzeitig rauchen, kiffen oder Alkohol trinken. Experten fordern strengere Regeln, denn auf Dauer können Energydrinks Schlafprobleme, Angstzustände und Übergewicht fördern. Prävention müsse daher schon im Kindesalter beginnen, hieß es, nicht erst nach dem ersten Herzinfarkt.
3: In Deutschland geht die Identifikation der Menschen mit ihrem Job deutlich zurück. 59% arbeiten nur noch oder hauptsächlich des Geldes wegen, zeigt eine neue YouGov-Umfrage für den Versicherer HDI. Das sind 17 Prozentpunkte mehr als vor einem Jahr und fast doppelt so viele wie noch vor Corona. Mehr als die Hälfte gibt an, mit der Arbeit sofort aufhören zu wollen, sobald es finanziell machbar ist.
1: Was? Hallo? Ich würde selbst als Multimillionär, ja, wenn ich jetzt mal irgendwann im Euro-Jackpot gewinnen sollte, würde ich trotzdem noch weiterarbeiten.
2: Aber so wie jetzt? So Vollzeit und mit allem drum und dran?
1: Vielleicht nur noch jede zweite Woche. Aber ich muss auch mal früh aufstehen, ne? Da muss man auch mal an sich denken, so, dass man sagt, so, komm, nur noch jede zweite Woche. Die andere Woche mache ich Homeoffice. Wir schauen aufs Radio Bielefeld. Wetter, die Sonne macht heute kein Homeoffice, die gibt nochmal Vollgas.
2: Ganz genau. Heute nochmal 6 Sonnenstunden, hier und da ein paar Wolken, aber insgesamt ein freundlicher, ja, Spätsommertag mit 27 Grad in der Spitze. Morgen dann nur noch 20 Grad und auch viele Wolken. Viel Regen dazu, also morgen so ein kleiner, ja, Durchhängertag, Freitag, dann 18 Grad, da wird schon wieder freundlicher, nur noch selten Regen.
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1: 7:04, da schauen wir schnell und aktuell, was auf den Straßen los ist.
2: Nicht allzu viel, soweit ich das hier sehen kann. Keine größeren Staus oder Störungen, scheint noch ruhig zu sein. Wir wissen auch nur von 2 Blitzmaschinen. An der Drüggestraße eine blitzt in beide Richtungen in der 30er-Zone. Und die am Waldbad steht da auch immer noch. Und wenn ihr was seht, sagt gern Bescheid über 08000 800 300.
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6: Und Tim Lindbrügger.
1: Moin moin zusammen. Ja, und ihr erinnert euch ganz sicher noch an Chris. Der Bielefelder hat damals bei dem Terroranschlag vor dem Cutie durch sein Eingreifen Leben gerettet. Anfangs wollte er mit seiner Stimme nicht so gern ins Radio. Mittlerweile geht er aber gezielt an die Öffentlichkeit.
7: Ach, ich habe jetzt einfach so gedacht, im Rahmen der ganzen Geschichte, dass
6: dass die mediale Aufmerksamkeit auch einfach viel zu gering war in meinen Augen auf den ganzen Fall, weil keiner gestorben ist.
1: Wie es Chris mittlerweile geht, was besser läuft und was ihm immer noch Probleme bereitet, das erzählt er uns gleich hier bei Radio Bielefeld.

0: Radio Bielefeld läuft am Mittwoch um 7:11 mit Sebastian Wiese
1: und Franziska Schütz.
0: Vor knapp anderthalb Jahren, da änderte sich das Leben des jetzt 27-jährigen Bielefelders Chris innerhalb von Sekunden für immer. Am 18. Mai 2025 findet vor der Bar Cutie der erste Terroranschlag in der Geschichte Bielefeld statt.
1: Der Islamist Mahmoud M. hat auf mehrere Personen eingestochen und 4 von ihnen lebensgefährlich verletzt. Einer davon war Chris. Er ist bei dem Angriff dazwischen gegangen und hat damit Leben gerettet. Wir haben uns mit Chris getroffen und ihn gefragt, wie es ihm geht.
2: Ich würde sagen, es geht. Also es gab auf jeden Fall schon bessere Phasen. Jetzt aktuell war es wieder ein bisschen schwieriger. Ist okay, ist glaube ich die beste Umschreibung. Ich kann überhaupt nicht richtig so erklären, woran das Problem so liegt. Dass man jetzt so niedergeschlagen plötzlich ist, weil an die Tat an sich denke ich gar nicht so wirklich, nur es einfach so Schübe sind, die so kommen, die einem einfach so runterziehen, wenn einem auch so ein bisschen die Perspektivlosigkeit so nochmal teilweise vor Augen geführt wird. Das ist natürlich immer so ein Auf und Ab. Die Tat an sich, die beschäftigt sich jetzt nicht so, dass ich an den Abend genau denke oder an das, was passiert ist. Aber es geht auch einfach darum, um die Folgen, die man auf dem Kopf hat, dass ich das jetzt nicht arbeite und nicht arbeiten kann und das natürlich auch für einen Erwachsenen Mann, Ende 20 natürlich auch nicht.

0: unbedingt erfüllen, dass man so vor der Planlosigkeit steht. Ich war im Einzelhandel tätig, also ursprünglich sowieso schon im Laden gearbeitet. Das ging dann aus körperlichen Gründen erstmal nicht, da war ich vorrangig an der Kasse. Aber das ist natürlich auch jetzt nicht unbedingt förderlich gewesen, aufgrund der ganzen Menschenansammlung, viele, viele verschiedene Leute. Und vorher war egal. Wenn ich auch Auswärtsspieltage, sowas, war alles kein Problem. Da war man ja wenn man tief in den Süden gefahren ist, war man 24 Stunden unterwegs mit dem Bus und so. Das war völlig normal, aber mittlerweile ist das für mich, also stand jetzt irgendwie unvorstellbar, dass wir so machen können. Ich mache jetzt wieder mehr mit. Jetzt diese Sommerzeit kommt natürlich auch entgegen, weil es natürlich länger hell ist. Natürlich auch ein Faktor dazu. Jetzt werden wir sehen, wenn es jetzt Richtung die dunklere Jahreszeit wieder geht, wie sich dann wieder entwickelt. Aber theoretisch, ich mache wieder mehr mit als jetzt vom halben Dreivierteljahr. Mir geht es nicht um die Dunkelheit per se, sondern einfach wenn man diese Übersicht nicht hat, ich brauche Kontrolle über Situationen, wenn die halt eine Dunkelheit fehlt oder auch jetzt eine Menschenansammlung, so wenn diese Übersicht fehlt, die ich halt brauche, dann versuche ich diese Situation auf jeden Fall zu meiden.
1: Nach wie vor bekommt Chris als Terroropfer keine staatliche Unterstützung, wie auch die anderen Opfer. Deren Anwältin hat eine Spendenaktion ins Leben gerufen für die Opfer des Attentats vom Cutie auf gofundme.de. Ja, wir wünschen Chris und natürlich auch den anderen, dass sie irgendwie nach und nach zur Normalität zurückkehren können, auch wenn das sicher nur schwer möglich sein wird.
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1: An der Drögestraße wird in beide Richtungen in der 30er-Zone geblitzt und am Waldbad steht auch weiterhin die Blitzmaschine. Kommt gut und sicher an euer Ziel.

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11: Schönen Mittwochmorgen mit uns.
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11: Und aufrichtige Glückwünsche gehen heute früh raus Richtung Alaska. Da hat mich, muss ich ehrlich zugeben, ein Wettbewerb gefesselt. Und zwar die neue Fettbär-Wahl. Ja, also habe ich mir nicht ausgedacht, den Namen. Ne? Das heißt, welcher Braunbär hat sich da am meisten Funde und bevorzugt Lachse für den Winter angefressen? Die Nummer 89 ist es geworden.
13: Ja, hat natürlich auch einen Namen gekriegt. Backpack hat sich in Alaska ordentlich was angefressen, bekam über 100.000 Votes. Weltweit hatten 2,5 Millionen Menschen abgestimmt. Backpack heißt übrigens so, also Rucksack, weil er als Kind beim Schwimmen immer auf den Rücken seiner Mutter geklettert war. Die Wahl als ernster Hintergrund soll auf die bedrohte Natur aufmerksam machen. Mit Spezialeinsatzkräften durchsucht die Polizei seit dem Morgen Wohnungen in Deutschland und europaweit, um gegen Geldwäsche und die Hells Angels vorzugehen. Mehr als 1.000 Beamte sind im Einsatz. Mehrere Haftbefehle sollen auch vollstreckt werden. Insgesamt werden rund 140 Objekte durchsucht. Der September wird der mit Abstand teuerste Tankmonat. Das steht nach ADAC-Daten schon jetzt fest, selbst wenn Benzin und Diesel am letzten Tag des Monats theoretisch noch verschenkt würden. Die Preise liegen über den bisherigen Rekorden von August und April. Super E10 bei 2,27 Euro, Diesel 2,38 Euro. Morgen gilt wieder der Tankrabatt. Der Spaß im Job und die Identifikation mit dem Arbeitgeber schwinden in Deutschland. 6 von 10 Menschen arbeiten laut einer neuen HDI-Studie nur noch des Geldes wegen. Das sind fast doppelt so viele wie noch vor Corona im Jahr 2019. Es gibt laut HDI einen spürbaren Wandel in der Arbeitseinstellung. Ein Online-Portal hat jetzt bundesweit geschaut, in welchen Großstädten es noch die meisten eigenständigen Metzgereien gibt. Bielefeld landet bei den Städten mit über 300.000 Menschen auf Platz 3 hinter Bochum und Nürnberg. In unserer Stadt kommen laut Listflix 6,33 Schlachter auf 100.000 Einwohner.
11: Ich habe gerade nochmal nachgeschaut. Also Backpack ist aber auch ein Brocken, muss man sagen. Backpack hat sich ordentlich was angefuttert. Unsere Bären Jojo und Flocon.
13: Ach ja, Jojo und Flocon.
11: Standen aber, glaube ich, nicht zur Wahl.
13: Waren auch gut versorgt.
11: Also Backpack, das wäre vielleicht was so für unseren neuen Arbeitsplatz im Kessel. Bringst du ein schönes, großes, eine Leinwand von Backpack. Einfach über meinem Schreibtisch. Das finde ich gut.
14: Wirst dich jeden Morgen freuen, ne, wenn du
11: auf
14: zur
11: jeden
14: Arbeit
11: Fall.
14: Kommst.
11: Ja, doch. Ist ja auch eine niedliche Geschichte. Ne? Ist ja da immer auf dem Rücken der Mama. Naja, auf jeden Fall schauen wir aufs Radio Bielefeld. Wetter, da habt ihr auch viel Freude gerade. Ne?
14: Allerdings. Richtig schön sommerlich nochmal. 27 Grad in der Spitze. Dazu Sonne und Wolken im Mix, bevor wir uns dann morgen auf pünktlich zum 1. Oktober auf Herbst einstellen. Morgen eher urselig, viel Regen und graue Wolken bei 20 Grad in der Spitze. Und dann gehen die Temperaturen so langsam Stück für Stück runter. Freitag und Samstag dann maximal 18 Grad.
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14: Also ein bisschen Berufsverkehr hat jetzt eingesetzt, aber keine ganz so dicken Dinger. Mir sticht da nur mal wieder die Jöllenbecker Straße statt einwärts ins Auge, aber das kennt er ja schon. Ne? Da plant er sowieso jeden Früh ein paar Minuten mehr ein. Plant mal auch die Blitzmaschinen ein, die stehen weiterhin an der Drögestraße und am Waldbad. Und wenn es noch was zu melden gibt, macht das gerne über 08.800.300.
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13: Und Tim Lindenbrücker.
11: Ich wünsche mir ein Poster von Backpack über dem Schreibtisch. Und was habt ihr für Wünsche? Verratet sie uns über radiobielefeld.de. Mit etwas Glück gehen sie in Erfüllung. Den nächsten beim Wunscherfüller. Den machen wir gleich wahr in gut 10 Minuten hier bei Radio Bielefeld. 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

0: Das macht uns wirklich so viel Spaß, eure Wünsche zu erfüllen. Und es gibt ja so welche, die kannst du für Geld nicht kaufen, ne?
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0: Schönen Mittwochmorgen wünschen wir euch. 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
1: Ein bisschen Berufsverkehr, vor allem rein in die Stadt an den üblichen Stellen haben wir und zwei Blitzmaschinen weiterhin. Einmal die an der Drögestraße, blitzt in beide Richtungen, und eine am Waldbad. Gute Fahrt euch.

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0: Unsere Nachrichten nach nur einem Spot.
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4: Schönen Mittwochmorgen mit uns.
5: Das Thema Glücksspielsucht in Deutschland wird ja oft noch unterschätzt. Für diejenigen, die da mitmachen, fängt es meist harmloser Spaß an, aber es bleibt dann meist nicht dabei. Heute ist der bundesweite Aktionstag gegen Glücksspielsucht, auch hier bei uns in Bielefeld. Fast 4,5 Millionen Menschen sind in ganz Deutschland betroffen, Tim.
6: Ja, denen muss und soll geholfen werden, hat sich unter anderem auch die ambulante Suchthilfe Bethel auf die Fahne geschrieben. Die bietet heute ab 15 Uhr auch eine offene Online-Sprechstunde auf der EVKB-Seite an. Die Zahlen steigen und sind alarmierend, sagt einer der Experten, speziell bei Sportwetten und Online-Casinos. Mit einer Großrazzia geht die Polizei heute Morgen gegen Geldwäsche und die Hells Angels in Deutschland und europaweit vor. Laut der zuständigen Behörde in Duisburg sollen auch mehrere Haftbefehle vollstreckt werden. Fiona Reinhardt berichtet.
7: Insgesamt werden nach dpa-Informationen 140 Objekte durchsucht. Unter anderem soll es einen großen Polizeieinsatz an der Adresse eines einflussreichen Hells Angels Rockers in Duisburg gegeben haben. Eine Sprecherin der Polizei erklärt, dass sich der Einsatz gegen ein internationales Netzwerk von Geldwäschern richtet und gegen eine kriminelle Vereinigung. Und bei dieser handelt es sich nach dpa-Informationen um die Hells Angels. Mehr als 1000 Einsatzkräfte sind in Deutschland und anderen europäischen Ländern an der Razzia heute Morgen beteiligt.
6: US-Präsident Donald Trump will die Aufsicht über künstliche Intelligenz den Technologiebetreibern überlassen. Sie kontrollieren sich selber, sagte Trump nach einem Treffen mit KI-Chefs in Washington.
8: Whoever wins SI. Wer immer das Rennen um SI gewinnt, SI nennen wir das jetzt, super, denn der alte Name klingt wie ein Fake-Wort. Wer auch immer bei SI gewinnt, siegt auf der ganzen Linie.
6: Zuletzt hatten eigenständige Hacking-Attacken durch KI-Modelle die Sorgen größer werden lassen. Einige Branchenvertreter malten düsterste Perspektiven und meinten, man könne nicht ganz ausschließen, dass KI in der Zukunft die Menschheit auslösche. Wie sollen die Kosten für Arminia-Spiele künftig aufgefangen und aufgeteilt werden? Die Ratskoalition von CDU und SPD bringt heute im Hauptausschuss einen gemeinsamen Änderungsantrag für die Finanzierung ein. In Gesprächen mit Arminia, der DFL, kommunalen Verbänden und dem Land sollen neue Modelle beraten werden. Pro Spiel fallen der Verwaltung Kosten von 15.000 bis 20.000 Euro an. Wie die CDU-Fraktion jetzt mitteilt, soll für 2027 eine tragfähige, faire Lösung gefunden werden. Man stehe weiter zu Arminia. Der Rat entscheidet im Dezember. In Alaska ist die Wahl zum Fettbär des Jahres zu Ende gegangen und Braunbär Backpack konnte die meisten der insgesamt 2,5 Millionen Stimmen auf sich vereinen. Mit dem kuriosen Wettbewerb will der dortige Nationalpark auf das Ökosystem und Gefahren für die Tiere aufmerksam machen, etwa durch den Klimawandel. Das Gebiet hat mit die größten Braunbär- und Lachsbestände der Welt. Die Olladissen Bären haben nach unseren Informationen nicht aktiv mit abgestimmt.
4: Aber dafür hat mir die Silke schon gerade ein Bild geschickt bei WhatsApp bei Bielefeld 605 und hat gesagt, hier, schönes Bild von Backpack, als er noch klein war, auf dem Rücken der Mutter. Könnt ihr euch ja ausdrucken bei einer Drogerie. Ich weiß nicht, ob die so große Leinwände machen. Da müssen wir mal vielleicht einen Chef fragen, ob der sowas doch für das neue Studio dann auf dem Kesselbrink ausdrucken lassen kann.
5: Ja, Silke sagt aber auch klar, nicht gehen gibt's nicht. Ne? Geht alles. Alles, wenn man will, geht das alles.
4: Dann gehe ich gleich mit einer großen Leinwand, die ich mir vorher noch im Baumarkt besorge, gehe ich gleich zur Drogerie und sage, hier, mach das da drauf. Ich will Backpack. Apropos Fotos, haben auch schon viele gekriegt heute früh tollen Sonnenaufgängen. Ne? Das Wetter heute nochmal richtig toll.
5: Richtig sommerlich, richtig schöner Tag. Vielleicht könnt ihr ja nochmal eure Mittagspause heute raus verlegen oder vielleicht sogar früher Feierabend machen. Ne? Wird sich lohnen, nochmal die Nase in die Sonne zu halten. Bei 27 Grad wird es sommerlich warm und es gibt auch richtig schöne sonnige Abschnitte. So rum. Morgen dann nicht mehr ganz so schön. Viele Schauer. Dichte Wolken bei 20 Grad maximal und dann ja gehen die Temperaturen von Tag zu Tag runter. Freitag 18 Grad, aber auch dann wieder freundlicher.
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4: 8:04, was geht ab auf den Straßen in und um Bielefeld?
5: Ja, der übliche morgendliche Berufsverkehr, würde ich jetzt mal sagen. Außer ihr seht das anders und sagt, nee, ich sehe hier doch schon 10, 15 Minuten, keine Ahnung. Dann gebt uns doch gern Bescheid über die 08000 800 300 oder natürlich auch, wenn ihr einen Blitzer seht. Im Moment wissen wir nur von den Maschinen an der Drögestraße und am Waldbad.
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4: Und so langsam gibt hier alles den Geist auf, glaube ich. Wurde hier gerade alles schwarz. Jetzt sind hier völlig andere Sachen geöffnet bei mir auf dem Bildschirm. Ja, es geht dem Ende entgegen. Da hat einer schon Kabel rausgezogen. Wir ziehen um. Ja, haben wir eben schon gesagt. Ab Montag auf den Kesselbrink. Und wir sagen jetzt nochmal Tschüss auch den Nachbarn. Thema gleich hier.

0: Radio Bielefeld läuft am Mittwoch um 8:11 und es ist der letzte Mittwoch live aus der Altstadt. Also heute früh hatte ich tatsächlich auch so dieses Gefühl, als ich vom Parkhaus zum Sender gegangen bin, Mensch, diesen Weg gehst du jetzt morgens noch genau zweimal und dann ist Feierabend, denn übermorgen am Freitag senden wir zum letzten Mal aus diesem Studio hier. Ab Montag hört er uns dann aus unserem neuen Studio im Medienhaus auf dem Kesselbrink.
1: Ja, es wird immer leerer hier, ne? Auf den Tischen, da fehlen jetzt auch die Rechner und Monitore. Auf dem großen runden Tisch in der Redaktion, da stehen jetzt nur noch ein paar einsame kleine Laptops. Die Kopfhörer, die lagen ganz traurig daneben heute früh. Ja, es wird wirklich ernst. Deswegen haben wir diese Woche auch nochmal genutzt, um den langjährigen Nachbarn Tschüss zu sagen hier auf dem Süsterplatz. Beim Le Feu, da haben wir gestern zum Beispiel nochmal vorbeigeschaut. Da hatte man neben warmer Küche auch nur warme Worte für uns.
2: War immer schön mit euch hier direkt nebenan. Haben, denke ich, auch schöne Feste gefeiert hier auf dem Leinewebermarkt. Und ja, wir sehen uns ja wieder, ne?
1: Ja, auf jeden Fall. Genau gegenüber, auf der anderen Straßenseite, liegt der Süsterkiosk. Und auch da haben wir uns gestern verabschiedet.
3: War schön. Danke nochmal, ne? Ja, das war ganz entspannt mit euch. Man sieht euch ja auch morgens immer, wenn man hier zum Kiosk hinkommt, im Fenster da. Da seid ihr immer schon ganz fleißig. Ne, ganz toll. Also, wir können uns nicht beklagen. Wir haben immer gute Musik gehört hier.
0: Ja, die gibt's natürlich auch weiterhin, nur eben dann ab Montag vom Kesselbrink. Ja, und ihr schickt uns auch weiter fleißig Sprachnachrichten mit euren Erinnerungen, so wie die hier zum Beispiel.
4: Ich weiß noch, wie ihr morgens um 7 Uhr Bratwürste verschenkt habt und

0: Ein guter Freund, Christian, der ist dann morgens um 7 zu euch hingefahren und hat dann eine Bratwurst gegessen. Hat ihn geschmeckt. Das fand ich echt klasse von euch. Auf so eine Idee muss man erstmal kommen. Aber fand ich gut. Liebe Grüße von Kerstin.
1: Ja, da kann ich mich doch erinnern. Kollege Teichler und ich haben hier morgens live den Grill angeschmissen und euch auf eine Wurst eingeladen.
2: Am frühen Morgen schon ein Würstchen. Perfekt.
3: Bitte, was sagst du?
4: Es ist heiß.
3: Die Wurst ist heiß, ja. Magst du denn gerne? Oh, du tunkst schon direkt ein. Magst du Wurst?
4: Ja.
3: Wer von Ihnen ist denn gerade mit dem Auto davor gefahren? Das war aber ein abrupter Stopp, ne?
5: Ja.
3: Gezielt angehalten?
5: Ja, ich habe das hier im Radio gehört. Dachte ich, da hältst du mal an. Schmeckt sehr gut. Optimal.
1: Um 9.22 Uhr ist es, wie heißt der junge Mann nochmal? Ich hab's schon wieder vergessen.
6: Jürgen.
1: Der Jürgen ist derjenige, der die letzte Bratwurst abgeräumt hat hier bei unserem Radio Bielefeld Grillen auf dem Sisterplatz.
7: Ich liebe die Wurst.
1: Ja, da könnt ihr euch aber sicher sein, dass wir uns auch im neuen Studio ganz viele Aktionen für und mit euch einfallen lassen. Und lasst uns gerne auch teilhaben an euren Erinnerungen. Per WhatsApp-Sprachnachricht an Bielefeld 6x5. Am Freitag sagen wir dann Tschüss, Sisterplatz. Und ab Montag heißt es Hallo, Kesselbrink hier bei Radio Bielefeld.

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1: Vorsicht in der OWD-Abfahrt Brackewede, ein Liegenbleiber. Außerdem ein neuer Blitzer, danke fürs Bescheid geben über die 08800-300. An der Wertherstraße wird jetzt statt einwärts Höhe Oetkerpark geblitzt. Und weiterhin von den beiden Maschinen, einmal am Waldbad und an der Drögestraße.

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9: Schönen Mittwochmorgen mit uns.
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9: Ja, und klar haben wir das auch schon mal gemacht, ne? So eine Online-Bestellung, passte irgendwie nicht oder war vielleicht auch was dran, dann musste die zurückgeschickt werden. Ich glaube, das geht vielen von euch auch so, aber einige scheinen das doch ein bisschen zu übertreiben. Scheint eine regelrechte Leidenschaft oder Sucht geworden zu sein. Die Online-Retouren steuern nämlich auf einen neuen Rekord zu.
10: Ja, die Dosis macht auch da das Gift, beziehungsweise in dem Fall die schiere Menge, die Probleme. In diesem Jahr sollen es 560 Millionen Pakete werden, die in Deutschland zurückgeschickt werden, hat die Uni Bamberg errechnet. Vergangenes Jahr waren es schon 550 Millionen. Büchse der Pandora ist geöffnet. Jetzt schwierig, das wieder einzudämmen. Angriffe auf Zugbegleiter, Rettungskräfte, Polizisten, Ärzte oder Apotheker sollen künftig härter bestraft werden. Das sieht ein Gesetzentwurf vor, über den das Kabinett heute berät. Bei besonders schweren Fällen sind bis zu 10 Jahre Haft künftig möglich. Ein tödlicher Angriff auf einen Zugbegleiter hatte das ins Rollen gebracht. US-Präsident Donald Trump will trotz aller Warnungen und Pannen zuletzt die Aufsicht über künstliche Intelligenz allein den Entwicklerfirmen überlassen. Ihre Unternehmen stehen auf dem Spiel, wenn etwas schief geht, sagte er nach einem Treffen in Washington. Branchenvertreter warnen vor zunehmenden KI-Gefahren. Heute ist der bundesweite Aktionstag gegen Glücksspielsucht. Die ambulante Suchthilfe Bethel bietet deshalb eine offene Online-Sprechstunde an, ab 15 Uhr auf der Seite des EVKB. Außerdem setzen 4.500 Postkarten an mehr als 90 Citycard-Standorten ein Zeichen für mehr Aufmerksamkeit, Information und Schutz. Auf der Strecke der Stadtbahnlinie 2 führt Mobil an den kommenden Abenden und in den Nächten Gleisarbeiten durch. Betroffen ist der Bereich zwischen den Haltestellen Schükow und Milse. Ab 20 Uhr fahren die Bahnen nur bis zur Beckhausstraße, danach Ersatzbusse. Die Gleisarbeiten sollen 1,5 Wochen dauern.
9: Wir schauen aufs Radio Bielefeld Wetter.
11: Heute nochmal Sommer in der Stadt. Bis zu 27 Grad und Sonne und Wolken im Mix. Morgen... Ah, da geht der Sommer dann quasi baden. Es wird nass, den ganzen Tag immer wieder Schauer bei maximal 20 Grad. Freitag freundlicher, dann bei maximal 18 Grad.
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11: Da haben wir die Meldung eines Liegenbleibers in der Abfahrt vom OWD runter, Abfahrt Brackewede. Passt da bitte auf, falls der da noch ist. Und es wird geblitzt an der Wertherstraße aus dem Caddy raus für Oetker Park, Fahrt Richtung Stadt einwärts und weiterhin von den beiden Maschinen. Eine steht am Waldbad und die zweite an der Drögestraße blitzt da in beide Richtungen. Wenn es noch was gibt, sagt uns doch gern Bescheid. Zum Beispiel über WhatsApp, Bielefeld 6x5.
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9: Ja, bei so einem Wetter wie morgen, ne, mit Regenschauern den ganzen Tag, da ziehst du nicht gern um. Ne? Gut, dass wir das meistens schon drüben haben. Ja, das Wichtigste fehlt natürlich noch die Studiotechnik. Wir sagen denen Danke, die mit anpacken bei den Umzügen. Unser Thema gleich hier bei Radio Bielefeld.

0: Wir sagen auch in dieser Woche wieder Dankeschön, diesmal passenderweise denen, die uns bei unseren Umzügen helfen. Radio Bielefeld ist hier am Mittwoch um 20 vor 9 mit Sebastian Wiese
1: und Franziska Schütz.
0: Davon, also von den Umzügen, gibt es ja mehrere im Leben. Ne? Umziehen an sich, finde ich, macht auch keinen Spaß. 1000 Sachen zusammenpacken, irgendwie heile von A nach B bekommen. Man muss einen Sprinter mieten, fahr solche Dinger ehrlich gesagt nicht so gerne. Waschmaschinen schleppen, sich durch viel zu enge Treppenhäuser quetschen.
2: Hör mir auf!
1: Ja, schön ist das nicht. Aber umso schöner ist es, dass es Menschen gibt, die uns dabei helfen. Und genau denen sagen wir in dieser Woche Dankeschön. Egal ob privat oder auch professionell. Umzugsunternehmen. Es gibt genug, die bei uns unseren Umzügen mit anpacken.
3: Auf jeden Fall meiner Familie, meinen Freunden, Studienkollegen. Bei meinem letzten beruflich bedingten Umzug im Büro haben mir Kollegen geholfen. Das ist immer eine gute Sache.
4: Ich fand es immer schön, dass die Arbeitskraft meiner Freunde bei Umzügen genauso groß war wie der Hunger und vor allem der Durst danach.
5: Mir wurde oft geholfen bei Umzügen, oder zumindest haben wir vielen Leuten geholfen. Und der wichtigste ist eigentlich Pascal Hülsmeil und Daniel Heger.
6: Mein Bruder Uwe, der hat mir ganz oft früher geholfen beim Umzug, bin ich auch sehr dankbar.
7: Danke, dass ihr da seid, wenn ihr gebraucht werdet. Danke für eure Unterstützung, für eure Muskelkraft ja auch, für eure Zeit vor allem. Vergesst aber auch nicht, dass euch die Einladenden dann auch noch mal helfen müssen.
1: Ja, eine Hand wäscht die andere, ne? Das stimmt natürlich. Sagt auch ihr gerne euren Umzugshelfern Dankeschön für Schleppen und Schwitzen bei Wind und Wetter. Per WhatsApp-Sprachnachricht, die schickt ihr an Bielefeld 6x5. Und auch wir ziehen ja diese Woche um. Am Freitag senden wir zum letzten Mal hier aus dem Studio auf dem Sösterplatz. Ab Montag hört ihr uns dann aus dem neuen Studio auf dem Kesselbrink.

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1: Auf der Otto-Brenner-Straße zwischen Stauteich und Heperstraße, da werden die Fahrbahnmarkierungen neu gemacht. Da kann es zu Behinderungen kommen. Danke Martin fürs Melden über WhatsApp. Bielefeld 6x5. Ich kann euch noch Blitzer melden. Einmal Wertherstraße statt Einwärtshöhe, Oetkerpark und am Waldbad steht eine Blitzmaschine, genau wie an der Drögestraße, die Blitzmaschine.

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1: Schönen Mittwochmorgen mit uns.
2: Ja, auch wenn die Deutschen im Schnitt ja immer weniger Fleisch essen, ist das Angebot hier bei uns in Bielefeld dafür noch ziemlich groß. Es gibt jetzt eine neue Statistik darüber, wie viele Metzgereien es gibt. Und da liegt unsere Stadt weit vorne, Tim.
3: Ja, das Portal Listflix hat das untersucht und die Dichte an Metzgereien dann festgestellt. Bei den Großstädten mit über 300.000 Einwohnern ist Bielefeld Dritter. Hinter Bochum, der Currywurst-Hauptstadt, und Nürnberg, bekannt für die Rostbratwürste. Auf 100.000 Menschen kommen in unserer Stadt im Schnitt 6,33 Metzgereien. Deutschland steuert bei der Rücksendung von Online-Bestellungen auf einen weiteren Rekord zu. In diesem Jahr gehen 560 Millionen Pakete zurück, zeigen jetzt Zahlen der Uni Bamberg. Das ist fast jedes vierte Paket. Zoe Tassovali berichtet.
4: Die Hose passt nicht, die Schuhe sind zu groß. Dass wir so viele Pakete zurückschicken, liegt laut einem Retourenforscher vor allem am Smartphone. Denn mittlerweile shoppen die allermeisten über Apps und das bequem von der Couch aus. Dort wird schneller bestellt und vorher weniger über das Produkt gelesen. Besonders häufig geht Kleidung zurück. Für die Händler ist das teuer, vor allem der Rücktransport kostet. Und am Ende zahlen alle ein Stück weit mit, denn viele Shops rechnen die Kosten für kostenlose Rücksendungen in ihre Artikelpreise ein.
3: In Deutschland geht die Identifikation der Menschen mit ihrem Job deutlich zurück. 59% arbeiten nur noch oder hauptsächlich des Geldes wegen, zeigt eine YouGov-Umfrage für den Versicherer HDI. Das sind 17 Prozentpunkte mehr als vor einem Jahr und fast doppelt so viele wie vor Corona. Mehr als die Hälfte gibt an, mit der Arbeit aufhören zu wollen, sobald es finanziell machbar ist. Immer mehr Kinder und Jugendliche greifen in Deutschland zu Energy-Drinks. Experten warnen vor gesundheitlichen Schäden. Mehr Infos hat Tanja Wagner.
5: Jede Menge Koffein, Taurin und viel Zucker. Wer nur eine Dose trinkt, ist schnell bei den gesetzlichen Obergrenzen. Und der Konsum steigt. Fast jedes zweite Kind hat schon mal Energy-Drinks getrunken. 7 von 10 Jugendlichen greifen zu der Dose, oft sogar täglich. Häufiger kommt das unter Minderjährigen vor, die gleichzeitig rauchen, kiffen oder Alkohol trinken. Experten fordern strengere Regeln, denn auf Dauer können Energydrinks Schlafprobleme, Angstzustände und Übergewicht fördern. Prävention müsse daher schon im Kindesalter beginnen, hieß es, nicht erst nach dem ersten Herzinfarkt.
3: In Baumheide und Milse kann es in den nächsten Nächten etwas lauter werden. Mobil muss auf der Strecke der Linie 2 Gleisarbeiten durchführen und bittet Anwohner vorab um Verständnis. Die Stadtbahn fährt ab 20 Uhr nur noch zwischen Sieker- und Beckhausstraße. Auf dem Abschnitt bis nach Altenhagen rollt ein Schienenersatzverkehr. Die Nachtarbeiten dauern 1,5 Wochen.
1: Wir schauen aufs Radio Bielefeld. Wetter soll ja heute noch mal richtig sommerlich werden. Lässt sich noch etwas Zeit, die Sonne, ne?
2: Ja, so mal Sonne, mal Wolken bekommen wir da. Ähnlich wie gestern, da hat es ja auch teilweise dann zugezogen. Dann haben wir die Sonne wieder gesehen. Aber sommerlich wird es insofern, weil es noch mal richtig warm heute wird. Bis zu 27 Grad sind da drin. Morgen am Donnerstag, da wechseln wir nicht nur das Kalenderblatt zu Oktober, sondern auch das Wetter. Morgen deutlich kühler, fühlbar kühler, nehme ich an. 20 Grad maximal. Dazu viele, viele Wolken, die auch den ganzen Tag immer wieder Regenschauer mitbringen. Freitag dann maximal 18 Grad. Wir starten mit ein paar Regentropfen, dann wieder freundlichere Abschnitte.
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1: Gleich 9:04. Was ist los auf den Straßen?
2: Da passt ihr bitte besonders auf der A2, Fahrt Richtung Dortmund. Zwischen Gütersloh und Reda-Wiedenbrück liegen Reifenteile auf der Fahrbahn. Im Stadtgebiet werden die Fahrbahnmarkierungen neu gemacht. An der Otto-Brenner-Straße zwischen Stauteich und Heperstraße, da kann es zu Behinderungen kommen. Und es wird geblitzt an der Wertherstraße statt einwärts, Höhe Oetker-Park aus dem Keddy. Und zwar von zwei Maschinen weiterhin Dröge-Straße und am Waldbad.
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3: Nachrichten von Tim Limbrügger.
1: Moin moin zusammen, und die Sina, die haben wir heute schon richtig glücklich gemacht. Die kommt jetzt nämlich ganz nah ran an ihren Lieblingsstar aus dem besten Mix. War ein großer Wunsch. Ja, hören wir gleich nochmal rein. Und außerdem haben wir was Neues in der Wunschliste, haben wir gesehen. Müssen wir gleich drüber sprechen, hier bei Radio Bielefeld. Yeah.

0: Viertel nach neun am Mittwochmorgen.
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0: Die Sina, die durfte heute früh schon jubeln. Sie darf nämlich ganz exklusiv ein Pre-Listening mitmachen. Also vorab in ein neues Album reinhören. Und zwar in das ihres absoluten Lieblingskünstlers Nico Santos.
2: Why don't you stay?
3: Wow.
4: Super cool. Wow.
5: Du darfst jemanden mitnehmen.
4: Oh, wie toll. Meine Mama, die wird sich nämlich genauso doll freuen.
6: Ja, nur ganz wenige dürfen da dabei sein. Ganz nah dran an Nico Santos und als erstes die Songs von seinem neuen Album hören. Den Wunsch hat sich Sina über unsere Wunschliste auf radiobielefeld.de ausgesucht.
0: Und da gibt es jetzt auch was ganz Neues. Eine AIDA-Kreuzfahrt. Ich muss sagen, Kreuzfahrten finde ich ehrlich gesagt super. Habe ich vor vielen, vielen, vielen Jahren auch schon mal eine gemacht. Da hast du ja wirklich alles und musst dich um nichts selber kümmern. Und das ist jetzt auch eine ganz besondere Kreuzfahrt.
6: Mhm, da fahrt ihr nicht nur nach Norwegen, sondern macht auch noch eine musikalische Zeitreise. Denn bei der 80er Live Cruise, da sind die Stars der 80er mit an Bord. Alphaville, Sandra, The Weather Girls und viele mehr.

0: Drei Tage 80er-Mega-Konzert auf dem Schiff. Das hat es noch nie gegeben und ihr könnt dabei sein.
1: Vorausgesetzt, ihr sucht euch diesen Wunsch auf radiobielefeld.de aus. Ihr könnt uns natürlich auch eure ganz persönlichen Wünsche verraten. Vielleicht gehen die dann ja noch heute in Erfüllung.
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1: Vorsicht auf der A2 Richtung Dortmund, zwischen Gütersloh und Reda-Wiedenbrück liegen Reifenteile auf der Fahrbahn und im Stadtgebiet wird geblitzt, am Waldbad an der Drögestraße und an der Bertha-Straße.

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6: Schönen Mittwochmorgen mit uns.
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6: Und ich weiß gar nicht, ob oder wie neidisch heute Morgen Jojo und Flocon zugehört haben bei der Meldung zur Fettbär-Wahl in Alaska. Ich glaube, Lachs steht in Olladissen auch nicht jeden Tag auf dem Speiseplan. Das ist in Nordamerika anders. Da konnte Braunbär Backpack die Wahl souverän gewinnen.
7: Ja, der hat sich ordentlich den Wanst schon vollgehauen für den Winter, so wie es sein muss. Du hast ja schon gesagt, du willst dir einen Starschnitt von dem Bären holen. Weltweit wurden 2,5 Millionen Stimmen bei der Wahl abgegeben. Nochmal, Backpack heißt er oder wurde so genannt, weil er als Kind bei Muttern immer auf dem Rücken saß. Die Wahl soll auf die bedrohte Natur in Alaska aufmerksam machen. Die Bundesregierung will sich heute bei ihrer Kabinettssitzung mit Plänen für die Pflegereform befassen. Die Grünen fordern vor allem Entlastungen für Familien. Auch der Städte- und Gemeindebund wünscht sich, wie die SPD, noch Korrekturen. Auf Millionen Pflegebedürftige sollen Änderungen zukommen. Mit einer Großrazzia geht die Polizei seit dem Morgen gegen ein Geldwäschenetzwerk und Rocker der Hells Angels vor. Mehr als 1000 Beamte sind im Einsatz, teilweise unterstützt vom SEK. Laut der Behörde in Duisburg sollen auch mehrere Haftbefehle vollstreckt werden. 140 Objekte werden durchsucht. Der Spaß im Job und die Identifikation mit dem Arbeitgeber schwinden in Deutschland. 6 von 10 Menschen arbeiten laut einer neuen HDI-Studie nur noch des Geldes wegen. Das sind fast doppelt so viele wie noch vor Corona im Jahr 2019. Es gibt laut HDI einen spürbaren Wandel in der Arbeitseinstellung. Ein Online-Portal hat jetzt geschaut, in welchen Großstädten es die meisten Metzgereien und die größte Dichte an Betrieben gibt. Bielefeld landet bei den Städten mit über 300.000 Menschen auf Platz 3 hinter Bochum und Nürnberg. In unserer Stadt kommen laut Listflix 6,33 Schlachter auf 100.000 Einwohner.
6: Wir schauen aufs Radio Bielefeld Wetter. Noch etwas wolkig, aber ich sehe da auch schon ein bisschen blau.
8: Ja, ich sehe ganz viel grau, aber... Hoffentlich im Laufe des Tages.
6: Du brauchst ja eine Brille, hast du ja gestern gesagt. Ja, also,
8: im Laufe des Tages hoffentlich auch ein bisschen mehr Sonne. Hat sich zumindest angekündigt, dass es auch sonnige Abschnitte heute geben soll. Nochmal richtig Sommergefühle in der Stadt mit eben einem Mix aus Sonne und Wolken und vor allen Dingen sommerlichen Temperaturen bis zu 27 Grad. Da war vielleicht der Wunsch der Vater des Gedanken. 27 Grad heute, morgen maximal 20, Freitag 18 Grad. Also die Temperaturen gehen von Tag zu Tag runter. Morgen dazu auch noch eine ordentliche Portion Regen.
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6: Um kurz nach 9:30 schauen wir noch mal schnell auf die Straßen.
8: Dann haben wir weiterhin die Gefahrenmeldung von der A2, Fahrt Richtung Dortmund. Zwischen Gütersloh und Riederwedenbrück liegen Reifenteile auf der Fahrbahn. Im Stadtgebiet ja, könnte noch aktuell sein, aber ihr sagt uns Bescheid, falls dem nicht mehr so ist. Ne? Da hatten wir an der Otto-Brenner-Straße, dass die Fahrbahnmarkierungen neu gemacht werden zwischen Stauteich und Heper-Straße, kurz nach der Polizei. Falls das erledigt ist, könnt ihr jederzeit Bescheid sagen oder natürlich auch noch, wenn es aktuell ist. 08000 800 300 ist die kostenlose Radio Bielefeld Verkehrshotline. Da nehmen wir auch Blitzer entgegen. Im Moment wissen wir von der Wertherstraße, der Drögestraße und am Waldbad.
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8: Und Franziska Schütz.
7: Und Tim Lindenbrücker.
6: Ihr erinnert euch ganz sicher noch an Chris. Der Bielefelder hat damals bei dem Terroranschlag vor dem Cutie durch sein Eingreifen Leben gerettet. Anfangs, da wollte er mit seiner Stimme gar nicht so gern ins Radio. Mittlerweile geht er aber gezielt an die Öffentlichkeit.
9: Ach, ich habe jetzt einfach so gedacht, im Rahmen der ganzen Geschichte, dass die mediale Aufmerksamkeit auch einfach viel zu gering war, in meinen Augen, auf den ganzen Fall. Weil keiner gestorben ist.
6: Wie es Chris mittlerweile geht, was ja besser läuft und was ihm auch immer noch Probleme bereitet, das erzählt er uns gleich selbst hier bei Radio Bielefeld.

0: 9.41 Uhr am Mittwoch. 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
1: und Franziska Schütz.
0: Vor knapp anderthalb Jahren, da hat sich das Leben des jetzt 27-jährigen Bielefelders Chris innerhalb von Sekunden geändert. Und das für immer. Denn am 18. Mai 2025 fand vor der Bar Cutie der erste Terroranschlag in der Geschichte Bielefeld statt.
1: Der Islamist Mahmoud M. hat auf mehrere Personen eingestochen und vier von ihnen lebensgefährlich verletzt. Einer davon war Chris. Er ist bei dem Angriff dazwischen gegangen und hat damit Leben gerettet. Wir haben uns mit Chris getroffen und ihn gefragt, wie es ihm im Moment geht.
2: Ich würde sagen, es geht. Also es gab auf jeden Fall schon bessere Phasen. Jetzt aktuell war es ein bisschen schwieriger. Ist okay, ist glaube ich die beste Umschreibung. Ich kann überhaupt nicht richtig so erklären, woran das Problem so liegt. Dass man jetzt so niedergeschlagen plötzlich ist, weil an die Tat an sich denke ich gar nicht so wirklich, nur es einfach so Schübe sind, die so kommen, die einem einfach so runterziehen, wenn einem auch so ein bisschen die Perspektivlosigkeit so nochmal teilweise vor Augen geführt wird, das ist natürlich mal so ein Auf und Ab. Die Tat an sich, die beschäftigt sich jetzt nicht so, dass ich an den Abend genau denke oder an das, was passiert ist, aber es geht auch einfach darum, um die Folgen, die man auf dem Kopf hat, dass ich das jetzt nicht arbeite und auch nicht arbeiten kann und das natürlich auch für einen erwachsenen Mann Ende 20 natürlich auch nicht unbedingt erfüllen, dass man so vor der Planlosigkeit steht. Ich war im Einzelhandel tätig, also ursprünglich sowieso schon im Laden gearbeitet. Das ging dann aus körperlichen Gründen erstmal nicht, da war ich vorrangig an der Kasse. Aber das ist natürlich auch jetzt nicht unbedingt förderlich gewesen aufgrund der ganzen Menschenansammlung, viele, viele verschiedene Leute. Und vorher war egal. Wenn ich auch Auswärtsspieltage, sowas war alles kein Problem. Da war man ja wenn man tief in den Süden gefahren ist, war man 24 Stunden unterwegs mit dem Bus und so. Das war völlig normal. Aber mittlerweile ist das für mich, also stand jetzt irgendwie unvorstellbar, dass wir so machen können. Ich mache jetzt wieder mehr mit. Jetzt die Sommerzeit kommt natürlich auch entgegen, weil es natürlich länger hell ist. Natürlich auch ein Faktor dazu. Wenn es jetzt Richtung die dunklere Jahreszeit wieder geht, wie sich dann wieder entwickelt. Aber theoretisch, ich mache wieder mehr mit als jetzt vom halben Dreivierteljahr. Mir geht es nicht um die Dunkelheit per se, sondern einfach wenn man diese Übersicht nicht hat, ich brauche Kontrolle über Situationen, wenn die halt in der Dunkelheit fehlt oder auch jetzt in Menschenansammlungen, so wenn diese Übersicht fehlt, die ich halt brauche, dann versuche ich diese Situation auf jeden Fall zu meiden.
0: Nach wie vor bekommt Chris als Terroropfer keine staatliche Unterstützung, genau wie die anderen Opfer. Deren Anwältin hat eine Spendenaktion ins Leben gerufen für die Opfer des Attentats vom Cutie auf GoFundMe.de. Ja, wir wünschen Chris und natürlich auch den anderen, dass sie irgendwie nach und nach zur Normalität zurückkehren können, auch wenn das sicher nur schwer möglich sein wird.
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1: An der Wertherstraße, der Drögestraße und der Straße am Waldbad wird geblitzt.
0: Lara Beckhorn macht gleich auch weiter hier.
1: Hallo.
0: Hoffentlich mit wenig Blitzern, aber mit ganz viel Musik und tollen Themen. Viel Spaß dabei ab 10.

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0: Unsere Nachrichten nach nur einem Spot.
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4: Ab sofort mit mir, Lara Beckhardt. Die Nachrichten hat weiter Tim Lindenbrücker.
5: Schönen guten Morgen.
4: Und ich bin da ehrlicherweise nicht auf den Geschmack gekommen bei dem Boom, was die Energy Drinks bei jungen Leuten betrifft. Ich mag das überhaupt nicht. Viele greifen da aber gerne zu den Dosen. Und ich denke mal, da helfen auch die neuen Gefahrenhinweise wenig.
5: Das kann gut sein, ja. Fast jedes zweite Kind und 7 von 10 Jugendlichen machen sich regelmäßig so eine Dose auf. So steht es im Deutschen Ärzteblatt jetzt. Die Marken kennt ihr bestimmt. Das Problem, Energy Drinks enthalten oft viel Zucker, Koffein und Taurin. Alles nicht gut für Herz-Kreislauf und den Körper insgesamt, warnen die Mediziner. Mit einer Großrazzia geht die Polizei heute Morgen gegen Geldwäsche und die Hells Angels in Deutschland und europaweit vor. Laut der zuständigen Behörde in Duisburg sollen auch mehrere Haftbefehle vollstreckt werden. Fiona Reinhardt berichtet.
6: Insgesamt werden nach dpa-Informationen 140 Objekte durchsucht. Unter anderem soll es einen großen Polizeieinsatz an der Adresse eines einflussreichen Hells Angels Rockers in Duisburg gegeben haben. Eine Sprecherin der Polizei erklärt, dass sich der Einsatz gegen ein internationales Netzwerk von Geldwäschern richtet und gegen eine kriminelle Vereinigung. Und bei dieser handelt es sich nach dpa-Informationen um die Hells Angels. Mehr als 1000 Einsatzkräfte sind in Deutschland und anderen europäischen Ländern an der Razzia heute Morgen beteiligt.
5: Die Bielefelder CDU hat offiziell ihre 3 Kandidaten für die Landtagswahl im April aufgestellt. Kreischef Tom Brüttrup und Marlon Tenhaus haben eine 100%ige Zustimmung ihrer Parteimitglieder bekommen. Sandra Wissmann stand schon vorher fest. Brüttrup ist seit 2022 Landtagsabgeordneter und tritt im Bielefelder Süden an. Tenhaus wird in Mitte, Schildische und Gadderbaum auf dem Wahlzettel stehen. Wissmann in Jöllenbeck und Dornberg. Viele Menschen arbeiten in Deutschland nur noch des Geldes wegen. Das zeigt eine Studie des Versicherers HDI. Fast 60% haben das angegeben. Das sind fast doppelt so viele wie noch vor Corona. Weitere Infos hat Tanja Wagner.
7: Über die Hälfte der Befragten würde lieber sofort mit dem Arbeiten aufhören, wenn sie es sich leisten könnten. Besonders Älteren fehlt zunehmend die Motivation. Fachleute sprechen von einem Wertewandel in der Einstellung zur Arbeit. Der Einsatz künstlicher Intelligenz in den Unternehmen spielt eine große Rolle. Nur ein Viertel sieht sich dadurch entlastet. Dagegen glauben 4 von 10 Befragten, dass die KI über kurz oder lang Jobs kostet. Besonders pessimistisch wird die Lage bei IT-Entwicklern, Steuerberatern und im Marketing gesehen. Am wenigsten gefährdet sind der Umfrage zufolge Köche.
5: In Alaska ist jetzt die Wahl zum Fettbär des Jahres zu Ende gegangen. Braunbär Backpack konnte die meisten der 2,5 Millionen Stimmen auf sich vereinen. Mit dem kuriosen Wettbewerb will der Nationalpark auf das Ökosystem und Gefahren für die Tiere aufmerksam machen, etwa durch den Klimawandel. Das Gebiet hat mit die größten Braunbär- und Lachsbestände der Welt.
4: Ist das jetzt ein Kompliment oder eine Beleidigung, wenn ich als Fettbär ausgezeichnet werde?
5: Ich glaube, wenn du damit gut durch den Winter kommst, ist das dann eher eine Auszeichnung.
4: Okay. Gut. Winter ist bei uns in Bielefeld aber noch nicht so ganz. Heute wird es noch mal richtig warm. 16 Grad haben wir gerade, 27 sind in der Spitze noch drin. Dazu 7 Stunden Sonne. Ab morgen wird es dann herbstlicher. Da bekommen wir nämlich erstmal Regen bei rund 20 Grad. Und am Freitagnachmittag guckt aber dann auch wieder die Sonne aus den Wolken hervor.
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4: Achtung auf der A2 Hannover Richtung Dortmund zwischen Gütersloh und Reda-Wiedenbrück. Da liegen Reifenteile auf der Fahrbahn. Außerdem wird an der Otto-Brenner-Straße die Fahrbahnmarkierung neu gemacht. Zwischen dem Stauteich und der Heperstraße passt da also auch auf. Und geblitzt wird neu auf der Wertherstraße statt einwärts. Außerdem weiter am Waldbad, auf der Dröge-Straße. Ach so, ja, und auf der Wertherstraße. Gut, Höhe des Oetker-Parks hatten wir also doch schon drin. Naja, also passt da auf jeden Fall auf. Wisst ihr mehr, dann schickt mir gerne eine Nachricht per WhatsApp unter Bielefeld 6x5. Kommt gut an!
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4: mit Lara Beckhott und Tim Lindenbrügger. Und unsere Oberbürgermeisterin Christiana Bauer, die wird heute gekrönt mit der Erntekrone des Landwirtschaftlichen Kreisverbands Herford-Bielefeld.
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Diese drei Dinge würde ich auf eine einsame Insel mitnehmen. Das war doch immer die ultimative Frage in fast jedem Freundebuch früher. Die kleine Lara, die hatte auf jeden Fall Prioritäten gesetzt. Ich wollte ein Barbie-Pferd, eine Babyborn und Anziehsachen für die Babyborn.

0: Frauen mitnehmen. Ich glaube, das wäre mir alles sehr nützlich gewesen. Wie das so wäre, auf einer einsamen Insel zu leben, das hat sich auch unser Comedian Hannes Höfer mal vorgestellt.
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2: Alleine auf einer einsamen Insel. Ist das jetzt schrecklich oder ist das total geil? Ja, also kommt, wir alle haben zum Beispiel auch Castaway gesehen mit Tom Hanks und seinem Volleyball Wilson hier im Tropenparadies. Ja, da dachten wir doch wenigstens für so einen kurzen Moment, ja, eigentlich geht es dem doch ganz gut. Und ich weiß, natürlich jetzt sagen erstmal alle, nee, ich würde meine Liebsten vermissen. Auf jeden Fall. Aber wenn man so drüber weg ist, dann klingt das doch mit der einsamen Insel gar nicht mehr so schlecht. Ersetzt doch einfach mal das Adjektiv einsam mit exklusiv. Exklusive Insel. Das klingt doch super. Ein bisschen Fischen, Kokosnüsse schlürfen, 6 Stunden versuchen, das Feuer anzukriegen und den Rest der Zeit guckst du halt ein bisschen in eine Banane. Keine Klamotten raussuchen, kein Staubsaugen, kein Tonnen rausstellen, kein Bewohner-Packausweis verlängern. Ich frag mich nur, gibt's heute überhaupt noch einsame Inseln? Also schöne, weil die Karibik ist leer geshoppt. Und so eine einsame Insel in der Nordsee, das ist was anderes. Dann hast du nämlich 6 Grad Nieselregen und statt Kokosnüssen stehen Wattwürmer auf dem Speiseplan. Da bin ich raus. Also am besten doch immer dran denken, Malle ist nur einmal im Jahr. Es sei denn, man fährt zweimal.
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Diamonds, mal nicht von Rihanna, sondern von dem australischen Popsänger Joseph Salvat. Auch schön. Radio Bielefeld läuft um 10.23 Uhr und guten Nachrichten von der Engerschen Straße. Die ist ab morgen wieder in beide Richtungen befahrbar. Mehr dazu hört ihr in den Nachrichten in gut 10 Minuten. 7 Minuten. Schauen wir noch schnell vorher auf die Straßen. Auf der Otto-Brenner-Straße, da wird die Fahrbahnmarkierung aktuell neu gemacht zwischen dem Stauteich und der Heper-Straße. Geblitzt wird am Waldbad und auf der Dröge-Straße. Wisst ihr mehr, schickt mir eine Nachricht per WhatsApp an Bielefeld 6x5.

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11: Es ist 10.30 Uhr.
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12: Die hat Walter Tim Lindenbrügger.
13: Guten Morgen.
12: Ich bin Lara Beckhardt. Und es ist einfach super praktisch und deshalb machen das auch so viele Menschen. Schnell online was bestellen und wenn es nicht passt, dann geht das Paket wieder zurück zum Händler. Kann ich mich jetzt auch nicht von ausnehmen, mache ich auch öfter mal. In diesem Jahr sind die Deutschen bei den Rücksendungen wieder auf Rekordkurs. Das hat die Uni Bamberg ausgerechnet.
13: Genau, sage und schreibe 560 Millionen Pakete gehen dieses Jahr retour nach zuletzt, also letztes Jahr 550 Millionen schon, betrifft jedes vierte Paket fast. Hängt auch mit dem weiter wachsenden Online-Handel zusammen. Manchmal passen die Sachen nicht, wie gesagt. Manchmal wird es aber auch einfach einmal nur schnell getragen und geht dann trotzdem wieder zurück. Autofahrer in und um Schildische dürfen aufatmen. Ab morgen ist die Engersche Straße wieder beidseitig befahrbar. Das teilte die Stadt eben mit. Wochenlang war in Höhe Johannesbach Großbaustelle und die Fahrbahn stadteinwärts gesperrt. Um Mitternacht spätestens wird die Sperrung aufgehoben. Der September wird der mit Abstand teuerste Tankmonat. Das steht nach ADAC-Daten jetzt schon fest, selbst wenn Benzin und Diesel jetzt theoretisch noch verschenkt würden. Die Preise liegen über den Rekorden schon von August und April. Super E10 bei durchschnittlich 2,27 Euro, Diesel 2,38 Euro. Ab morgen gilt der Tankrabatt. Mit Spezialeinsatzkräften durchsucht die Polizei seit dem Morgen Wohnungen in Deutschland und europaweit, um gegen Geldwäsche und die Hells Angels vorzugehen. Mehr als 1.000 Beamte sind im Einsatz. Mehrere Haftbefehle sollen vollstreckt werden. Insgesamt werden 140 Objekte durchsucht. Auf der Strecke der Stadtbahnlinie 2 führt Mobil an den kommenden Abenden und in den Nächten Gleisarbeiten durch. Betroffen ist der Bereich zwischen den Haltestellen Schüko und Milse. Ab 20 Uhr fahren die Bahnen nur noch bis zur Beckhausstraße, bis Altenhagen dann Ersatzbusse. Die Arbeiten sollen 1,5 Wochen dauern.
12: Danke, Tim. Holt nochmal eure luftigen, schönen Sommersachen aus dem Schrank. Wir verabschieden heute den Sommer. Aktuell haben wir es 18 Grad, aber wir bekommen noch bis zu 27 heute. Dazu ein Sonne-Wolken-Mix, perfekt fürs Ausgrillen, sage ich mal. Ab morgen heißt es dann nämlich 20 Grad und Regen. Der Herbst ist da.
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12: Radio Bielefeld Blitzer und Verkehr. Achtung auf der A2 Hannover Richtung Dortmund zwischen Gütersloh und Reda-Wiedenbrück. Da liegen Reifenteile. Fahrt da bitte vorsichtig. Auf der Otto-Brenner-Straße, da wird die Fahrbahnmarkierung gerade neu gemacht. Zwischen dem Stauteich und der Heperstraße, also passt da bitte auch auf. Und geblitzt wird im Stadtgebiet am Waldbad, auf der Karl-Severing-Straße und der Dröge-Straße. Wisst ihr mehr, dann schickt mir da noch eine Nachricht per WhatsApp an Bielefeld 6x5. Kommt gut an!
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12: Mit Lara Beckhorst und Tim Lindenbrügger.
13: Hallo zusammen.
12: Und um dieses Geräusch geht's gleich bei mir nach zwei Songs.

0: Na, seid ihr drauf gekommen, was das hier ist? Es ist ein Tischkicker. Radio Bielefeld läuft um 20 vor 11 mit Lara Beckhardt.
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0: Und unsere Radio Bielefeld-Reporterin Silvana Grepa war dieses Mal bei einem Tischkicker oder eher Tischfußballtraining. Die Abteilung des CSC Arminia Bielefeld trainiert regulär dreimal die Woche in ihrem Vereinsheim. Die beiden Tischfußballerinnen Nurs und Alina haben Silvana mehr über den Verein und den Sport erzählt und was so anspruchsvoll daran ist.
2: Ich habe hier im Gebäude gearbeitet und dann bin ich irgendwann mal drauf aufmerksam geworden. Habe dann so 3 Jahre gebraucht und dann war ich zufällig nochmal hier. Da bin ich reingegangen und gefühlt nie wieder rausgegangen.
3: Hat mir Alina erzählt. Und es macht Spaß, auch wenn der Sport sie und Nurs schon fordert.
2: Man ist öfter frustriert und kommt immer wieder an seine Grenzen. Aber man lernt auch damit umzugehen und seine Grenzen auch zu überwinden, jedes Mal aufs Neue und weiterzukommen. Und das frustriert auf der einen Seite und macht aber auch krass Spaß.
4: Ist auch schon anstrengend, oder?
5: Es ist auf jeden Fall anstrengend. Also ich schwitze jedes Mal, ob Sommer oder nicht Sommer.
6: Und was ist es, was es dann anstrengend macht? Ist es die Anspannung? Ist es irgendwie, dass es auch trotzdem sehr dynamisch ist?
5: Ja, das. Und ich glaube, man muss halt dazu sagen, man bewegt sich ja trotzdem viel. So, man ist darüber gebeugt, man hat voll die Spannung. Ich spiele im Tor, ich muss mich viel bewegen.
6: Okay, was macht jetzt ganz genau mega Spaß? Was ist das Kicker-Fieber?
5: Es ist ein cooler Verein, es sind coole Leute, es ist eine coole Location, es ist cool organisiert. Über das Jahr gibt es verschiedene Phasen, wo man dann mehr Training macht, wo man mehr Turniere spielt, wo man dann aber auch zum Beispiel gerade Ende des Jahres gibt es dann eine Halloween-Party und auch eine Weihnachtsfeier. Sommerfest haben wir auch. Es macht auch Spaß, was mehr oder weniger professionell zu machen. Also nicht nur
6: das Verfahren, ein bisschen kicken, ja, sondern ihr lernt halt richtig was.
5: Genau, ja.
2: Ja, so Kopf ausmachen, mal alles andere vergessen, aber sich dabei auch irgendwie weiterentwickeln.
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Radio Bielefeld, Blitzer und Verkehr um gleich 10 vor 11. Ich habe nur drei Blitzer für euch am Waldbad, auf der Karl-Severing-Straße und der Dröge-Straße. Wisst ihr mehr, schickt mir doch eine Nachricht per WhatsApp an Bielefeld 6x5. Kommt gut an mit Billie Jean und Michael Jackson.

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1: Und von der anderen Pultseite grinst mich jetzt Tim Forspel an.
2: Ja, hallo zusammen.
1: Ich bin Lara Beckhordt und Autofahrende in und um Schildische, die können sich freuen. Ab morgen ist die Engersche Straße wieder in beide Richtungen frei.
2: Ja, wochenlang war da auf Höhe des Johannesbachs eine Großbaustelle. Stadteinwärts ging deshalb nichts.
1: Aber die Stadt hat heute mitgeteilt, um Mitternacht wird die Sperrung aufgehoben.
2: Heißt also, ab morgen läuft der Verkehr dort wieder ganz normal. Das sind doch mal schöne Nachrichten. Das Deutschlandticket soll ab Januar 2027 erneut teurer werden. Nach Informationen der Rheinischen Post könnte der Monatsbeitrag dann fast 67 Euro kosten. Aktuell sind es 63 Euro. Die endgültige Entscheidung soll heute der Koordinierungsrat Deutschlandticket treffen. Der Preis wird künftig anhand einer Kostenformel berechnet, die unter anderem Personal- und Energiekosten mit einbezieht. Im Bundeskabinett steht ein Showdown an. Bundesgesundheitsminister Carsten Linnemann will die Pläne für die umstrittene Reform der Pflegeversicherung vorlegen. Seit Wochen gibt es deshalb Streit zwischen Union und SPD. Einigkeit herrscht bei Schwarz-Rot dagegen bei einer Vorlage, wonach Angriffe auf Zugbegleiter, Busfahrer, Ärzte und andere härter bestraft werden soll. Fiona Reinhardt hat die Infos für uns.
3: Übergriffe auf Einsatzkräfte der Polizei und Feuerwehr, aber auch auf Beschäftigte im Nahverkehr in Kliniken und Praxen nehmen zu, so Bundesjustizministerin Hubig. Bei der Bahn gäbe es mittlerweile 5 Angriffe pro Tag. Deswegen müsse die Politik reagieren. Mit dem neuen Gesetz sollen Angriffe auf Mitarbeiter der kritischen Infrastruktur, also etwa im Bereich Bahn, Strom oder Wasser, genauso hart bestraft werden wie Angriffe auf die Polizei. Und diese Strafe soll mit dem neuen Gesetz auch angehoben werden, von 3 auf 6 Monate Haft. Außerdem sieht der Gesetzentwurf vor, dass Strafen bei Fällen von Volksverhetzung verschärft werden.
2: Am Stadtholz sollen nach langem Stillstand Mitte Oktober die ersten vorbereitenden Arbeiten für das neue Polizeigebäude beginnen. Das berichtet das Westfalenblatt. Der Neubau soll rund 19.000 Quadratmeter groß werden und etwa 550 Beschäftigte aus 14 Organisationseinheiten aufnehmen. Die Polizei soll dort unter anderem die Wache Ost, die Einsatzhundertschaft und Spezialeinheiten zusammenführen. Ursprünglich wollte die Polizei bereits 2025 in den Neubau eingezogen sein. Und zum Schluss gute Nachrichten vom Arbeitsmarkt. In Deutschland ist die Zahl der Arbeitslosen im September wieder unter die 3-Millionen-Grenze gefallen. Die Rede ist von einer Herbstbelebung am Arbeitsmarkt. Das zeigen auch die Zahlen aus Bielefeld. Hier in der Stadt gab es zuletzt gut 400 weniger Arbeitslose als noch im August. Wolfgang Dräger, der Leiter der Bielefelder Agentur für Arbeit, freut sich besonders über einen Rückgang der Jugendarbeitslosigkeit um 7,3% und über zuletzt weniger Langzeitarbeitslose in der Stadt.
1: Überlegt euch schon mal, was ihr diesen Sommer unbedingt noch machen wolltet, aber nicht dazu gekommen seid, denn das könnt ihr heute nach Feierabend noch machen. 27 Grad bekommen wir, aktuell sind es schon 19, dazu scheint die Sonne. Morgen könnt ihr euch dann aber auch schön zu Hause einkuscheln bei 20 Grad und Regen.
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1: Da habe ich einen neuen Blitzer für euch auf der Oldentrupper Straße. Der ist gerade reingekommen. Ansonsten wird weiter geblitzt am Waldbad, auf der Karl-Severing-Straße und der Dröge-Straße. Wisst ihr mehr, dann schickt mir doch eine Nachricht per WhatsApp unter Bielefeld 6x5. Gute Fahrt euch!
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2: Ja, moin.
1: Und Tim, du kennst doch bestimmt auch das Spiel Werwolf, oder?
2: Klar, das ist ein Klassiker für Klassenfahrten. Schon ganz früh habe ich das gespielt.
1: Ja, da haben ja alle Spielerinnen und Spieler so eine verdeckte Identität. Mhm. Zum Beispiel Hexe oder Seherin. Und dann gibt es natürlich auch Werwölfe, ja, und die müssen enttarnt werden.
2: Man muss ganz viel diskutieren miteinander. Und es gibt einen Erzähler, der durch das Spiel führt. Ne?
1: Was war denn so deine Lieblingsrolle oder ist deine Lieblingsrolle?
2: Also was ich immer gehasst habe, war der Dorfbewohner.
1: Ah ja, der
2: da
1: kann ja auch
2: nichts.
1: Da
2: hast du ja gar nichts und wirst irgendwann getötet und ärgerst dich total. Ich habe mich immer als Bürgermeister aufstellen lassen. Das muss
1: ja,
2: man ja,
1: aber das ist ja eine Zusatzrolle.
2: Genau.
1: Ne?
2: Und ja klar, Werwolf. Also wenn Werwolf bist und andere dann ausruhen kannst, die sterben sollen in der Nacht, das hat immer am meisten Spaß gemacht.
1: Ja, das finde ich auch cool. Ich finde die Hexe aber auch gut. Die hat ja ganz viel Macht.
2: Mhm,
1: ne?
2: Mit den Tränken.
1: Ja, Werwolf gibt es auch als Reality-Show. Und in der zweiten Staffel ist sogar eine Bielefelderin dabei. Gedreht wurde das in einem Wald in der Nähe von Paris. Ich hoffe mal, die haben sich nicht gegenseitig umgebracht.

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Radio Bielefeld, Blitzer und Verkehr. Auf der B61 Reda-Wiedenbrück Richtung Bielefeld zwischen Reda-Wiedenbrück und der Anschlussstelle Bielefeld-Zentrum. Da staut sich's aktuell ordentlich, da braucht ihr etwa 11 Minuten länger. Geblitzt wird weiter am Waldbad, auf der Karl-Severing-Straße, der Dröge-Straße und auf der Oldentrupper-Straße. Gute Fahrt euch!

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7: Die hat weiter Tim Forspel.
8: Hallo zusammen.
7: Ich bin Lara Beckhardt und in Deutschland, da ist die Zahl der Arbeitslosen im September wieder unter 3 Millionen gefallen. Auch in Bielefeld gibt es eine Herbstbelebung am Arbeitsmarkt.
8: Ja, hier waren zuletzt gut 400 Menschen weniger arbeitslos als noch im August. Besonders stark ist die Jugendarbeitslosigkeit in der Stadt zurückgegangen, um 7,3%. Auch die Zahl der Langzeitarbeitslosen in Bielefeld ist zuletzt gesunken. Die Pläne für eine Pflegereform sollen heute doch im Kabinett behandelt werden. Das teilte das Bundespresseamt eben mit. Union und SPD hatten bis zuletzt um Änderungen gerungen. Ob und worauf sich die Koalitionsparteien nun verständigt haben, ist noch nicht bekannt. Benzin und Diesel sind im September so teuer wie in keinem anderen Monat in diesem Jahr. Laut ADAC kostete ein Liter Diesel im Schnitt 2,39 Euro. Super E10 lag bei durchschnittlich 2,27 Euro. Ab morgen dürfte tanken allerdings etwas günstiger werden. Dann greift der Tankrabatt von etwa 17 Cent. Nach mehr als 2 Jahrzehnten ist das US-Militär vollständig aus dem Irak abgezogen. Wie das US-Verteidigungsministerium nun offiziell bestätigte, haben die letzten Soldaten das Land verlassen. Die US-Militärpräsenz begann 2003 mit dem Irankrieg, bei dem Machthaber Saddam Hussein gestürzt wurde. Später richteten sich die Einsätze gegen die Terrormiliz IS und andere extremistische Gruppen. Ab morgen ist die Engersche Straße wieder in beide Richtungen frei. Wochenlang war die Straße auf Höhe des Johannesbachs wegen einer Großbaustelle stadteinwärts gesperrt. Die Stadt hat heute mitgeteilt, dass die Sperrung um Mitternacht aufgehoben wird. Damit kann der Verkehr dort ab morgen wieder normal rollen. In Bielefeld wird heute die diesjährige Erntekrone an Oberbürgermeisterin Christiana Bauer übergeben. Der Kreislandfrauenverband Bielefeld und der Landwirtschaftliche Kreisverband Herford-Bielefeld wollen damit die Bedeutung der Landwirtschaft für die Stadt und Region unterstreichen. Bei der Übergabe geht es außerdem um die diesjährige Ernte und das bisherige Erntejahr. Wir sind gerade im Rathaus mit dabei und berichten später ausführlich über den Termin.
7: Wird Christiana Bauer damit dann jetzt eigentlich adelig?
8: Weil sie eine Krone kriegt?
7: Ja. So als Ernteprinzessin
8: ja,
7: oder so?
8: Ja, geht in die Richtung, ne? Fehlt ihr dann noch so ein Stab?
7: So ein Zepter. Dann geht's los. Ich glaube, ja. Es ist pink bei ihr.
8: Also, kann ja mal erzählen. Also, Erntekrone, wir haben ja den Kollegen Teichler und der hat gesagt, boah, also wenn die da so eine Krone aufgesetzt bekommt, da will ich unbedingt dabei sein. Der ist also jetzt gerade im Rathaus.
7: Oh.
8: Ich bin ganz gespannt, was der berichtet. Ich hoffe, die kriegt wirklich eine Krone aufgesetzt, aber ich habe schon gehört, vielleicht gibt es nur so eine Art Krone, die dann nicht auf ihrem Kopf landet, sondern da nur hingestellt wird.
7: Wir werden es sehen. Die 20-Grad-Marke, die haben wir für heute auf jeden Fall schon geknackt. 27 sind noch drin. Ab morgen wird es dann aber herbstlicher bei 20 Grad und Regen. Aber ich bin auch ehrlich gesagt bereit für, ist dann ja auch schon Oktober.
8: Ich nicht.
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7: Tja, Tim wird sich aber dran gewöhnen müssen an das Wetter.
8: Ja. Ich mache mir dann auch einen Tee und eine Kerze an und so.
7: Genau, ganz romantisch. Schauen wir noch schnell auf die Straßen. Da habe ich nur 4 Blitzer für euch. Am Waldbad, an der Karl-Severing-Straße, auf der Dröge-Straße und der Oldentrupper Straße. Wisst ihr mehr, dann schickt mir doch eine Nachricht per WhatsApp unter Bielefeld 6x5. Gute Fahrt euch.
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7: Mit Lara Beckhorst und Tim Forspel.
8: Ja, hallo und Lara.
7: Ja.
8: Ich kann mich ja nur so schwer von dem guten Wetter verabschieden. Mhm. Deshalb grille ich heute nochmal.
7: Ach toll,
8: ist
7: perfekt.
8: Das nicht cool?
7: Was landet auf dem Grill?
8: Natürlich nur Tofu-Würstchen, ist klar. Nein, normale Sachen, wie ich finde, aber...
7: Entschuldigung?
8: Ja, nein, auch die anderen Sachen, alles. Nur ich habe eben überlegt, man sagt ja angrillen, ne?
7: Ja, ich habe ausgrillen eben schon.
8: Ausgrillen?
7: Ja. Finde ich gut. An, aus,
8: oder
7: angrillen, ausgrillen, an, aus.
8: Also ich grill auf jeden Fall heute ab und ich freue mich total drauf.
7: Okay, ich finde ausgrillen besser. Was sagt ihr? Ausgrillen, angrillen? Schreibt es mir per WhatsApp. Bielefeld 6x5.

0: So langsam ist hier ja eine Aufbruchsstimmung zu sehen in unserem Studio am Sisterplatz. Als ich heute Morgen in die Redaktion reingekommen bin, waren schon alle Monitore abgebaut, alle Bilder abgehängt, alles stand vorne am Eingang, um in das neue Medienhaus gebracht zu werden am Kesselbrink. Ich muss sagen, das fühlt sich schon ein bisschen komisch an. Zeit, um ein bisschen in Erinnerungen zu schwelgen.
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2: Als sie gehört haben, wir ziehen um, war die erste Reaktion meiner Freunde: Ja, wo sollen wir denn dann beim Leinewebermarkt oder beim Weihnachtsmarkt Pipi machen gehen? Das war doch immer so praktisch hier in der Altstadt. Ja, uns wird was Neues einfallen. Ich bin Dirk Slüter und bevor ich jetzt in den Umzugskarton klettere und rüber an den Kesselbrink verfrachtet werde, noch schnell meine Erinnerungen an unser altes Zuhause. Ja, so viele Jahre war die Redaktion und das Studio eben zweite Heimat und ein bisschen Zuhause. Ich habe die ersten Jahre noch in Hamm gewohnt und bin immer gependelt. Und anfangs konnte man ja mit dem Auto noch bis fast vor die Tür fahren, in die kleine Gasse zum Sisterplatz. Da durfte geparkt werden, teils 3, 4 Autos hintereinander. Das war manchmal ganz schön chaotisch, ein bisschen verrückt. Ja, ansonsten behalte ich ja gerne Menschen in Erinnerung, die ich hier getroffen habe im Sender. So viele Studiogäste von Winnetou, Pierre Brice über Angela Merkel bis Adel Tawil oder Atze Schröder, der wirklich immer gerne reingekommen ist, auch auf einem frühen Samstagmorgen zum Beispiel. Und ich erinnere mich an die unzähligen Menschen, die durchs Studiofenster geguckt haben. Na, also mal nur kurz beim Vorbeigehen mit einem freundlichen Nicken. Oder auch mal wirklich länger und sehr interessiert. Also was gucken die denn hier fast eine Stunde? So spannend ist doch auch nicht, habe ich oft gedacht. Aber gut, mit vielen ist man dann über die Jahre auch ins Gespräch gekommen. Wenn es sich ergeben hat, konnte ich mal kurz das Studio zeigen. Und das werde ich, glaube ich, am meisten vermissen. Okay, alles wird anders, aber am Ende wird's gut. Ganz bestimmt.
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0: Radio Bielefeld läuft um 10 vor 12 gleich. Und schauen wir noch mal schnell auf die Straßen. Die Susanne hat sich da bei mir reingemeldet.
1: Hallo, hier ist die Susanne. Ich wollte einen mobilen Blitzer melden am Lipper-Hellweg. Kurz nach dem Jagdweg in Richtung Innenstadt. Danke, tschüss.
0: Danke dir, Susanne. Geblitzt wird sonst außerdem noch am Waldbad, auf der Karl-Severing-Straße, der Dröge-Straße und der Oldentrupper-Straße. Wisst ihr mehr? Schickt mir eine Sprachnachricht. 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
5: Die hat weiter Tim Forsbe für uns.
6: Schönen guten Tag.
5: Ich bin Lara Beckhardt und am Bielefelder Landgericht, da ist heute das Urteil gegen einen 40-Jährigen aus Hiddenhausen gefallen, im sogenannten Leichenschänderprozess.
6: Ja, er wurde wegen sexueller Handlungen an 6 Verstorbenen im Bünder Lukas Krankenhaus zu insgesamt 5 Jahren Haft verurteilt. Das berichtet die Neue Westfälische jetzt gerade. Außerdem ging es im Prozess gegen den Familienvater um Vorwürfe wie den Besitz von Kinderpornografie, Brandstiftung und Einbruch mit Diebstahl. Der Angeklagte hatte die Leichenschändung vor Gericht gestanden. Die Bundesregierung hat sich nach tagelangem Streit auf die geplante Pflegereform geeinigt. Das Kabinett hat den Gesetzentwurf von Gesundheitsminister Carsten Linnemann heute beschlossen. Die wichtigsten SPD-Forderungen, unter anderem eine stärkere Beteiligung der privaten Pflegeversicherung und ein Deckel für Eigenanteile im Pflegeheim, sind zunächst nicht Teil der Reform. Sie sollen in einer Kommission weiter beraten werden. Jetzt muss der Gesetzentwurf noch durch Bundestag und Bundesrat. Dramatische Szenen über den Wolken. Ein Flugzeug auf dem Weg von den Vereinigten Arabischen Emiraten nach Tel Aviv hat nach israelischen Medienberichten ein Notfallsignal gesendet. Kampfflieger stiegen auf. Auslöser war ein Streit zwischen den Piloten. Sarah Lemmel berichtet für uns aus Tel Aviv.
7: In dem Flieger von Dubai nach Tel Aviv soll es zu dramatischen Szenen gekommen sein. Es ist die Rede von einer körperlichen Auseinandersetzung zwischen den Piloten im Cockpit. Der genaue Hintergrund ist allerdings noch unklar. Der israelische TV-Sender N12 berichtet, der Pilot sei russischer und der Co-Pilot ukrainischer Abstammung. Bei der Prügelei habe einer von ihnen sogar das Bewusstsein verloren. Es gibt allerdings auch unbestätigte Berichte, einer der Piloten habe versucht, das Flugzeug zum Absturz zu bringen.
6: Nach der sicheren Landung in Saudi-Arabien warten nun rund 180 israelische Passagiere auf einen Ersatzflug, der sie in ihre Heimat bringen soll. Rekordhohe Spritpreise könnten die Inflation im September auf den höchsten Stand seit fast 3 Jahren treiben. Laut ADAC wird der Monat mit Abstand der teuerste Tankmonat aller Zeiten. Das könnte die Inflationsrate wieder über die 3%-Marke treiben. Heute um 14 Uhr legt das Statistische Bundesamt dazu neue Zahlen vor. Claudia Wächter hat mehr Infos für uns.
8: Selbst wenn die Tankstellen heute Sprit verschenken würden, das würde nichts mehr ändern an den Schockzahlen. Knapp 2,30 Euro kostet im Durchschnitt der Liter Super E10. Diesel ist noch teurer. Grund ist vor allem natürlich der Iran-Krieg und die extrem gesunkenen Ölexporte aus der Golfregion. Aber immerhin, ab morgen gilt der neue Tankrabatt. Die Spritpreise dürften also etwas runtergehen, um etwa 17 Cent pro Liter.
6: In Bielefeld sind im September 17.440 Menschen arbeitslos und damit gut 400 weniger als im August. Das meldet die Agentur für Arbeit heute. Besonders die Jugendarbeitslosigkeit ging zuletzt zurück um 7,3%. Auch bei den Langzeitarbeitslosen gibt es einen Rückgang. Die Arbeitsagentur spricht deshalb von einer Herbstbelebung am Arbeitsmarkt.
5: Ja, das sind doch mal gute Nachrichten.
6: Finde ich auch.
5: Eure Mittagspause, die könnt ihr heute noch mal schön draußen verbringen. Aktuell haben wir es 22 Grad, bis zu 27 bekommen wir heute noch. Also vergesst die Sonnencreme nicht. Ein letztes Mal noch mal den Sommer riechen, bevor der sich dann verabschiedet und Platz für den Herbst macht.
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5: Da habe ich nur 4 Blitzer für euch, die üblichen, die ich eben auch schon hatte, am Waldbad, an der Karl-Severing-Straße, der Dröge-Straße und der Oldentrupper-Straße. Wisst ihr mehr, dann schickt mir doch eine Nachricht per WhatsApp an Bielefeld 6x5. Ach, und jetzt hätte ich fast noch den Blitzer vergessen, den mir Susanne eben gemeldet hat. Am Lipper-Hellweg steht noch einer, den hatte ich eben noch nicht. Gute Fahrt euch!
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5: Mit Tim Forsbel und Lara Beckhardt.
6: Ja, hallo.
5: Und Tim, wir haben ja eben übers Grillen gesprochen, ne? Da hat sich der Kai bei mir gemeldet.
6: Ah, ja?
5: wir haben das Ganze von der ganz falschen Seite betrachtet.
6: Okay, was sagt Kai?
0: Ich bin so ein bisschen geschockt, habe gerade im Radio gehört, ihr sprecht von An- und Abgrillen. Warum? Man kann das ganze Jahr über durchgrillen. Viele Grüße, euer Kai. Ciao, ciao.
6: Ja, hat er recht, ne?
5: Ja, recht hat er auf jeden Fall.
6: Du kannst auch im Winter grillen, das stimmt. Kai ist ein Macher, der grillt immer.
5: So nämlich.

besonderen Besuch aus Südafrika. Den hat aktuell das Cäcilien-Gymnasium, und zwar von einer Theatergruppe aus Johannesburg. Die Jugendlichen sind gestern in Bielefeld angekommen und leben in Gastfamilien.

0: Familien. Bianca hat das Ganze organisiert, zusammen mit der Lehrerin Claudia Gente-Johann.
1: Das sind die Muka Kids aus Johannesburg. Das ist eine Theatergruppe, die mit Kindern aus Hillbrow, das ist ein innerstädtisches Township, Theater macht und die eben alle 3 bis 4 Jahre durch Deutschland touren mit der Kinderkulturkarawane.
0: Das Muka-Projekt gibt es schon seit über 30 Jahren. Bianca hat die Theatergruppe vor 12 Jahren kennengelernt, als sie ihre Masterarbeit darüber geschrieben hat.
1: Und seitdem bin ich in Kontakt. Seitdem organisiere ich immer Spenden für die jeweiligen Schulen, in der mein Sohn gerade ist. Jetzt zum 2. Mal in Tsetse, damit die Gruppe hinkommen kann und Workshops mit den Kindern machen kann und dann eben auch ihr Stück aufführen kann.
0: Die Kinderkulturkarawane will den Jugendlichen hier die Vielfalt der Kulturen näher bringen. Beim letzten Mal ist die Aula im Tsetse komplett voll gewesen, sagt Bianca. Es haben sogar Menschen auf dem Boden gesessen. Also völlig irre. Morgen Abend ist es soweit, um 18 Uhr im Tsetse. Der Eintritt ist frei. 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

Radio Bielefeld Blitzer und Verkehr um 12.22 Uhr. Es wird geblitzt auf der Oldentrupper Straße, dem Lipper Hellweg, auf der Dröge Straße, der Karl-Severing-Straße und am Waldbad.

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11: Mit Lara Beckhardt und Tim Forspel.
12: Schönen guten Tag.
11: Und die Erstis an der HSBI, die hatten ihren Auftakt ja schon. An der Uni geht es dann auch bald los. Und das bedeutet für viele, dass sie wahrscheinlich gerade noch nach einem WG-Zimmer suchen.
12: Ja, und genau die werden auch bei uns hier in Bielefeld weiter teurer. Ein WG-Zimmer kostet hier inzwischen im Schnitt 427 Euro warm. Rund 3% mehr als im Vorjahr. Das sagt der neue Studienwohnreport 2026. Am Bielefelder Landgericht ist heute das Urteil gegen einen 40-Jährigen aus Hiddenhausen gefallen. Er wurde wegen sexueller Handlungen an 6 Verstorbenen im Bünder Lukas-Krankenhaus zu 5 Jahren Haft verurteilt. Das berichtet die Neue Westfälische. Der Angeklagte hatte die Leichenschändung vor Gericht gestanden. Ein Flug nach Israel ist in Saudi-Arabien notgelandet, offenbar weil einer der Piloten die Maschine zum Absturz bringen wollte. Medienberichten zufolge griff er den anderen Piloten mit einem Messer an, konnte aber mit Hilfe von Passagieren überwältigt werden. Ein israelischer Regierungsvertreter sagte, es sei eine schwere Katastrophe verhindert worden. Bei den Piloten im Streit soll es sich laut Berichten um einen Russen und einen Ukrainer handeln. Das Kabinett hat die Pläne für die Pflegereform gebilligt. Das wurde aus Regierungskreisen bekannt. Die Reform sieht Einsparungen in mehreren Bereichen vor, um die chronisch unterfinanzierte Pflegeversicherung zu stärken. Die SPD hatte Linnemanns Entwurf zuletzt als reines Kürzungspaket kritisiert und auch mit einer Blockade gedroht. In Deutschland ist die Zahl der Arbeitslosen im September wieder unter 3 Millionen gefallen. Auch in Bielefeld gibt es eine Herbstbelebung am Arbeitsmarkt. Hier waren zuletzt gut 400 Menschen weniger arbeitslos als noch im August. Besonders stark ist die Jugendarbeitslosigkeit zurückgegangen um 7,3%. In Baumheide und Milse kann es in den nächsten Nächten etwas lauter werden. Mobil muss auf der Strecke der Linie 2 Gleisarbeiten durchführen und bittet Anwohner vorab um Verständnis. Die Stadtbahn fährt ab 20 Uhr nur noch zwischen Sieker- und Beckhausstraße. Auf dem Abschnitt nach Altenhagen rollt ein Schienenersatzverkehr. Die Nachtarbeiten dauern 1,5 Wochen.
11: 23 Grad haben wir es gerade, 27 sind heute noch drin. Morgen könnt ihr dann aber wieder langsam eure Herbstsachen aus dem Schrank holen und vor allem die Regenjacke. Da bekommen wir nämlich 20 Grad und Regen.
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11: Werfen wir noch schnell einen Blick auf die Straßen. Es wird geblitzt am Waldbad, an der Drogestraße, dem Lipper Hellweg und der Oldentrupper Straße. Kommt gut an.
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12: Hallihallo.
11: Und der Countdown läuft. Am Freitag senden wir das letzte Mal hier vom Sisterplatz. Dann geht's an den Kesselbrink. Tim, wenn du hier die leeren Wände siehst oder auch das Loch da vorne, was macht das mit dir?
12: Also das Loch, was wir hier im Studio haben, so ein kleines in der Seitenwand, das werde ich nicht vermissen. Was ich vermissen werde, ist tatsächlich hier die Scheibe. Ich habe das immer sehr genossen, wenn die Leute hier vor der Tür standen und reingeguckt haben. Aber am Kesselbrink, da freuen wir uns natürlich auch, wenn ihr vorbeikommt und dann gerne zu uns hochkommt in die erste Etage. Da begrüßen wir alle aus der Stadt, wenn wir senden.
11: Ja, und da ist ja auch eine Scheibe, da können wir dann runtergucken.
12: Genau,
11: und
12: da winken wir dann auch fleißig zurück. Versprochen.
11: Das wird auf jeden Fall auch gehen. Und wie es unseren Nachbarn geht, dass wir wegziehen, das hört ihr gleich nach zwei Songs.
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0: Noch 2,5 Tage, dann heißt es au revoir. Adios, goodbye oder auf Wiedersehen, lieber Sisterplatz. Radio Bielefeld läuft um 20:20 mit Lara Beckhardt. Und ich werde es hier schon vermissen, vor allem in der Mittagspause mal kurz rauszuspringen und sich nebenan was zu essen zu holen. Aber so ein Umzug ist ja auch ein Neuanfang und ein toller Moment, mal was ganz Neues auszuprobieren. Bevor es soweit ist, hat unsere Kollegin Roxane Brockstieder aber noch mal eine Runde bei unseren Nachbarn gedreht. Und da war sie auch beim Lefeu. Ich
1: komme von Radio Bielefeld und wollte einfach mal Tschüss sagen. Freitag sind wir weg, ziehen wir um und ihr vom Lefeu, ihr werdet uns sehr, sehr fehlen. Immer ein nettes Wort übrig gehabt. Ja, wir bedanken uns für die nachbarschaftliche Zusammenarbeit.
2: Ja, wir danken auch. War immer schön mit euch hier direkt nebenan. Haben, denke ich, auch schöne Feste gefeiert hier auf dem Leineweber-Markt und ja, wir sehen uns ja wieder. Ne? Also wir sind ja nicht weit weg.
1: Welche Erinnerung gibt es da so mit uns als Nachbarn?
2: Ja, natürlich. Also Leineweberfest ganz besonders. Ne? Dann mit der Bühne, die wir da zusammen bespielt haben. Irgendwie, das war immer ganz wunderbar. Oder auch einfach so, ne? wenn ihr mal rübergekommen seid zum Mittagessen, da haben wir schöne Stunden, denke ich, miteinander erlebt. Ne?
1: Gibt es da Tipps für die neuen Nachbarn, wie mit uns gut klarzukommen ist?
2: Ja, gutes Essen, Kaffee und freundlich sein, ne? Nein, ihr seid ja super umgänglich, nette Leute, das passt, ne?
1: Ja, ich danke sehr und auf schöne neue Nachbarn hier, ne, wenn es dann umgebaut wird. Dankeschön.
2: Danke,
1: ja,
2: ne?
1: Ciao.
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Kollege Timo Teichler ist wieder zurück aus dem Rathaus. Da hat Oberbürgermeisterin Christiana Bauer heute die Erntekrone verliehen bekommen. Mehr dazu hört ihr gleich in den Nachrichten in gut 10 Minuten. Vorher werfen wir noch einen Blick auf die Straßen. Da habe ich 4 Blitzer für euch am Waldbad, auf der Drögestraße, dem Lipper.

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1: Mit Lara Beckhordt und ein letztes Mal in den Nachrichten vom Sisterplatz. Tim Forspel.
2: Schönen guten Tag.
1: Wir hatten ja gehofft, sie kommt auf den Kopf der Oberbürgermeisterin. Das wäre echt wirklich ein tolles Bild gewesen. Ja. Aber nee, so groß, also klein ist sie dann doch nicht.
2: Nee, die ist zu groß. Die passt da nicht drauf. Die hängt jetzt im Rathaus. Die ist aus Stroh. Die hätte, glaube ich, auch gut gekratzt auf dem Kopf.
1: Ah, ja, vielleicht.
2: Und ist, ich würde sagen, ich tippe mal einen halben Meter groß. Also nichts für den Kopf. Der Landwirtschaftliche Kreisverband Herford-Bielefeld und der Kreisland-Frauenverband. Die beiden haben heute Oberbürgermeisterin Christiana Bauer diese Krone übergeben. Und wir waren dabei.
3: Die Landwirte tragen dazu bei, dass wir ja jeden Tag was zu essen auf dem Teller haben. Und tun das in einem Arbeitsgebiet, das sehr unkalkulierbar ist, weil man mit der Natur zusammenarbeitet. Und das halt auch über das übliche Maß hinaus, nämlich 24 Stunden, 7 Tage die Woche, wenn das Wetter es zulässt.
2: Auf den Punkt gebracht. Mit der Krone wird sich für die diesjährige Ernte bedankt. Sie fiel in diesem Jahr durchwachsen aus. Es war zu heiß und es gab zu wenig Regen. Die Krone hängt von heute an 10 Tage im Alten Rathaus. Saisonal bedingt geht die Arbeitslosigkeit im September zurück. In Bielefeld gibt es jetzt gut 400 Arbeitslose weniger als noch im August. In Deutschland ist die Zahl der Arbeitslosen im September wieder unter die 3-Millionen-Grenze gefallen. Wie die Bundesagentur für Arbeit in Nürnberg heute mitteilte, fiel die Arbeitslosenquote auf 6,4%. Janina Singer berichtet für uns.
4: Im Vergleich zum letzten Jahr sind damit allerdings 40.000 Menschen mehr ohne Job. Der Auftakt der Herbstbelebung, die üblicherweise im September beginnt, falle schwunglos aus, so die Chefin der Bundesagentur für Arbeit Nahles. Die wirtschaftliche Verbesserung komme auf dem Arbeitsmarkt derzeit noch nicht an. Die Nachfrage nach Arbeitskräften bleibt gering, aber immerhin wurden mehr offene Stellen gemeldet als letztes Jahr.
2: In Berlin wird heute fleißig diskutiert. Zum einen haben sich SPD und CDU nun doch last minute auf die Pflegereform geeinigt. Und zum anderen geht's heute um das Deutschlandticket. Das wird wohl noch mal teurer. Medienberichten nach ist ein Anstieg von knapp 4 Euro im Gespräch auf dann fast 67 Euro ab dem nächsten Jahr. Bund, Länder und Gemeinden wollen heute mit den Verkehrsunternehmen über den Preis ab Januar entscheiden. Am Bielefelder Landgericht ist heute das Urteil im sogenannten Leichenschänderprozess gefallen. Ein 40-Jähriger aus Hiddenhausen wurde wegen sexueller Handlungen an 6 Verstorbenen im Bünder Lukas-Krankenhaus zu 5 Jahren Haft verurteilt. Das berichtet die Neue Westfälische. Außerdem musste sich der Familienvater wegen des Besitzes von Kinderpornografie, Brandstiftung und Einbruch mit Diebstahl verantworten. Die Leichenschändung hatte der Angeklagte vor Gericht gestanden. Am Stadtholz sollen nach langem Stillstand Mitte Oktober die ersten vorbereitenden Arbeiten für das neue Polizeigebäude beginnen. Das berichtet das Westfalenblatt. Der Neubau soll rund 19.000 Quadratmeter groß werden und etwa 550 Beschäftigte aus 14 Organisationseinheiten aufnehmen. Die Polizei soll dort unter anderem die Wache Ost, die Einsatzhundertschaft und Spezialeinheiten zusammenführen. Ursprünglich wollte die Polizei bereits 2025 in den Neubau eingezogen sein.
1: Ich merke es hier wegen der Klimaanlage im Studio zwar nicht so, aber draußen sind es gerade 24 Grad und die Sonne scheint hier auch auf dem Sisterplatz und auf den Weg. Das sieht ganz schön aus. 27 sind in der Spitze noch drin. Morgen wird es dann ein bisschen frischer bei nur 20 Grad. Dazu wird es nass, also vergesst besser euren Schirm nicht.
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1: Da habe ich zwei neue Blitzer für euch. Einmal am Krähenwinkel in Oldentrupp und auf der Karl-Seewing-Straße. Außerdem wird weiter geblitzt am Waldbad, auf der Dröge-Straße und auf dem Lipper-Hellweg. Wisst ihr mehr, schickt mir eine Nachricht per WhatsApp an Bielefeld 6x5. Gute Fahrt euch!
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1: Mit Lara Beckhordt und Tim Forspel.
2: Ja, hi.
1: Und du hast die Erntekrone gesehen. Sag mal, wie groß hätte der Kopf sein müssen, dass sie drauf passt?
2: Also da hätte Christiana, glaube ich, 2-3 Köpfe haben müssen, um da reinzupassen. Die ist viel zu groß, um sie sich auf den Kopf zu stellen. Aber schaut sie euch selber an. Also wenn man ins alte Rathaus kommt, einfach geradeaus rein, vor den Treppen, da hängt sie oben und großes Ding aus Stroh.
1: Ja, da wisst ihr, was ihr zu tun habt heute noch.

0: Broken Strings von James Morrison und Nelly Furtado.
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0: Und die Alexandra, die fliegt heute nach Ibiza. Das hat sie sich bei uns gewünscht, beim Wunscherfüller. Auf Ibiza feiert sie dann wie die Stars mit eigener VIP-Lounge und zwei Mega-DJs. Und Flug und Hotel gehen natürlich auf uns. Alexandra, die freut sich auch schon mega.
2: Boah, die Skala, die kann man gar nicht beschreiben. Auf jeden Fall 12 von 10. Die Vorfreude die letzten Tage, die war so riesig. Ich weiß gar nicht, wann ich mich das letzte Mal so gefreut habe. Ich konnte heute aber echt nicht so gut schlafen vor Aufregung.
0: Aber Alexandra bleibt nicht nur für die Party.
2: Ja, genau. Wir haben noch mal ein paar Nächte verlängert, damit wir nicht nur eine Partynacht machen, sondern ein bisschen öfter.
0: Das klingt auf jeden Fall nach einem perfekten Plan, um hier dem Herbst zu entfliehen. Ja, dann wünsche ich der Alexandra auf jeden Fall ganz viel Spaß.
2: Ja, das werden wir auf jeden Fall haben. Vielen, vielen lieben Dank.
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Radio Bielefeld Blitzhorn Verkehr um 20 nach 1. Es wird geblitzt am Waldbad, auf der Karl-Severing-Straße, der Dröge-Straße, am Krähenwinkel in Oldentrupp und auf dem Lipper-Hellweg. Gute Fahrt euch!

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5: Die hat ab sofort Tim Donsbach.
6: Guten Tag.
5: Ich bin Lara Beckert und Tim, du startest direkt mit guten Nachrichten vom Bielefelder Arbeitsmarkt.
6: Genau, denn die Zahl der Arbeitslosen in Bielefeld ist im September im Vergleich zum Vormonat um 2,4% gesunken. Rund 17.400 Personen waren arbeitslos gemeldet. Im Vergleich zum September des vergangenen Jahres ein Plus von 2%. Wegen der Schändung von 7 Leichen in einem Krankenhaus in Bünde hat das Bielefelder Landgericht einen 39-Jährigen zu 5 Jahren Haft verurteilt. Der Familienvater aus Hiddenhausen hatte gestanden, sich mehrfach sexuell an Toten im Kühlraum des Krankenhauses vergangen zu haben. Das Landgericht verurteilte den Mann neben der Störung der Totenruhe auch wegen Diebstahls, Wohnungseinbruchs für 2 versuchte Brandstiftungen und dem Besitz von Kinderpornografie. Ab dem 1. Januar soll der Beitragszuschlag für kinderlose Mitglieder der Pflegeversicherung steigen. Er soll um 0,3 Punkte auf 0,9% angehoben werden. Das hat das Bundesgesundheitsministerium nach dem Beschluss der Pflegereform im Kabinett mitgeteilt. Der Preis für das Deutschland-Ticket könnte im kommenden Jahr wieder steigen. Nach Informationen der Rheinischen Post sind 67 statt derzeit 63 Euro im Gespräch. Dem Bericht zufolge will der zuständige Koordinierungsrat den neuen Preis heute festlegen. An Bord einer Fly-Dubai-Maschine auf dem Weg nach Tel Aviv soll einer der Piloten den anderen mit einem Messer verletzt haben. Laut israelischen Medien haben ihn einige Passagiere überwältigt. In Israel gehe man von einem möglichen versuchten Terroranschlag aus. Der Flieger musste notlanden. Die Bauarbeiten und damit die Vollsperrung an der Ravensberger Straße zwischen Niederwall und Thurner Straße verlängern sich bis voraussichtlich Ende Februar 2027. Die Arbeiten an dem Baugrundstück sollten ursprünglich bis Anfang November gehen. Sie laufen seit März 2024. Die Einbahnstraßenregelung in der Ravensberger Straße ist im Bereich zwischen der Baustelle und der Thurner Straße aufgehoben.
5: Die Sonne gibt alles am Sisterplatz. 24 Grad haben wir gerade, bis zu 27 sind heute aber noch angesagt. Perfekt, um sich vom Sommer zu verabschieden. Morgen bekommen wir dann 20 Grad und Regen, aber das ist ja auch ehrlich gesagt viel besser im Oktober, finde ich.
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5: Werfen wir noch schnell einen Blick auf die Straßen. Da habe ich dieselben 5 Blitzer wie eben am Waldbad, auf der Karl-Severing-Straße, der Dröge-Straße, auf dem Lipper-Hellweg und am Krähenwinkel. Wisst ihr mehr, dann sagt mir Bescheid auf WhatsApp per Sprachnachricht. Bielefeld 6x5. Kommt gut an.
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6: Hallo.
5: Und es gibt eine gute Nachricht für alle Menschen, die oft unter Schmerzen leiden. Laut einer aktuellen Studie der Universität Adelaide in Australien kann Bewegung akute und chronische Schmerzen tatsächlich lindern. Dabei schüttet unser Körper nämlich Stoffe aus, die Entzündungen lindern und unsere Schmerztoleranz erhöhen können. Dafür reicht auch schon zum Beispiel Yoga, sagen die Forschenden. Aber ihr müsst nicht übertreiben, kurze Trainingseinheiten zeigen meistens sogar mehr Wirkung.

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0: Mir wurde gerade meine Uhr geklaut. Die Große im Studio, Hilfe! Der Umzug wird jetzt wirklich ernst. Vorher wollen wir uns aber natürlich ordentlich von unserem alten Sender verabschieden. Mit ein paar Erinnerungen.
1: Ich bin Amelie Scharf und noch gar nicht so lange Teil der Redaktion. Ich habe im letzten Sommer mit einem Praktikum hier angefangen und deshalb verbinde ich mit dem Sender vor allem viele neue Erfahrungen. Denn hier am Süsterplatz habe ich meine ersten Umfragen geschnitten oder auch mein erstes Interview geführt. Ganz besonders ist für mich aber auch, dass ich hier vor kurzem erst meine ersten Live-Nachrichten sprechen konnte. Jetzt bin ich schon gespannt auf den Umzug, blicke aber definitiv auf eine schöne Zeit hier im Sender zurück.

Radio Bielefeld Blitzer und Verkehr um 13.46 Uhr und an der Ecke Herforder Straße, Beckhausstraße, da staut sich aktuell ordentlich und da braucht ihr gut 10 Minuten länger. Geblitzt wird am Waldbad, auf der Karl-Severing-Straße, der Dröge-Straße, am Krähenwinkel in Oldentrupp und auf dem Lipper-Hellweg. Ja, und das war's jetzt heute von mir. Um 14 Uhr macht Bettina Wittemeyer für euch weiter. Viel Spaß!

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1: Hallo am Mittwoch, ich bin mit Tina Wittemeyer und Tim Dornsbach, der hat auch heute Nachmittag wieder die Nachrichtenlage für euch im Blick.
2: So ist es, guten Tag.
1: Eine Kollegin, deren Namen wir jetzt nicht verraten, ist heute Vormittag freudig aufgesprungen, als diese Nachricht reinkam, Tim.
2: Ja, dass nämlich die Engersche Straße in Schildische ab morgen wieder planmäßig frei ist.
1: Ein Grund zu großer Freude also.
2: Die Engersche Straße zwischen Westerfeld und Vilsendorfer Straße wird um Mitternacht wieder in beide Richtungen für den Verkehr freigegeben. Laut Stadt wird es in den nächsten Wochen lediglich noch einzelne Baugruben geben. Die Bauarbeiten der Stadtwerke ziehen weiter in Richtung Vilsendorfer Straße. Dort kann der Verkehr aber weiter fließen. Seit Ende März galt an der Engerschen Straße in dem Bereich eine Einbahnstraßenregelung. Grund waren Leitungsarbeiten der Stadtwerke. Wegen der Schändung von 7 Leichen in einem Krankenhaus in Bünde hat das Bielefelder Landgericht einen 39-Jährigen zu 5 Jahren Haft verurteilt. Der Familienvater aus Hiddenhausen hatte gestanden, sich mehrfach sexuell an Toten im Kühlraum des Krankenhauses vergangen zu haben. Das Landgericht verurteilte den Mann neben der Störung der Totenruhe auch wegen Diebstahls, Wohnungseinbruchs für 2 versuchte Brandstiftungen und dem Besitz von Kinderpornografie. Das Urteil ist noch nicht rechtskräftig. Die Staatsanwaltschaft hatte 9 Jahre Haft gefordert. An Bord einer Fly-Dubai-Maschine auf dem Weg nach Tel Aviv soll einer der Piloten den anderen mit einem Messer verletzt haben. Das berichten israelische Medien unter Berufung auf Passagiere des Flugzeugs. Einige Männer konnten den Piloten überwältigen. Die Maschine musste notlanden. Laut Medienberichten geht man in Israel von einem möglichen versuchten Terroranschlag aus. Das Kabinett hat über die umstrittene Pflegereform beraten. Es sieht Sparmaßnahmen in Milliardenhöhe vor. Bundesgesundheitsminister Carsten Linnemann sagte in Berlin:
3: Wir werden Einsparungen vornehmen müssen. Einnahmen und Ausgaben müssen in eine Balance gebracht werden. Wir werden zum Beispiel das Begutachtungssystem ändern und es zielgenauer ausgestalten. Der allgemeine Beitrag bleibt stabil bei 3,6%. Der Kinderlosenbeitrag steigt um 0,3.
2: Die Angehörigen, die pflegen, seien die Stütze des Systems, so Linnemann weiter. Da gehe man nicht an die Rentenpunkte dran. Die Zahl der Arbeitslosen in Bielefeld ist im September im Vergleich zum Vormonat um 2,4% gesunken. Rund 17.400 Personen waren arbeitslos gemeldet. Im Vergleich zum September des vergangenen Jahres ein Plus von 2%. Alle Arbeitsmarktkennzahlen sind im September rückläufig gewesen, so Wolfgang Dräger von der Bielefelder Arbeitsagentur. Die hohe Zahl neu gemeldeter Stellen nach den Sommerferien zeige somit schon Auswirkungen und bringe eine deutliche Herbstbelebung am Arbeitsmarkt.
1: Und wir schauen aufs Radio Bielefeld-Wetter. Ist ja wieder ein schönes Wetterchen heute bei uns in der Stadt. Sonne satt. Aktuell haben wir 25 Grad hier am Süsterplatz bei Radio Bielefeld. Genießt es. Morgen wird es nicht mehr so dolle. 20 Grad zwar immerhin noch, aber viele Wolken und viel Regen, vor allem am Nachmittag und Abend auch kräftige Schauer angekündigt. Der Freitag wird dann im Tagesverlauf wieder freundlicher, mit 18 Grad aber ein bisschen kühler nochmal.
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1: 3 nach 2 haben wir es. Die A2 Richtung Hannover zwischen Bad Alsen und Lauenau 3 Kilometer Stau. Geblitzt wird am Waldbad in Senne. An der Karl-Severing-Straße in Quelle in beiden Richtungen. Am Krähenwinkel ist ein Blitzer gemeldet. Am Lipper-Hellweg statt einwärts fahrend und an der Dröge-Straße.
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2: Und Tim Donsbach.
1: Und heute früh habt ihr bei uns schon Chris gehört. Ist ja eins der Opfer des Terroranschlags vor dem Cutie vor 1,5 Jahren. Tim, du hast ihn getroffen und dich mit Chris unterhalten.
2: Ja, genau. Das war, also vielschichtig. Einerseits natürlich spannend, das zu hören, wie es ihm jetzt so, wo war ihm, 1,5 Jahre gehobt nach dem Attentat geht. Andererseits hast du natürlich auch immer so, ich sag mal, durchgehen, so eine Art Gänsehaut, weil du dich natürlich zwangsläufig irgendwie selber da rein versetzt oder wie das wohl gewesen sein kann. Deshalb, ich sag mal, immer ein spannender Gesprächspartner.
1: Und wir hören da gleich mal rein, gegen 14:45 hier bei Radio Bielefeld.

Radio Bielefeld, Blitzer und Verkehr nochmal. Es gibt einen größeren Stromausfall im Bielefelder Westen. Meldungen haben wir von der Graf-von-Stauffenberg-Straße, Gellershagener Bereich. Davon betroffen zum Teil auch die Ampeln. Fahrt deshalb besonders vorsichtig. Und sobald wir mehr wissen, hört ihr es natürlich hier bei Radio Bielefeld.

0: Vor knapp anderthalb Jahren, da hat sich das Leben von Chris geändert. Er hört Radio Bielefeld am Mittwochnachmittag mit Bettina Wittemeyer. Am 18. Mai 2024 gab es bei uns in Bielefeld zum bislang ersten Mal in der Geschichte unserer Stadt einen Terroranschlag vor der Bar Cutie unter dem Ostwestfalendamm, da in der Nähe der Jöllenbecker Straße. Der Islamist Mahmoud M. hat auf mehrere Menschen eingestochen und vier von ihnen lebensgefährlich verletzt. Einer von ihnen war Chris. Er ist bei dem Angriff dazwischen gegangen, hat sein Leben riskiert, um andere Leben zu retten. Dabei wurde er selbst schwer verletzt. Wir haben ihn getroffen, um zu hören, wie es ihm heute geht.
1: Die Bilder der Tat nach habe ich eigentlich gar nicht groß im Kopf. Klar, ich sehe meinen Narben jeden Tag an meinem Körper. Klar, das macht natürlich irgendwo ein bisschen, dass man wieder mal kurz drüber nachdenkt. Aber jetzt so, dass ich so schweißgebadet aufwache und die Bilder der Nacht im Kopf habe, so ist es auf jeden Fall nicht, nein. Auch die Tat an sich gar nicht so wirklich. Die Folgen sind eigentlich eher öfters mal Thema. Ne? Wie geht's jetzt weiter? Ne? Wo sind noch deine Probleme? Wo kann man dich noch unterstützen? So, das sind eher so Themen. Also die Tat an sich eigentlich nicht das Thema. Man ist einfach so nicht so ein bisschen eine Art motivationslos. Irgendwie man ist wie grundschlecht gelaunt. Man hat einfach so ein bedrückendes Gefühl, obwohl man nicht mal richtig beschreiben kann, was jetzt der Auslöser dafür ist. Das ist einfach auch das Problem, glaube ich, an der ganzen Geschichte, dass man es nicht beschreiben kann, 100%. Ich versuche einfach viel Gesellschaft zu haben, ne? Dass ich mich davon irgendwie ablenke, dass ich versuche viel zu lachen, dass ich einfach rauskomme, einfach mich einfach mit Freunden treffe und einfach das irgendwie verdrängen kann in dem Sinne. Da man ja als Werkstatt keinen Anspruch auf Krankengeld hat,

0: bekomme ich in dem Sinne kein Gehalt. Trotz meiner Anstellung im Einzelhandel. Das finde ich ziemlich durch Spenden. Ah ja, das ist aber natürlich auch für einen Erwachsenenmann auch nicht unbedingt schön, wenn man von anderen abhängig ist. Ich habe einen großen Freundeskreis, einen großen Bekanntenkreis, auch durch Arminia habe ich gute Vernetzung mittlerweile auch, wo viele mich auch kennengelernt haben und die haben mir auch gesagt, wenn du mal irgendwas brauchst, melde dich einfach. Dann machen wir einen Praktikumstag zusammen oder so. Die Angebote habe ich und die muss jetzt auch versuchen, mal nach und nach auch mal wahrzunehmen.
1: Tja, nach wie vor bekommt Chris als Terroropfer aber keine staatliche Unterstützung, die anderen Opfer auch nicht. Die Anwältin hat aber eine Spendenaktion ins Leben gerufen für die Opfer des Attentats vom Cutie auf gofundme.de. Wir wünschen Chris und allen anderen, die dort beteiligt waren, natürlich, dass sie irgendwie möglichst schnell, so schwer es auch ist, wieder den Weg in die Normalität finden.
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7 vor halb drei, Radio Bielefeld, Blitzer und Verkehr. Im Bielefelder Westen, im Bereich Graf von Stauffenbergstraße, Gellershagen, gibt es einen größeren Stromausfall. Davon betroffen auch die Ampeln, fahrt dementsprechend aufmerksam. Blitzer sind gemeldet am Waldbad in Senne, an der Karl-Severing-Straße in Quelle, am Krähenwinkel und der Drögestraße.

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5: Und da starten wir mit richtig guten Nachrichten aus und vor allem auch für Bielefeld, ja. Denn Tim, ein Traditionsunternehmen Bielefelds bleibt der Stadt erhalten.
6: Genau, Seidensticker bleibt in Familienhand. Das Unternehmen hat ihm mitgeteilt, dass die bisherigen Gesellschafter Gerd Oliver und Frank Seidensticker erneut persönlich in das Unternehmen investieren und künftig 60% bzw. 20% der Anteile halten. Die restlichen 20% erwirbt laut Mitteilung Seidensticker-Chefin Silvia Benzinger. Wegen der Schändung von 7 Leichen in einem Krankenhaus in Bünde hat das Bielefelder Landgericht einen 39-Jährigen zu 5 Jahren Haft verurteilt. Der Familienvater aus Hiddenhausen hatte gestanden, sich mehrfach sexuell an Toten im Kühlraum des Krankenhauses vergangen zu haben. Das Landgericht verurteilte den Mann außerdem auch wegen Diebstahls, Wohnungseinbruchs für 2 versuchte Brandstiftungen und den Besitz von Kinderpornografie. Ab dem 1. Januar soll der Beitragszuschlag für kinderlose Mitglieder der Pflegeversicherung steigen. Er soll um 0,3 Punkte auf 0,9% angehoben werden. Das hat das Bundesgesundheitsministerium nach dem Beschluss der Pflegereform im Kabinett mitgeteilt. Der Preis für das Deutschland-Ticket könnte im kommenden Jahr wieder steigen. Nach Informationen der Rheinischen Post sind 67 statt derzeit 63 Euro im Gespräch. Dem Bericht zufolge will der zuständige Koordinierungsrat den neuen Preis heute festlegen. Die Zahl der Arbeitslosen in Bielefeld ist im September im Vergleich zum Vormonat um 2,4% gesunken. Rund 17.400 Personen waren arbeitslos gemeldet, im Vergleich zum September des vergangenen Jahres ein Plus von 2%. An Bord einer Fly-Dubai-Maschine auf dem Weg nach Tel Aviv soll einer der Piloten den anderen mit einem Messer verletzt haben. Laut israelischen Medien haben ihn einige Passagiere überwältigt. In Israel gehe man von einem möglichen versuchten Terroranschlag aus. Der Flieger musste notlanden. Fertig.
5: Prima, danke Tim. Schauen wir aufs Radio Bielefeld Wetter. Das ist heute nochmal hochsommerlich mit 27 Grad und viel Sonne. Ein paar Wolken kommen später dazu, richten aber noch nichts an. In der Nacht bleibt es auch noch mit 16 Grad relativ mild. Morgen 20 Grad, das ist ja noch nicht kalt, aber es ist den ganzen Tag Stand jetzt bedeckt und regnet zum Teil auch kräftig. Am Freitag nur noch 18 Grad, da wird es aber im Laufe des Nachmittags wieder freundlicher.
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5: Wir haben es ich muss immer auf die Uhr gucken, die sie uns weggenommen haben an der Wand, nur um das mal zu sagen, 2:30. Wir ziehen ja um und haben eigentlich hier im Studio oben an der Wand eine Riesenuhr. Ja. Die ist weg, haben sie schon abgeschraubt.
6: Bei mir im Nachrichtenbüro auch. Und jetzt merkst du erstmal, wie oft man da auch so unbewusst immer hinguckt, ja, wenn sie nicht mehr da ist.
5: Und jetzt suche ich immer eine andere Uhr. Aber es gibt hier noch eine am Rechner, also konzentriere ich mich da drauf. 2:30. Es staut sich weiterhin auf der A2 Richtung Hannover und zwar ab Rehren auf 4 Kilometern Länge. Ampelausfälle gibt es im Bielefelder Westen. Liegt daran, dass es da einen größeren Stromausfall gibt. Gellershagen, Graf von Stauffenberg Straße. Tim, da stehst du in Kontakt mit den Stadtwerken, ne?
6: Genau, die machen sich quasi schlau. Ich habe mich schlau gemacht, jetzt machen die sich schlau und dann melden sie sich und dann sind wieder alle schlau.
5: So, und dann sagen wir es euch. Geblitzt wird am Waldbad, Karl-Severing-Straße in Quelle, Dröge-Straße und am Krähenwinkel.
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6: Und Tim Donsbach.
5: Und das duftet hier bei uns im Sender. Das könnt ihr euch gar nicht vorstellen.
6: Nach Döner.
5: Nach Döner. Leute. Abschiedsgeschenk der Nachbarn von Crispy.
6: Ja, vielen Dank, liebe Leute, haben uns Döner spendiert. Wir sind ja noch, was ist heute, Mittwoch, ne? Also wir haben ja auch morgen und übermorgen, hätten wir noch Zeit fürs Mittagessen.
5: Du Fiesling.
6: Ich sag nur, für die gastronomischen Nachbarn hier am Süsterplatz, wenn sie uns verabschieden möchten.
5: Tim, gut jetzt, geh raus.

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0: Radio Bielefeld läuft bei euch um gleich 20 vor 3. Könntet ihr euch vorstellen, auf so einer einsamen Insel zu leben? Robinson Crusoe, der ist im gleichnamigen Roman übrigens heute vor fast 400 Jahren auf seiner Insel gelandet. Und unser Hannes, der versucht sich das mal vorzustellen.
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2: Alleine auf einer einsamen Insel. Ist das jetzt schrecklich oder ist das total geil? Ja, also kommt, wir alle haben zum Beispiel auch Castaway gesehen mit Tom Hanks und seinem Volleyball Wilson hier im Tropenparadies. Ja, da dachten wir doch wenigstens für so einen kurzen Moment, ja, eigentlich geht es dem doch ganz gut. Und ich weiß, natürlich jetzt sagen erstmal alle, nee, ich würde meine Liebsten vermissen. Auf jeden Fall. Aber wenn man so drüber weg ist, dann klingt das doch mit der einsamen Insel gar nicht mehr so schlecht. Ersetzt doch einfach mal das Adjektiv einsam mit exklusiv. Exklusive Insel. Das klingt doch super. Ein bisschen fischen, Kokosnüsse schlürfen, 6 Stunden versuchen, das Feuer anzukriegen und den Rest der Zeit guckst du halt ein bisschen in eine Banane. Keine Klamotten raussuchen, kein Staubsaugen, kein Tonnen rausstellen, kein Bewohner-Packausweis verlängern. Ich frag mich nur, gibt's heute überhaupt noch einsame Inseln? Also schöne, weil die Karibik ist leer geshoppt. Und so eine einsame Insel in der Nordsee, das ist was anderes. Dann hast du nämlich 6 Grad Nieselregen und statt Kokosnüssen stehen Wattwürmer auf dem Speiseplan. Da bin ich raus. Also am besten doch immer dran denken, Malle ist nur einmal im Jahr. Es sei denn, man fährt zweimal.
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LV3, Radio Bielefeld, Blitzer und Verkehr. Wir starten mit guten Nachrichten. Marcel hat mir gerade geschrieben, per WhatsApp am Bielefeld 6x5, Strom ist wieder angegangen. Da war ja ein Stromausfall im Bielefelder Westen, Gellershagen, Graf von Stauffenbergstraße. Scheint also wieder zu funktionieren. Betrifft hoffentlich auch die Ampeln. Ich hoffe, die gehen auch wieder, aber fahrt da bitte weiterhin noch sehr aufmerksam. Geblitzt wird am Waldbad, an der Karl-Severing- und der Dröge-Straße sowie am Krähenwinkel.

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0: Unsere Nachrichten nach nur einem Spot.
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4: Und ich glaube, eine Krone steht dir auch ganz gut.
5: Das glaube ich auch, da bin ich mir sicher. Aber die ist ein bisschen zu groß.
4: Bielefelds Oberbürgermeisterin Christiana Bauer ist heute nämlich eine Erntekrone übergeben worden, Tim.
5: Die hängt jetzt seit heute Vormittag im Bielefelder Rathaus. Der Landwirtschaftliche Kreisverband Herford Bielefeld und der Kreislandfrauenverband haben sie Oberbürgermeisterin Christiana Bauer übergeben.
6: Für mich hat sie einen sehr, sehr hohen Stellenwert persönlich. Aber ich glaube, wichtiger ist, welchen Stellenwert hat sie eigentlich für die Stadt? Und da ist der Stellenwert ja unheimlich hoch. Wir sind zwar eine Großstadt, aber wir haben einen sehr, sehr starken ländlichen Raum. Wir haben ganz, ganz fleißige, engagierte Landwirte, die für die Ernährungssicherheit hier tätig sind und die auch unsere Kulturlandschaft pflegen. Und dass wir das heute hier sichtbar machen können, ist wichtig für unsere Stadt.
5: Mit der Krone wird sie für die diesjährige Ernte bedankt. Sie fielen in diesem Jahr laut den Landwirten durchwachsen aus. Es war zu heiß und es gab zu wenig Regen. Die Krone hängt von heute an 10 Tage im Alten Rathaus. Das Bielefelder Traditionsunternehmen Seidensticker bleibt in Familienhand. Das Unternehmen hat mitgeteilt, dass die bisherigen Gesellschafter Gerd Oliver und Frank Seidensticker erneut persönlich in das Unternehmen investieren und künftig 60% bzw. 20% der Anteile halten. Die restlichen 20% erwirbt laut Mitteilung Seidensticker-Chefin Silvia Benz. Mit der neuen Gesellschafterstruktur bekenne man sich zugleich klar zum Standort Bielefeld, wird Frank Seidensticker zitiert. Von Bielefeld aus werde die weitere Entwicklung des Unternehmens und der Marke vorangetrieben. Seidensticker wurde 1919 in Bielefeld gegründet und beschäftigt international knapp 2000 Mitarbeiter. Wegen der Schändung von 7 Leichen in einem Krankenhaus in Bünde hat das Bielefelder Landgericht einen 39-Jährigen zu 5 Jahren Haft verurteilt. Der Familienvater aus Hiddenhausen hatte gestanden, sich mehrfach sexuell an den Toten im Kühlraum des Krankenhauses vergangen zu haben. Das Landgericht verurteilte den Mann außerdem wegen Diebstahls, Wohnungseinbruchs, für 2 versuchte Brandstiftungen und dem Besitz von Kinderpornografie. Die Staatsanwaltschaft hatte 9 Jahre Haft gefordert. Das Urteil ist noch nicht rechtskräftig. Die Bundesregierung hat nach langem Ringen grünes Licht für die geplante Pflegereform gegeben. Das System stehe finanziell massiv unter Druck. Man müsse sparen, sagte Bundesgesundheitsminister Carsten Lindemann. Unter anderem soll es für Kinderlose teurer werden. Claudia Wächter mit den Infos.
7: Das oberste Ziel heißt, die Beiträge erstmal stabil halten, denn es droht ein Milliardenloch, auch weil es immer mehr Pflegebedürftige gibt. Dennoch sei das Ganze kein Sparpaket, sagt Lindemann. Zukünftig soll zum Beispiel geprüft werden, ob nicht auch eine Reha sinnvoll ist. Der Hauptknackpunkt in der Pflege sind aber die strukturellen Probleme. Das ganze System also auf stabile Füße stellen. Und das soll nun eine Kommission anpacken.
5: Hohe Energiepreise haben die Teuerung in Deutschland erstmals seit Ende 2023 über die Marke von 3% getrieben. Die Verbraucherpreise lagen im September um 3,3% über dem Niveau des Vorjahresmonats nach 2,9% Inflation im August. Das hat das Statistische Bundesamt auf Basis vorläufiger Zahlen mitgeteilt.
4: Danke, Tim. Damit zum Radio Bielefeld-Wetter. Und das könnte heute der letzte, ja, hochsommerliche Tag in diesem Jahr sein. Wir wissen es nicht, aber könnte. 26 Grad aktuell an der Sparrenburg. Morgen wird es mit 20 Grad schon mal deutlich kühler und ist auch grau und regnet die meiste Zeit. Der Freitag bringt uns sogar maximal 18 Grad. Da soll es aber nachmittags schon wieder sonnig werden.
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4: 3 nach 3, DA2 Richtung Hannover. Ab Rehren gibt es 5 Kilometer Stau. Gute Nachrichten aus dem Bielefelder Westen. Da ist der Strom wohl wieder angegangen. Ich hoffe, das gilt auch für die Ampeln. Fahrt da auf jeden Fall vorsichtshalber noch ein bisschen vorsichtiger als sonst sowieso schon. 2 Blitzer habe ich noch am Waldbad in Senne und an der Drögestraße.
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4: Mit Bettina Wittemeyer.
5: Und Tim Donsbach.
4: Kickern kann man mal machen, ne? So in der Kneipe. Ja. Wir haben das häufiger mal gemacht.
5: Ja, früher häufig. Ich hatte sogar mal einen zu Hause.
4: Echt? Einen großen oder so einen kleinen?
5: Nein, ganz ordentlich. Den musste ich selber in einer Tagesaktion zusammenbauen mit einer Freundin damals. Das war so richtig massiver.
4: Und wo damals ist er hin?
5: Den habe ich verschenkt an einen Freund und der hat bei dem Kickerspiel verloren.
4: Dumm gelaufen, sage ich da nur. Bei den Aminen, da gibt es tatsächlich auch eine Tischfußballabteilung. Wusste ich überhaupt nicht. Sprechen wir aber diese Woche drüber in unserer Reihe Bielefeld vereint. Gleich mehr gegen Viertel nach.

0: Here I Go Again, Whitesnake bei Radio Bielefeld um gleich 14:45 an diesem Mittwoch. Dass bei einem Fußballspiel von Arminia Bielefeld 10 Tore oder mehr fallen, ist schon mal passiert, ist aber eine absolute Ausnahme und auch sehr lange her. Bei der DSC-Abteilung im Tischfußball ist das allerdings die Regel.
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0: Radio Bielefeld-Reporterin Silvana Grepper hat die Truppe besucht und beim Kickern ein bisschen zugeschaut. Und da hat sie unter anderem Robert getroffen, leidenschaftlicher Tischfußballer.
2: Wenn man das irgendwie aus der Kneipe kennt oder aus dem, keine Ahnung, Jugendzentrum oder so, wo auch immer man mal vielleicht Kicker gespielt hat, dann wird halt viel irgendwie hinter dem Ball getreten, ohne Sinn und Verstand. Und das ist auch super lustig, auf jeden Fall. Ein Stück weit macht man sich diesen, sag ich mal, simplen Spaß auch kaputt, wenn man hier im Verein spielt, weil man lernt dann natürlich was und dann reicht einem das nicht mehr. Aber wenn man halt diese Ballkontrolle entwickelt am Anfang und auch lernt, den Ball zu passen und zu führen, das macht wirklich einen Unterschied aus.
3: Und auch wenn man als Anfänger schnell Fortschritte sieht, braucht es, um gut zu werden, viel Engagement.
2: Muss ich da so ein bisschen rein nerden, so ein bisschen reinfuchsen. Man muss auch mal Bock haben, irgendwie 10, 20 Mal, vielleicht auch 200 Mal die gleiche Übung zu machen, bis das halt dann motorisch funktioniert. Das ist sehr feinmotorisch.
3: Denn wie auch beim echten Fußball, gibt's auch beim Tischfußball Spielzüge und Taktiken.
2: Es ist halt eben nicht so, dass man versucht, aus jeder Position direkt aufs Tor abzuschließen, sondern man spielt Pässe, man führt den Ball auf den einzelnen Reihen, zum Beispiel im Mittelfeld, um dann nach einer gewissen Zeit einen kontrollierten Pass, ein kontrolliertes Abspiel auf die Stürmerreihe zu spielen. So, und schießt dann Tor.
3: Das haben wir uns beim Nachbartisch angeguckt.
2: Also, wie man hier sehen kann, ist halt eher so, der Ball wird halt geführt und kontrolliert und dann wird geschaut, wo ist die Lücke im Spiel. Das heißt, es ist gar nicht so schnell wie in einer Kneipe oder sowas, sondern es ist eher ein beruhigendes Momentum und dann wird der Ball beschleunigt, um ihn halt zu passen, zu schießen, wie jetzt auf der Mittelreihe. Oh, und da kommt die Passoption, da war die Lücke, jetzt wird wieder geguckt, wo kann ich abschließen. Okay, und dann wird die Lücke gefunden und abgeschlossen.
3: Ein Auge für Details ist dabei ganz entscheidend, aber

0: die Technik im Handgelenk.
1: Ich sag mal, auf so einem Bundesliga-Niveau oder so geht es dann darum, auch mal einen Ball wirklich auf einen perfekten Punkt zu platzieren und das mit wirklich ordentlich Geschwindigkeit. Und wenn ich dann vom Griff abrutsche, also dass ich dann mir was verreiße oder irgendwas verstauche oder so Kleinigkeiten, das kann auf jeden Fall passieren. Und dann bist du halt erstmal raus, ne? Also ich weiß nicht, ich habe noch nie so viel auf meine Hände und Handgelenke geachtet in meinem Leben, wie seitdem ich Bundesliga im Kickern spiele.
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Schönen Mittwoch, Radio Bielefeld läuft mit Bettina Wittemeyer. Und im Blick nochmal auf die Straßen A2 Richtung Hannover. Ab Rehren gibt es immer noch 5 Kilometer Stau und stockenden Verkehr. Bei uns in der Stadt werden die Straßen jetzt auch voller. Der Feierabend ruft. Genießt ihn bei dem schönen Wetter heute nochmal. Blitzermaschinen sind weiter gemeldet vom Waldbad in Senne und der Drögestraße.

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8: Und da gibt's jetzt eine Entscheidung, Tim, in Sachen Deutschlandticket.
9: Ja, das Deutschlandticket kostet ab Januar 66,80 Euro. Das sind 3,80 Euro mehr als bisher. Das hat der für die Preisgestaltung zuständige Koordinierungsrat auf einer heutigen Sitzung entschieden. Das Bielefelder Traditionsunternehmen Seidensticker bleibt in Familienhand. Das Unternehmen hat mitgeteilt, dass die bisherigen Gesellschafter Gerd Oliver und Frank Seidensticker erneut persönlich in das Unternehmen investieren und künftig 60% bzw. 20% der Anteile halten. Die restlichen 20% erwirbt laut Mitteilung Seidensticker-Chefin Silvia Benzinger. Der Landwirtschaftliche Kreisverband Herford-Bielefeld und der Kreislandfrauenverband haben Oberbürgermeisterin Christiana Bauer heute eine Erntekrone übergeben. Damit wird sich für die diesjährige Ernte bedankt. Die Krone hängt von heute an 10 Tage im Alten Rathaus. Wegen der Schändung von 7 Leichen in einem Krankenhaus in Bünde hat das Bielefelder Landgericht einen 39-Jährigen zu 5 Jahren Haft verurteilt. Der Familienvater aus Hittenhausen hatte gestanden, sich mehrfach sexuell an Toten im Kühlraum des Krankenhauses vergangen zu haben. Das Landgericht verurteilte den Mann auch wegen Diebstahls, Wohnungseinbruchs, für 2 versuchte Brandstiftungen und dem Besitz von Kinderpornografie. Ab dem 1. Januar soll der Beitragszuschlag für kinderlose Mitglieder der Pflegeversicherung steigen. Er soll um 0,3 Punkte auf 0,9% angehoben werden. Das hat das Bundesgesundheitsministerium nach dem Beschluss der Pflegereform im Kabinett mitgeteilt. Ein Fly-Dubai-Flug auf dem Weg nach Tel Aviv ist nach einem gewaltsamen Zwischenfall im Cockpit in Saudi-Arabien notgelandet. Nach übereinstimmenden Berichten israelischer Medien soll ein Pilot seinen Kollegen mit einem Messer verletzt haben. Passagiere halfen demnach dabei, den Angreifer zu überwältigen. Es werde nun geprüft, ob der Angreifer versuchte, das Flugzeug gezielt zum Absturz zu bringen. Hohe Energiepreise haben die Teuerung in Deutschland erstmals seit Ende 2023 über die Marke von 3% getrieben. Die Verbraucherpreise lagen im September um 3,3% über dem Niveau des Vorjahresmonats nach 2,9% Inflation im August. Das hat das Statistische Bundesamt auf Basis vorläufiger Zahlen mitgeteilt.
8: Kommen wir zum Radio Bielefeld. Wetter knapp 27 Grad inzwischen hier am Süsterplatz bei Radio Bielefeld. Es bleibt freundlich bis zum Abend. In der Nacht auch noch locker bewölkt bei Tiefstwärts. Höchstwerten so um die 16, 17 Grad. Morgen ist es dann aber den ganzen Tag bedeckt und es regnet zum Teil auch kräftig. Die Sonne sehen wir nicht. Es wird kühler mit maximal 20 Grad. Freitag noch ein bisschen frischer, vormittags da noch bedeckt. Nachmittags kommt aber schon wieder die Sonne raus.
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8: 3:35, Radio Bielefeld, Blitzer und Verkehr, die A2 Richtung Hannover, ab Rehren 4 Kilometer Stau. Bei uns in der Stadt geht es stellenweise auch schon ein bisschen langsamer voran wegen des einsetzenden Feierabendverkehrs. Und zwei Blitzermaschinen sind aktuell noch gemeldet über die Radio Bielefeld Verkehrshotline, die 08800-300. Am Waldbad im Senne wird geblitzt und an der Drögestraße.
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9: Und Tim Donsbach.
8: Und gleich wieder mit unseren Wunscherfüllern in Aktion. Klickt ihr einfach mal radiobielefeld.de, da findet ihr alles, was ihr wissen müsst.

0: Viertel vor vier gleich, da wird's wieder Zeit.
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2: Hallo Jana, Jürgen Bangert hier vom Wunscherfüller.
3: Oh, hallo.
2: So Jana, du hast gute Laune, das aus gutem Grund, weil du willst heiraten.
3: Ja, genau. Nächstes Jahr ist es soweit. Im Mai.
2: Wie stellst du dir deine Traumhochzeit vor? Erzähl mal ein bisschen.
3: Ja, mit Familie und engsten Freunden. Nicht zu groß. Dass alle gute Laune haben. Ich hoffe natürlich auf gutes Wetter. Das kann man natürlich vorher nicht beeinflussen.
2: Ja, gut. Da drücken wir dir einfach die Daumen. Das können wir hier beim Wunscherfüller auch irgendwie nicht. Da können wir nichts mehr machen.
3: Ja, aber das klappt bestimmt dann, wenn genug Daumen gedrückt sind.
2: So, dann die große Frage zur Musik. Band oder DJ?
3: DJ haben wir. Das hat irgendwie direkt gematcht, als wir uns mit ihm auseinandergesetzt haben, ja.
2: Wollen wir mal auf den Punkt kommen? Du möchtest natürlich viele schöne Fotos von deiner Hochzeit haben.
3: Ja, genau.
2: Und deswegen hast du uns einen Wunsch geschickt.
3: Wir wünschen uns eine Fotobox für die Hochzeit, wo wir mit unseren Gästen reingehen können, Selbstauslöser, wo die Fotos fürs Gästebuch machen können, die wir auch digital haben.
2: Wo man sich dann so falsche Schnurrbärte vors Gesicht hält und Brillen und so irgendwie so alles so. Diese Dinge?
3: Genau, optional, ja, genau.
2: Die soll für die lustigen Bilder sein, also nachts um drei auch noch, ne? Also da sollen auch Beweisfotos gemacht werden.
3: Ja, genau.
2: Sehr gut. Jana, für sowas habe ich absolutes Verständnis. Da hast du mich komplett auf deiner Seite. Und deswegen, wir erfüllen dir diesen Wunsch.
3: Oh wow, wie cool. Wir freuen uns. Vielen, vielen Dank. Wir freuen uns. Wir schicken Fotos.
2: Ich wollte es gerade sagen, aber wirklich die lustigsten und peinlichsten, die wollen wir haben.
3: Oh je, okay.
2: Und von dir und deinem Mann ein besonders schönes. Das hängen wir uns dann hier in der Redaktion.
3: Machen wir gerne. Vielen, vielen Dank.
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Blitzer und Verkehr um gleich 10 vor 4. Da ist gerade eine Meldung reingekommen per WhatsApp. Und zwar Bielefelder Straße. Das ist Ortseingang Enger, da Ecke Westfalenring. Da hat es einen Unfall gegeben. Da ist der Rettungshubschrauber gerade gelandet. Da kommt ihr also jetzt nicht durch. Danke fürs Bescheid geben. A2 Richtung Hannover, ab Rehren immer noch 5 Kilometer stockend. Die üblichen Staus im Bielefelder Feierabendverkehr gibt es jetzt auch. Und 2 Blitzermaschinen noch gemeldet. Am Waldbad in Senne und an der Drögestraße. Fahrt gut.

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1: Und da freuen wir uns sehr für Bielefeld, die schwarze Rose, Tim, die erblüht weiter bei uns.
2: Ja genau, das Bielefelder Traditionsunternehmen Seidensticker bleibt in Familienhand. Das Unternehmen hat mitgeteilt, dass die bisherigen Gesellschafter Gerd Oliver und Frank Seidensticker erneut persönlich in das Unternehmen investieren und künftig 60% bzw. 20% der Anteile halten. Die restlichen 20% erwirbt laut Mitteilung Seidensticker-Chefin Silvia Benzinger. Mit der neuen Gesellschafterstruktur kenne man sich zugleich klar zum Standort Bielefeld, wird Frank Seidensticker zitiert. Von Bielefeld aus werde die weitere Entwicklung des Unternehmens und der Marke vorangetrieben. Seidensticker wurde 1919 in Bielefeld gegründet und beschäftigt international knapp 2000 Mitarbeiter. Wegen der Schändung von 7 Leichen in einem Krankenhaus in Bünde hat das Bielefelder Landgericht einen 39-Jährigen zu 5 Jahren Haft verurteilt. Der Familienvater aus Hiddenhausen hatte gestanden, sich mehrfach sexuell an Toten im Kühlraum des Krankenhauses vergangen zu haben. Das Landgericht verurteilte den Mann außerdem wegen Diebstahls, Wohnungseinbruchs, für 2 versuchte Brandstiftungen und den Besitz von Kinderpornografie. Die Staatsanwaltschaft hatte 9 Jahre Haft gefordert. Das Urteil ist noch nicht rechtskräftig. Das Deutschland-Ticket kostet ab Januar 66,80 Euro. Das hat der zuständige Koordinierungsrat auf einer heutigen Sitzung entschieden. Das Ticket wird demnach fast 4 Euro im Monat teurer. Thomas Bremser mit den Einzelheiten.
3: Mit 9 Euro im Monat hat alles angefangen vor 4 Jahren. Mit dem Billigticket wollte die Ampel damals die hohen Energiepreise auffangen nach dem Beginn des Ukraine-Kriegs. Danach einigten sich Bund und Länder auf einen Monatspreis von 49 Euro. Seitdem ist der Preis immer weiter angestiegen, weil das Ticket der Politik viel Geld kostet. Der neue Abo-Preis wurde diesmal erstmals mit Hilfe einer Formel berechnet, die sich unter anderem orientiert an den Kosten für Personal und Energie. So soll politischer Streit über die Finanzierung verhindert werden.
2: Ein Flug von Dubai nach Tel Aviv ist nach einem gewaltsamen Zwischenfall im Cockpit in Saudi-Arabien notgelandet. Laut israelischen Medien soll ein Pilot seinen Kollegen mit einem Messer verletzt haben. Passagiere halfen demnach dabei, den Angreifer zu überwältigen. Sarah Lemmel berichtet aus Tel Aviv.
4: Noch sind nach den dramatischen Ereignissen an Bord der Fly-Dubai-Maschine viele Fragen offen. Der israelische Polizeiminister Itamar Ben-Gvir sprach von einem versuchten Terroranschlag. Der Angreifer habe versucht, das Flugzeug zum Absturz zu bringen und die 180 Israelis an Bord zu ermorden. Die verletzten Piloten werden im Krankenhaus behandelt. Die Passagiere sollen mit einem Ersatzflug in ihre Heimat gebracht werden. Am Flughafen von Tel Aviv warten bereits besorgte Angehörige.
2: Heute jährt sich der verheerendste Luftangriff auf Bielefeld im Zweiten Weltkrieg. Vor 82 Jahren flogen rund 300 amerikanische Bomber in mehreren Wellen über die Stadt und warfen Spreng- und Brandbomben ab. Die Folge war ein Feuersturm in der historischen Altstadt. Große Teile der Innenstadt und des alten Stadtkerns wurden zerstört. 649 Menschen starben. In den Tagen zuvor hatte es oft Luftalarm gegeben. Es war aber nichts passiert. Viele Bielefelder nahmen die Warnungen am 30. Dezember 1944 deshalb auch nicht ernst und brachten sich nicht in Sicherheit. Insgesamt forderte der Luftkrieg im Zweiten Weltkrieg in Bielefeld knapp 1350 Todesopfer.
1: Wir schauen aufs Radio Bielefeld Wetter. Es ist noch sehr warm, 26 Grad bei uns in der Stadt. Genießt den Feierabend, weil morgen wird es nicht mehr so schön. Da ist es den ganzen Tag grau und nass bei 20 Grad. Freitag noch ein Tucken frischer. Da ist es aber immerhin trocken und nachmittags kommt auch schon wieder die Sonne raus.
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1: 3 nach 4 ist es. Viele von euch fahren jetzt in den Feierabend. Deshalb staut es sich bei uns in der Stadt an den üblichen Ecken. Und wenn ihr rausfahrt Richtung Herford, habe ich 2 Unfälle für euch. Einmal Enger, Bielefelder Straße, der Ecke Westfalenring, kommt zu Behinderungen und in Lenzinghausen auf der Herforder Straße ebenfalls. Geblitzt wird bei uns in der Stadt am Waldbad und der Drögestraße weiter durch die Maschinen und frisch gemeldet ein Blitzer an der Bechter-Disser Straße stadtauswärts. Danke fürs Bescheid geben.
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1: Ich bin mit Tina Wittemeyer. Grüß euch.
2: Hallo, ich bin Tim Donsbach.
1: Bei dem schönen Wetter, da ist der Kollege Teichler mal raus an die Luft gegangen, Richtung Bürgerpark, hat ganz viele Leute getroffen, die die Sonne noch genießen. Da hören wir gleich mal rein, gegen 8:15.

0: gleich schon 15:45. Ich hoffe, ihr habt schon Feierabend bei dem schönen Wetter. Mit Radio Bielefeld geht's weiter durch den hochsommerlichen Mittwoch. Und Timo Teichler, der hat das schöne Wetter genutzt und ist mal in dem Bürgerpark. Viele von euch waren auch da.
1: So, und ihr habt euch gedacht, bei dem Wetter, da gehen wir noch mal in den Park und legen uns ein bisschen hin, oder?
2: Also ich stricke.
3: Ich arbeite an Holzfiguren.
1: Du schnitzt?
3: Ja, genau. Ja.
1: Und das kann man besonders gut draußen alles machen? Oder warum habt ihr euch gesagt, ich gehe auf jeden Fall in den Park?
3: Weil das der letzte Tag ist, an dem es noch irgendwie schön ist. Wahrscheinlich dieses Jahr. Morgen soll es ja wieder regnen den ganzen Tag.
1: Und ihr habt gesagt, bei dem Wetter machen wir auf jeden Fall noch mal eine Fahrradtour, ne?
4: Ja, so zum Abschluss, ne? Ja. Aber morgen soll es ja regnen.
1: Von wo nach wo seid ihr jetzt gefahren?
4: Also wir kommen jetzt von Stikos, sind dann über
5: Botanischen Garten, Olladissen.
4: Und dann jetzt hier hin.
1: Und, Feeling dabei?
4: Ja, ganz gut, ne? Die Sonne ist gut, alles ist alles spitzmäßig. Ja,
1: was steht noch an heute?
4: Vielleicht irgendwie noch essen gehen oder so. Mal gucken in der Stadt nachher.
1: Und dann auch draußen sitzen?
4: Ja, genau. Okay. Muss man ja noch genießen.
1: Volle Programm.
4: Ja, genau. Ja.
1: Ihr habt euch gesagt, ihr genießt noch mal richtig. Eine große Decke, einen Kuchen sehe ich, was zu trinken, was zu essen. Was ist der Plan für heute?
6: Weiter so machen, weiter Sonne genießen, weiter Wetter genießen, gute Essen, gute Trinken und dann schön ausklingen lassen, ja, heute, genau, ja.
1: Du bist mit deinen Kids hier unterwegs, genau. Habt ihr ja gesagt, auf jeden Fall, bei dem Wetter gehen wir nochmal raus, oder?
6: Ja, muss sein, genau, letzter Sommertag wahrscheinlich, morgen ist der Herbstanfang gefühlt, deswegen, ja. Mal gespielt haben wir und hinten waren die Kids noch am Wasserspielplatz.
1: Genau. Dann genießt den Tag noch, ne? Viel Spaß, ciao.
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9:45 Radio Bielefeld. Blitzer und Verkehr, da gibt es die üblichen Staus bei uns in der Stadt im Feierabendverkehr. Herforder, Eckendorfer Straße, Beckhaus oder Jöllenbecker. Gerade besonders betroffen, auch Kreuzstraße, ist Richtung Adenauerplatz gerade ziemlich voll. Geblitzt wird am Waldbad weiterhin durch eine Maschine, außerdem an der Drögestraße und Bechter-Disser-Straße stadtauswärts fahrend. Kommt gut rein in euren Feierabend.

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17: Das waren aufsehenerregende Taten, die sich da im Bündner abgespielt haben, Tim. Und jetzt ist ein, müssen wir sagen, aufsehenerregender Prozess auch zu Ende gegangen, zumindest vorläufig, denn das Urteil ist noch nicht rechtskräftig.
18: Richtig, wegen der Schändung von 7 Leichen in einem Krankenhaus in Bünde hat das Bielefelder Landgericht einen 39-Jährigen zu 5 Jahren Haft verurteilt. Der Familienvater aus Hittenhausen hatte gestanden, sich mehrfach sexuell an Toten im Kühlraum des Krankenhauses vergangen zu haben. Das Landgericht verurteilte den Mann außerdem wegen Diebstahls, Wohnungseinbruchs für 2 versuchte Brandstiftungen und den Besitz von Kinderpornografie. Das Bielefelder Traditionsunternehmen Seidensticker bleibt mehrheitlich in Familienhand. Das Unternehmen hat mitgeteilt, dass die bisherigen Gesellschafter Gerd Oliver und Frank Seidensticker erneut persönlich in das Unternehmen investieren und künftig 60% bzw. 20% der Anteile halten. Die restlichen 20% erwirbt laut Mitteilung Seidensticker-Chefin Silvia Benzinger. Das Deutschland-Ticket kostet ab Januar 66,80 Euro. Das sind 3,80 Euro mehr als bisher. Das hat der für die Preisgestaltung zuständige Koordinierungsrat auf einer heutigen Sitzung entschieden. Ab dem 1. Januar soll der Beitragszuschlag für kinderlose Mitglieder der Pflegeversicherung steigen. Er soll um 0,3 Punkte auf 0,9% angehoben werden. Das hat das Bundesgesundheitsministerium nach dem Beschluss der Pflegereform im Kabinett mitgeteilt. Hohe Energiepreise haben die Teuerung in Deutschland erstmals seit Ende 2023 über die Marke von 3% getrieben. Die Verbraucherpreise lagen im September um 3,3% über dem Niveau des Vorjahresmonats nach 2,9% Inflation im August. Die Engersche Straße zwischen Westerfeld und Filsendorfer Straße in Schildische wird planmäßig um Mitternacht wieder in beide Richtungen für den Verkehr freigegeben. Laut Stadt wird es in den nächsten Wochen lediglich noch einzelne Baugruben geben. Die Bauarbeiten der Stadtwerke ziehen weiter in Richtung Filsendorfer Straße. Dort kann der Verkehr aber weiter fließen. Heute jährt sich der verheerendste Luftangriff auf Bielefeld im Zweiten Weltkrieg. Vor 82 Jahren flogen rund 300 amerikanische Bomber in mehreren Wellen über die Stadt und warfen Spreng- und Brandbomben ab. Große Teile der Innenstadt und des alten Stadtkerns wurden zerstört. 649 Menschen starben.
17: Wir schauen aufs Radio Bielefeld-Wetter. Da sind jetzt ein paar mehr Wolken schon da, aber es ist noch warm mit 25 Grad hier in der Altstadt. Morgen gibt es viele Wolken und viel Regen bei 20 Grad. Am Freitag bleiben wir unter der 20 Grad Marke mit der Temperatur. Vormittags soll es noch bedeckt sein, am Nachmittag aber schon wieder freundlich.
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17: Bei dem schönen Wetter wollen anscheinend alle ein bisschen früher und ganz schnell den Feierabend. Wir schauen auf die Straßenlage. Um 4:30 gerade viel los auf der Eckendorfer und der Herforder Straße am Stadtholz, Beckhaus oder auch Jöllenbecker Straße vorm Adenauer Platz staut es sich auch. Geblitzt wird am Waldbad in Senne an der Bechterdisser und der Dröge Straße.
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18: und Tim Donsbach.
17: Und da hören wir gleich mal rein, lieber Tim, in deine Erinnerungen aus 35 Jahren Radio Bielefeld.
18: Was
17: da bin ich sehr gespannt, was du da erzählt hast.
18: Das schon wieder gesagt.
17: Ja.

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0: Tja, nur noch 2 Tage und den Rest von heute, ne? Dann sind wir hier weg vom Sisterplatz. Radio Bielefeld sendet ab Montag dann aus dem neuen Medienhaus am Kesselbrink. Nach 35 Jahren verlassen wir also hier die Altstadt und den Sisterplatz. Und da kommen natürlich auch bei uns ganz, ganz, ganz viele Erinnerungen hoch.
1: Ich bin Tim Donsbach. Hi. Ja, seit mittlerweile 26 Jahren bin ich auch schon bei Radio Bielefeld. Ganz schön alt geworden ist er, der Donsbach. Und ich erinnere mich an natürlich so einiges, was in dieser Zeit passiert ist. Ich erinnere mich an Studiobesuche, einmal von Rednecks, ihr wisst, Cotton Eye Joe und so weiter. Das war komplettes Chaos. Die waren irgendwann samstags vormittags da und waren, glaube ich, alle schon Knülle. Der eine zog sich dann auch genüsslich seine Hose runter und es kamen Dinge zum Vorschein. Das war gut. Auf der anderen Seite war Angela Merkel auch mal im Stippplatz zu Gast. Da saß ich neben ihr, da war sie noch nicht Kanzlerin und sie sollte Fragen unserer Hörer beantworten. Es gab viele schöne Feiern oder schöne Momente am großen Tresen, den wir damals noch in der Teeküche hatten. Das war oft der Ausgangspunkt für andere Partys, wo man dann hingezogen ist oder wo wir beim Thema Party sind. Ich kann mich ja auch erinnern, einmal von der Aufstiegsfeier von Arminia Bielefeld direkt dann zur Frühschicht in den Sender gekommen zu sein. Da wurde also nicht geschlafen, da wurde dann erstmal gefeiert und dann wurde Sendung gemacht. Ich meine, an dem Morgen gab es dann ja eh nur ein Thema und das war natürlich der Aufstieg. Der damalige Chef hatte allerdings schon so einige Schweißperlen auf der Stirn, das weiß ich auch noch, aber es ist natürlich alles gut gegangen. Wir sind ja Profis, ne?
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0: Ach Mann, an die Nacht erinnere ich mich auch noch. Die war wirklich wild und dann eine wilde Sendung. Meine Augen wurden immer kleiner, aber noch vor Ende der Frühsendung waren dann die damaligen Arminia-Spieler Bastian Reinhardt und Matze Hein mit frischen Brötchen schon wieder hier im Studio. Die hatten auch durchgemacht. Wie sieht es denn mit euren Erinnerungen an 35 Jahre Radio Bielefeld hier am Sisterplatz aus? Schickt uns gerne weiter Sprachnachrichten per WhatsApp an Bielefeld 6x5.

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Blitzer und Verkehr kommt gut durch den Feierabendverkehr. Da hakt es noch an den üblichen Ecken gerade ziemlich dolle. Geblitzt wird auch weiterhin am Waldbad und der Drögestraße sowie an der Bechterdisser Straße stadtauswärts fahrend.

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4: Und bei dieser Nachricht hören wir ganz viele Autofahrerinnen und Autofahrer laut aufatmen, die öfter durch den Bielefelder Norden müssen, Tim.
5: Ja, denn die Engersche Straße zwischen Westerfeld und Filsendorfer Straße in Schildische wird planmäßig um Mitternacht wieder in beide Richtungen für den Verkehr freigegeben. Laut Stadt wird es in den nächsten Wochen lediglich noch einzelne Baugruben geben. Die Bauarbeiten der Stadtwerke ziehen weiter in Richtung Filsendorfer Straße. Dort kann der Verkehr aber weiter fließen. Seit Ende März galt an der Engerschen Straße in dem Bereich eine Einbahnstraßenregelung Grund waren Leitungsarbeiten der Stadtwerke. Das Bielefelder Traditionsunternehmen Seidensticker bleibt mehrheitlich in Familienhand. Das Unternehmen hat mitgeteilt, dass die bisherigen Gesellschafter Gerd Oliver und Frank Seidensticker erneut persönlich in das Unternehmen investieren und künftig 60% bzw. 20% der Anteile halten. Die restlichen 20% erwirbt laut Mitteilung Seidensticker-Chefin Silvia Benzinger. Mit der neuen Gesellschafterstruktur bekenne man sich zugleich klar zum Standort Bielefeld, so Frank Seidensticker.
6: Das ist ein sehr, sehr deutliches Bekenntnis, vor allem aber auch das Bekenntnis von Frau Dr. Benzinger, in das Unternehmen mit zu investieren und natürlich auch dann für diesen Standort Bielefeld.
5: Von Bielefeld aus werde die weitere Entwicklung des Unternehmens und der Marke vorangetrieben. Seidensticker wurde 1919 in Bielefeld gegründet und beschäftigt international knapp 2000 Mitarbeiter. Die Bundesregierung hat nach langem Ringen grünes Licht für die geplante Pflegereform gegeben. Das System stehe finanziell massiv unter Druck. Man müsse sparen, sagte Bundesgesundheitsminister Carsten Linnemann. Unter anderem soll es für Kinderlose teurer werden. Claudia Wächter mit den Infos.
7: Das oberste Ziel heißt, die Beiträge erstmal stabil halten, denn es droht ein Milliardenloch, auch weil es immer mehr Pflegebedürftige gibt. Dennoch sei das Ganze kein Sparpaket, sagt Linnemann. Zukünftig soll zum Beispiel geprüft werden, ob nicht auch eine Reha sinnvoll ist. Der Hauptknackpunkt in der Pflege sind aber die strukturellen Probleme. Das ganze System also auf stabile Füße stellen, und das soll nun eine Kommission anpacken.
5: Ein Fly-Dubai-Flug auf dem Weg nach Tel Aviv ist nach einem gewaltsamen Zwischenfall im Cockpit in Saudi-Arabien notgelandet. Nach übereinstimmenden Berichten israelischer Medien soll ein Pilot seinen Kollegen mit einem Messer verletzt haben. Passagiere halfen demnach dabei, den Angreifer zu überwältigen. Es werde nun geprüft, ob der Angreifer versuchte, das Flugzeug gezielt zum Absturz zu bringen. Für Medienberichte, wonach in Israel zunehmend von einem gescheiterten Terroranschlag auf die Maschine mit rund 180 israelischen Passagieren ausgegangen werde, gab es zunächst keine offizielle Bestätigung. Heute jährt sich der verheerendste Luftangriff auf Bielefeld im Zweiten Weltkrieg. Vor 82 Jahren flogen rund 300 amerikanische Bomber in mehreren Wellen über die Stadt und warfen Spreng- und Brandbomben ab. Die Folge war ein Feuersturm in der historischen Altstadt. Große Teile der Innenstadt und des alten Stadtkerns wurden zerstört. 649 Menschen starben. In den Tagen zuvor hatte es oft Luftalarm gegeben. Es war aber nichts passiert. Viele Bielefelder nahmen die Warnungen am 30. September 1944 deshalb auch nicht ernst und brachten sich nicht in Sicherheit.
4: Kommen wir zum Radio Bielefeld Wetter. Es geht mit Wolken, aber noch eine Menge Wärme rein in den Mittwochabend. Immer noch knapp 26 Grad hier in der Bielefelder Altstadt. Morgen viele Wolken, viel Regen bei 20 Grad. Freitag wird es im Laufe des Tages besser, aber noch ein bisschen kühler.
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4: Ich suche schon wieder die Uhr. 3:05 haben wir das Radio Bielefeld, Blitzer und Verkehr. Ist noch eine Menge los auf den Straßen unserer Stadt. Gibt viele Staus gerade. Ich weiß nicht, was heute los ist. Ostring, Eckendorfer, Herforder, Beckhaus, Jöllenbecker braucht ihr überall länger. Geblitzt wird auch am Waldbad, an der Bechter, Disser und der Drögestraße.
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5: Und Tim Donsbach.
4: Und jetzt muss ich gerade lachen. Es gibt ja hier so einen Pieper, ne? Für einen Verkehrsservice.
5: Ja.
4: Den kann ich jetzt nicht mehr ausmachen, weil der ist rausgesprungen. Warte mal.
5: Ah, kann man jetzt. Aber wieder.
4: Huch,
5: das ist mir auch schon mal passiert.
4: Ach,
5: Du Umzug. Gut, dass wir beide ein neues Studio haben. Da ist der Pieper auch neu.
4: Ich wollte es gerade sagen. Wir ziehen ja zum Glück um mit einem neuen Studio. Und du bist, ich traue dir natürlich vieles zu, auch Multitasking. Aber wenn ihr gedacht habt, boah, der Donsbach spricht da die Nachrichten und schreibt nebenher. Nee, das war der Teichler. Der hatte nämlich keinen Rechner mehr, weil es wird ja alles schon abgebaut. Ist jetzt aber abgehauen. Also von daher, ne, schönen Nachmittag mit uns.

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0: Vor knapp anderthalb Jahren, da hat sich das Leben von Chris geändert. Er hört Radio Bielefeld am Mittwochnachmittag mit Bettina Wittemeyer. Am 18. Mai 2024 gab es bei uns in Bielefeld zum bislang ersten Mal in der Geschichte unserer Stadt einen Terroranschlag vor der Bar Cutie unter dem Ostwestfalendamm, da in der Nähe der Jöllenbecker Straße. Der Islamist Mahmoud M. hat auf mehrere Menschen eingestochen und vier von ihnen lebensgefährlich verletzt. Einer von ihnen war Chris. Er ist bei dem Angriff dazwischen gegangen, hat sein Leben riskiert, um andere Leben zu retten. Dabei wurde er selbst schwer verletzt. Wir haben ihn getroffen, um zu hören, wie es ihm heute geht.
1: Die Bilder der Tatnacht habe ich eigentlich gar nicht groß im Kopf. Klar, ich sehe meinen Narben jeden Tag an meinem Körper. Klar, das macht natürlich irgendwo ein bisschen, dass man wieder mal kurz drüber nachdenkt. Aber jetzt so, dass ich so schweißgebadet aufwache und die Bilder der Nacht im Kopf habe, so ist es auf jeden Fall nicht, nein. Auch die Tat an sich gar nicht so wirklich. Die Folgen sind eigentlich eher öfters mal Thema. Ne? Wie geht's jetzt weiter? Ne? Wo sind noch deine Probleme? Wo kann man dich noch unterstützen? So, das sind eher so Themen. Also die Tat an sich eigentlich nicht das Thema. Man ist einfach so nicht so ein bisschen artmotivationslos. Irgendwie, man ist wie grundschlecht gelaunt. Man hat einfach so ein bedrückendes Gefühl, obwohl man nicht mal richtig beschreiben kann, was jetzt der Auslöser dafür ist. Das ist einfach auch das Problem, glaube ich, an der ganzen Geschichte, dass man es nicht beschreiben kann, 100%. Ich versuche einfach viel Gesellschaft zu haben, ne? Dass ich mich davon irgendwie ablenke, dass ich versuche viel zu lachen, dass ich einfach rauskomme, einfach mich einfach mit Freunden treffe und einfach das irgendwie verdrängen kann in dem Sinne. Da man ja als Werkstatt keinen Anspruch auf Krankengeld hat, bekomme ich in dem Sinne kein Gehalt. Trotz meiner Anstellung im Einzelhandel. Das finde ich ziemlich durch Spenden. Ah ja, das ist aber natürlich auch für einen erwachsenen Mann auch nicht unbedingt schön, wenn man von anderen abhängig ist. Ich habe einen großen Freundeskreis, einen großen Bekanntenkreis, auch durch Arminia habe ich gute Vernetzung mittlerweile auch, wo viele mich auch kennengelernt haben und die haben auch gesagt, wenn du mal was brauchst, melde dich einfach. Wir machen einen Praktikumstag zusammen oder so. Die Angebote habe ich und die muss ich jetzt auch versuchen, mal nach und nach auch mal wahrzunehmen.
0: Tja, nach wie vor bekommt Chris als Terroropfer aber keine staatliche Unterstützung, die anderen Opfer auch nicht. Die Anwältin hat aber eine Spendenaktion ins Leben gerufen für die Opfer des Attentats vom Cutie auf gofundme.de. Wir wünschen Chris und allen anderen, die dort beteiligt waren, natürlich, dass sie irgendwie möglichst schnell, so schwer es auch ist, wieder den Weg in die Normalität finden.
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Blitzerunverkehr um 6:05. Sodbrachstraße, Ecke Mellerstraße. Da hat sich ein Laster festgefahren. Da kommt es aktuell zu Behinderungen. Geblitzt wird weiter am Waldbad, an der Bechter, Disser und der Drögestraße.

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3: Die Hochschule Bielefeld, die hat ihr Semester ja schon begrüßt. Die Uni legt bald nach und speziell für auswärtige Studenten stellt sich natürlich immer die Frage, wo wohne ich bloß? In der WG ja. Zum Beispiel, Tim, aber auch WG-Wohnen wird immer teurer, ne?
4: Ja, WG-Zimmer in Bielefeld sind nämlich erneut teurer geworden. Laut dem neuen Studentenwohnreport kostet ein Zimmer bei uns im Schnitt 427 Euro warm. Das sind 3% mehr als noch im Vorjahr. Das Bielefelder Traditionsunternehmen Seidensticker bleibt mehrheitlich in Familienhand. Das Unternehmen hat mitgeteilt, dass die bisherigen Gesellschafter Gerd Oliver und Frank Seidensticker erneut persönlich in das Unternehmen investieren und künftig 60% bzw. 20% der Anteile halten. Die restlichen 20% erwirbt laut Mitteilung Seidensticker-Chefin Silvia Benzinger. Die Regierung will Angriffe auf Einsatzkräfte strenger ahnden. Wer Busfahrer, Zugbegleiter, Polizisten oder Klinikpersonal attackiert, muss künftig mit mindestens 6 statt 3 Monaten Freiheitsstrafe rechnen, in besonders schweren Fällen sogar mit einem Jahr. Das Deutschland-Ticket kostet ab Januar 66,80 Euro. Das sind 3,80 Euro mehr als bisher. Das hat der für die Preisgestaltung zuständige Koordinierungsrat auf einer heutigen Sitzung entschieden. Nach dem gewaltsamen Vorfall im Cockpit eines Fly-Dubai-Flugs auf dem Weg nach Tel Aviv geht die israelische Regierung von einem versuchten Terroranschlag aus. Nach Angaben des israelischen Ministerpräsidenten Benjamin Netanyahu stach einer der Piloten mit einem Messer auf seinen Kollegen ein, als die Maschine sich Israel näherte. Er habe offenbar vorgehabt, das Flugzeug mit den Passagieren zum Absturz zu bringen. Das Flugzeug konnte in Saudi-Arabien notlanden. Heute jährt sich der verheerendste Luftangriff auf Bielefeld im Zweiten Weltkrieg. Vor 82 Jahren flogen rund 300 amerikanische Bomber in mehreren Wellen über die Stadt und warfen Spreng- und Brandbomben ab. Große Teile der Innenstadt und des alten Stadtkerns wurden zerstört. 649 Menschen starben. Die Zahl der Arbeitslosen in Bielefeld ist im September im Vergleich zum Vormonat um 2,4% gesunken. Rund 17.400 Personen waren arbeitslos gemeldet. Im Vergleich zum September des vergangenen Jahres ein Plus von 2%.
3: Wir schauen nochmal aufs Radio Bielefeld Wetter. Da ist es aktuell bedeckt, aber 25 Grad haben wir immer noch hier in der Bielefelder Altstadt. In der Nacht liegen die Tiefstwerte bei 16 Grad. Morgen ist es den ganzen Tag grau und regnerisch bei 20 Grad. Der Freitag wird noch ein bisschen frischer im Laufe des Tages, aber auch schon wieder freundlicher.
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3: 5:35, schnell und aktuell Radio Bielefeld Blitzer und Verkehr. Und da scheint sich der Laster an der Sodbrackstraße Ecke Mellerstraße immer noch zu mühen, da irgendwie wieder freizukommen. Der hatte sich da festgefahren, da staute sich auf jeden Fall immer noch dazu. Immer noch viele Staus im Feierabendverkehr und 3 gemeldete Blitzer an der Dröge- und der Bechterdisser Straße sowie am Waldbad in Senne.
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4: und Tim Donsbach.
3: Und wir gehen gleich ein bisschen kickern gegen 20 vor.

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1: Radio Bielefeld läuft am Mittwoch mit Bettina Wittemeyer. Bei den Aminen, da wird Fußball draußen auf dem Rasen gespielt, das wissen wir alle. Aber es gibt tatsächlich auch eine Tischfußballabteilung.
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1: Radio Bielefeld-Reporterin Silvana Greper hat sich das Ganze einen Abend im Vereinsheim mal mit angeschaut und zwei Spielerinnen getroffen und ganz viel über den Verein und den Sport erfahren.
3: Ich habe hier im Gebäude gearbeitet und dann bin ich irgendwann mal drauf aufmerksam geworden, habe dann so 3 Jahre gebraucht und dann war ich zufällig nochmal hier. Da bin ich reingegangen und gefühlt nie wieder rausgegangen.
4: Hat mir Alina erzählt. Und es macht Spaß, auch wenn der Sport sie und nur es schon fordert.
3: Man ist öfter frustriert und kommt immer wieder an seine Grenzen. Aber man lernt auch damit umzugehen und seine Grenzen auch zu überwinden, jedes Mal aufs Neue und weiterzukommen. Und das frustriert auf der einen Seite und macht aber auch krass Spaß.
5: Ist auch schon anstrengend, oder?
6: Es ist auf jeden Fall anstrengend. Also ich schwitze jedes Mal, ob Sommer oder nicht Sommer.
7: Und was ist es, was es dann anstrengend macht? Ist es die Anspannung? Ist es irgendwie, dass es auch trotzdem sehr dynamisch ist?
6: Ja, das. Und ich glaube, man muss halt dazu sagen, man bewegt sich ja trotzdem viel. So, man ist darüber gebeugt, man hat voll die Spannung. Ich spiele im Tor, ich muss mich viel bewegen.
5: Okay, was macht jetzt ganz genau mega Spaß? Was ist das Kicker-Fieber?
6: Es ist ein cooler Verein, es sind coole Leute, es ist eine coole Location, es ist cool organisiert. Über das Jahr gibt es verschiedene Phasen, wo man dann mehr Training macht, wo man mehr Turniere spielt, wo man dann aber auch zum Beispiel gerade Ende des Jahres gibt es dann eine Halloween-Party und auch eine Weihnachtsfeier. Sommerfest haben wir auch. Es macht auch Spaß, was mehr oder weniger professionell zu machen. Also nicht nur
5: das Verfahren, ein bisschen kicken, ja, sondern ihr lernt halt richtig was.
6: Genau, ja.
3: Ja, so Kopf ausmachen, mal alles andere vergessen, aber sich dabei auch irgendwie weiterentwickeln.
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Radio Bielefeld Blitzer und Verkehr nochmal. Achtung Autofahrer, ich habe eine Warnmeldung für die A2 Fahrt Richtung Hannover. In der Ausfahrt Bielefeld Süd, da liegt ein großes Metallteil. Fahrt da besonders vorsichtig, ein Metallteil. A2 Richtung Hannover in der Ausfahrt Bielefeld Süd. Danke fürs Melden.

12:06 Radio Bielefeld. Blitzer und Verkehr nochmal mit der Warnmeldung für die A2 Richtung Hannover in der Ausfahrt Bielefeld Süd. Da liegt ein Metallteil. Es kommt weiter zu Behinderungen. Sudbrackstraße, Ecke Mellerstraße, hat sich nämlich ein Laster festgefahren. Drumherum staut es sich bereits. Geblitzt wird am Waldbad in Senne, an der Bechterdisser Straße stadtauswärts und an der Dröge Straße. Ich bin Bettina Wittemeier und jetzt raus. Habt einen schönen Abend. Bis morgen.

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1: Mit Jannik Böke, schönen guten Abend. Lange wurde darüber gestritten. Am Vormittag hat die Bundesregierung dann die Reform der Pflegeversicherung auf den Weg gebracht. Damit soll das Pflegesystem stabilisiert werden, sagte Gesundheitsminister Linnemann. Malte Albrecht aus dem News-Team, wer keine Kinder hat, soll ab Januar kommenden Jahres mehr zahlen.
2: Genau, für Kinderlose steigt der Zuschlag, also der Betrag, den sie zusätzlich zum normalen Pflegebeitrag zahlen. Insgesamt sind es bisher 4,2% des Einkommens, künftig sind es 4,5. Der allgemeine Beitragssatz soll stabil bleiben bei 3,6%. Außerdem wird die Beitragsbemessungsgrenze um 300 Euro angehoben. Das bedeutet, für Besserverdienende steigen die Beiträge. Gleichzeitig will die Regierung sparen, unter anderem sollen die Kriterien für die Pflegegrade strenger werden. Jetzt soll eine Expertenkommission Vorschläge für weitere strukturelle Änderungen erarbeiten, und zwar bis Ende Januar.
1: Und kaum ist die Reform auf den Weg gebracht, gibt es auch schon Kritik von der Opposition.
2: Die Linkspartei kritisiert zum Beispiel, dass die Zuschläge zu den Heimkosten künftig langsamer steigen sollen. Das gehe zulasten von Hunderttausenden Pflegebedürftigen, sagt Fraktionschef Pellmann. Die Grünen werfen der Regierung vor, echte Strukturreformen nur wieder in eine Kommission abzuschieben, statt selber zu handeln. Auch die Stiftung Patientenschutz äußerte sich kritisch. Vorstand Brüsch sagte der RP, es sei fraglich, ob die geplanten Maßnahmen das Defizit der Pflegeversicherung kurzfristig ausgleichen könnten. Die Koalition habe sich bei den zentralen Zukunftsfragen nicht einigen können.
1: Wir behalten das Thema für euch im Blick. Mehr Meldungen jetzt im Überblick. Volkswagen hat zahlreiche Tarifverträge zum Jahresende gekündigt, darunter auch der Manteltarifvertrag. Mit Blick auf den aktuellen Kostendruck müssten aus Sicht des Unternehmens verschiedene Regelungen in den Verträgen angepasst werden. Die Gewerkschaft IG Metall spricht dagegen von einem üblen Foul an der Belegschaft. Das Deutschlandticket wird teurer. Der Preis steigt zum neuen Jahr auf 66,80 Euro, heißt es vom Bayerischen Verkehrsministerium. Begründet wird die Preiserhöhung mit gestiegenen Personal-, Energie- und anderen Kosten. Umweltorganisationen kritisieren die Preiserhöhung scharf. Morgen soll tanken in Deutschland dank des Tankrabatts spürbar günstiger werden. Die Preise an der Zapfsäule sind aber schon heute gesunken. Zu diesem Ergebnis kommt aktuell der ADAC. Demnach sind E10 und Diesel heute Vormittag etwa 4 Cent günstiger gewesen als am Vortag. Um Mitternacht dürften die Preise dann noch einmal fallen. Dann gilt der Steuernachlass von 16,7 Cent pro Liter auf Sprit, der Tanklager und Raffinerien verlässt. Der Wirtschaftsverband Fuels und Energie erwartet, dass der Rabatt bereits ab Mitternacht im vollen Umfang weitergegeben wird. Die Gründe für den spürbaren Preisrückgang an den Zapfsäulen ließen sich nicht eindeutig benennen, heißt es vom ADAC. Eine Rolle dürfte jedoch die jüngste Entspannung an den internationalen Ölmärkten spielen. Und das waren die Nachrichten mit Jannik Böke.
3: Das Wetter. Meteorologisch und auch kalendarisch haben wir ja schon ein paar Tage länger Herbst. Ab morgen sieht das Wetter dann aber auch tatsächlich mal danach aus. Der Oktober bringt Regen und ja, nur noch in Anführungsstrichen 18, 19 Grad. Ich meine, so kalt ist es ja letztendlich gar nicht. Typisch eben für diese Jahreszeit eigentlich. Am Freitag geht es dann trockener weiter. Ähnliche Temperaturen, auch dann so bis 17, 18 Grad in der Spitze. Kurz nach 6 haben wir es, Radio Bielefeld, Blitzer und Verkehr, und da ist noch einiges los bei uns auf den Straßen. Der Feierabendverkehr sorgt noch dafür, dass ihr hier und da ein bisschen länger braucht an den üblichen Stellen. Auf der Jöllenbecker Straße 10 Minuten mehr mitbringen, auf der Herforder Straße auch 10 bis 15 Minuten oben drauf rechnen, und auf der Eggendorfer Straße dauert es auch noch ein bisschen länger. Und geblitzt wird am Waldbad weiter in Senne, dann an der Dröge Straße und auch an der Bechterditzer Straße. Kommt gut durch diesen Mittwochabend.
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3: Und ich hole gleich noch jemanden zu mir, und zwar Inken aus dem Spätschicht-Team. Ich habe gesehen, dass ihre Oma auf TikTok viral gegangen ist. Ja, müssen wir drüber sprechen. Machen wir. Hoffentlich, wenn Inken noch da ist. Nach 3 Hits. Schön, dass ihr dabei seid. Happy Mittwochabend.
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0: Kelly, Rakim,
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0: Sommermusik von Moskena hier für euch gespielt am Mittwochabend um 17:45.
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0: Granfluencer, habt ihr das schon mal gehört? Ich kannte es nicht. Das ist eine Mischung aus Granny und Influencer. Also ältere Leute, die auf Social Media viral gehen. So wie deine Omi Inken aus dem Spätschicht-Team.
3: Hallo.
0: Erzähl.
3: Ja, ich habe ein paar Videos von meiner Oma auf TikTok gepostet. Und eins ist letztens irgendwie auch ein bisschen viral gegangen. Was heißt ein bisschen? 500.000 Klicks? Finde ich, boah, kann man
0: machen.
3: 500.000,
0: ey, das müssen wir mal schaffen.
3: Ja, ich sag's dir. Und ich habe noch nicht mal was Besonderes gemacht. Ich hatte nämlich eigentlich für unsere Redaktion Zahnfarbe besorgt, die man eigentlich so Halloween, Karneval braucht. Und ich hatte so viel Spaß damit, dass ich mir selber mal ein paar Zähne ausgeschlagen habe, sozusagen.
0: Also bin, einfach schwarz bemalt.
3: Ja, einfach schwarz bemalt, okay. Offensichtlich. Und dann bin ich zu ihr gegangen mit der Kamera in der Hand und habe ihr gesagt, so, Mensch, Oma, du hast mich noch gar nicht richtig angeschaut heute. Und dann hat sie mich richtig angeschaut, als ich gegrinst habe und dann fing erstmal das Schreien an.
4: Was hast du?
3: Und die gute Dame ist ja 96, da ist das noch ein bisschen schriller.
0: 96?
3: Ja.
0: Ja, aber da weißt du auch, warum die Leute darauf so abgehen, ne?
3: Voll.
0: Ich meine, das bricht ja mit allen Klischees, die man auf Social Media so kennt, ne? Und dann auf einmal taucht Inken mit ihrer Omi auf.
3: Ja, so ist es. Und sie ist total beliebt, ne?
0: Ich glaube das. Ich drücke die Daumen. Halt uns auf jeden Fall auf dem Laufenden da, ne?
3: Ja, mach ich.
0: Hört deine Oma gerade vielleicht auch zufällig? Hört die Spätschicht?
3: Nee, die ist schon lange im Bett. Also die muss wahrscheinlich irgendwie gerade noch am Tisch liegen. Ihre Portions macht sie dann immer da, ein bisschen Karten spielen.
0: Sonst hätten wir sie grüßen können. Aber hey,
3: ich richte es ja aus.
0: Grüße gehen an dieser Stelle trotzdem raus an die Oma.
3: Grüße, Oma.

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1: Es hat ein kollektives Aufatmen bei Autofahrern in und um Schildische heute gegeben, als sie die Radio Bielefeld Nachrichten gehört haben. Tim Lindbrücker hier nochmal. Guten Abend. Die Engersche Straße wird jetzt wieder freigegeben in beide Fahrtrichtungen. Wochenlang war sie stadteinwärts gesperrt, gab große Probleme. Jetzt sind die Bauarbeiten planmäßig beendet worden, hat die Stadt heute Morgen durchgegeben. Spätestens um Mitternacht soll die Fahrbahn wieder freigegeben werden. Einzelne Baugruben bleiben noch erhalten am Upfeldweg. Die Stadtwerke arbeiten, die ziehen dann weiter Richtung Filsendorfer Straße. Die Engersche bleibt aber dann beidspurig befahrbar.
2: Guten Abend, Tim Forspel hier und ich habe euch heute Mittag mit den Radio Bielefeld Nachrichten versorgt. Ein Thema da, der Prozess, der heute am Bielefelder Landgericht zu Ende gegangen ist. Ein 39-Jähriger ist wegen der Schändung von 7 Leichen in einem Krankenhaus in Bünde zu 5 Jahren Haft verurteilt worden. Er hatte vor Gericht umfassend gestanden, dass er sich mehrfach sexuell an den Toten in einem Kühlraum vergangen hatte. Außerdem wurde der Familienvater unter anderem wegen Diebstahls, Wohnungseinbruchs, versuchter Brandstiftung und des Besitzes von Kinderpornografie verurteilt. Das Urteil ist noch nicht rechtskräftig. Die Staatsanwaltschaft hatte statt der verurteilten 5 Jahre 9 Jahre Haft gefordert.
3: Und ich bin Tim Donsbach und hatte heute Nachmittag die Radio Bielefeld Nachrichten. Darin gab es eine gute Nachricht aus Bielefeld und für Bielefeld, denn das Bielefelder Traditionsunternehmen Seidensticker bleibt mehrheitlich in Familienhand. Das Unternehmen hat mitgeteilt, dass die bisherigen Gesellschafter Gerd Oliver und Frank Seidensticker erneut persönlich in das Unternehmen investieren. Sie tragen dann künftig 60% bzw. 20% der Anteile und die restlichen 20%, die erwirbt laut Mitteilung Seidensticker Chefin Silvia Benzinger. Mit dieser neuen Gesellschafterstruktur bekenne man sich zugleich klar zum Standort Bielefeld, wird Frank Seidensticker zitiert.
4: Wir gucken zusammen aufs Wetter. Wir gucken zusammen auf den Herbst, der ab morgen dann auch mal stattfindet. Passend mit dem Oktober geht's auf dem Thermometer fast 10 Grad nach unten, 18, 19 Grad in der Spitze. Und der Oktober hat auch ordentlich Regen mit dabei. Am Freitag dann schon wieder trockener, dann ist die Sonne auch wieder mit dabei. Auf dem Thermometer trotzdem ähnlich um 18 Grad maximal.
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4: Radio Bielefeld, Blitzer und Verkehr. Mit Blitzern heute Abend an der Bechterdisser Straße und weiterhin auch an der Dröge Straße, da in beide Richtungen. Und in Senne am Waldbad steht auch weiterhin einer. Kommt gut durch diesen Mittwochabend.
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4: Und mit Nico Santos, der sich heute, ja, am so letzten richtig warmen Tag die Frage stellt, die sich wahrscheinlich viele stellen. Why don't you stay? So heißt die Nummer. Warum bleibst du nicht? Liebes, warmes Wetter. Ja, weil Herbst ist. Weil Herbst ist.
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0: Hey zusammen, schönen Mittwochabend.
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0: Ich habe letztens auf Instagram ein Reel gesehen, da hat so ein Typ gesessen, wirkte sehr schlau und er meinte, wir machen alles, was wir tun, entweder aus Hass oder aus Liebe. Ja, kann sein, dass er recht hat, kann sein, dass er nicht recht hat, wer immer er ist. Klingt irgendwie sinnvoll, dachte ich. Und dann mache ich doch lieber Dinge aus Liebe als aus Hass, oder? Weil Hass macht doch schlechte Laune, haben wir doch eh genug irgendwie. Und Liebe, und das ist ja das Schöne, kann Hass klein aussehen lassen. Kennen wir alle, wenn wir uns auf einmal für etwas begeistern oder auch jemanden. Und auf einmal alle Sorgen, die wir vorher hatten, irgendwie so ein bisschen kleiner sind. Oder vielleicht sogar verschwunden auf einmal. Das ist ein kleines Wunder, ne? Auf Englisch Miracle. Hört ihr, worauf ich hinaus will? So heißt die neue Nummer von Iggy Kelly. Da geht es um genau diesen Moment, wo wir uns einfach verlieben in jemanden oder irgendwas. Und auf einmal ist diese Euphorie, dieses unbeschwerte Gefühl im Mittelpunkt. Und genau das ist doch vielleicht der Schlüssel zum Glück. Das brauchen wir doch. Klingt kitschig, aber ist doch so. Die Nummer spiele ich uns jetzt hier ganz frisch in der Spätschicht.
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1: Mit Jannik Böke, schönen guten Abend. Mit nur einem Ticket überall in Deutschland Bus und Bahn fahren. Das geht seit 3 Jahren mit dem Deutschland-Ticket, das allerdings immer teurer wird. Ab Januar soll der Preis bei 66,80 Euro liegen, also fast 4 Euro mehr als aktuell. Das hat der neue Koordinierungsrat entschieden, der für die Preisgestaltung zuständig ist. Frage an Malte Albrecht, warum wird das Ticket denn schon wieder teurer?
2: Ja, das ist tatsächlich schon die 3. Preiserhöhung seit dem Start im Jahr 2023. Angefangen hat es ja mal bei 49 Euro. Grund für die erneute Preiserhöhung sind die steigenden Kosten, unter anderem für Diesel und die Angestellten der Verkehrsbetriebe. Zum ersten Mal wurde der neue Preis nicht von der Politik festgelegt, sondern nach einer speziellen Formel berechnet, die auch die steigende Inflation berücksichtigt. Dass die Ticketabonnenten künftig mehr bezahlen sollen, ist politisch gewollt. Bund und Länder hatten sich darauf geeinigt, ihren Zuschuss für das Deutschlandticket nicht zu erhöhen.
1: Die Kritik lässt allerdings nicht lange auf sich warten.
2: Umweltverbände wie der BUND sind verärgert darüber, dass die Bundesregierung auf der einen Seite einen Milliarden-Tankrabatt für Autofahrer auf den Weg bringt, auf der anderen aber Bus- und Bahnfahrer noch mehr bezahlen sollen. Kritik kommt auch von NRW-Verkehrsminister Krischer. Er verweist auf das Versprechen der Bundesregierung im Koalitionsvertrag, den Preis stabil zu halten. Mit dem neuen Verfahren soll allerdings vor allem eines erreicht werden: frühzeitig Klarheit über den Preis und die Finanzierung des Deutschlandtickets. Dadurch soll verhindert werden, dass jedes Jahr neu darüber gestritten wird.
1: Danke, Malte. Mehr Meldungen jetzt im Überblick. Das Bundeskabinett hat die Pflegereform auf den Weg gebracht, um die Pflegeversicherung zu stabilisieren. Geplant ist unter anderem ein höherer Beitragszuschlag für Kinderlose. Außerdem sollen Gutverdiener mehr bezahlen, indem die Beitragsbemessungsgrenze erhöht wird. Die Opposition kritisiert die Pläne als ungerecht oder unzureichend. Der kriselnde Autobauer Volkswagen hat zahlreiche Tarifverträge zum Jahresende gekündigt und damit einen Sturm der Entrüstung auf Gewerkschafts- und Betriebsratsseite ausgelöst. Die Gewerkschaft IG Metall spricht von einem üblen Foul an der Belegschaft. Volkswagen wiederum erklärte, mit der Kündigung der Tarifverträge öffne das Unternehmen den Verhandlungsraum. Polizei, Feuerwehr und andere Einsatzkräfte in Deutschland und der EU sollen künftig mit einem moderneren Funksystem arbeiten. Das schlägt die Europäische Kommission vor. Der Grund? Die bisherigen Funksysteme der einzelnen Länder sind oft nicht miteinander verbunden. Gerade bei Einsätzen an der Grenze kann das zum Problem werden. Jana Richter mit weiteren Infos.
3: Zum Beispiel kann das Funksignal verloren gehen, wenn Einsatzkräfte von einem Land ins andere wechseln. Das kann die Zusammenarbeit bei Waldbränden, Überschwemmungen oder Vermisstensuchen erschweren. Mit dem neuen System sollen Einsatzkräfte nicht nur miteinander sprechen, sondern auch Fotos, Videos und Standorte austauschen können. Das System soll auch dann funktionieren, wenn normale Mobilfunknetze überlastet oder ausgefallen sind. Die ersten EU-Länder könnten das neue System ab 2030 nutzen. Bis 2036 soll es in der gesamten Union funktionieren. Dafür müssen die EU-Staaten und das Europäische Parlament dem Vorschlag aber noch zustimmen.
1: Und das waren die Nachrichten mit Jannik Böke.
4: Der Blick aufs Wetter. Ja, vielleicht kommt jetzt die Zeit, wo wir T-Shirts, Tanktops und Bikinis mal ein bisschen weiter hinten im Kleiderschrank parken können. Ab morgen dann Herbstwetter, passend mit dem Oktober. Fast 10 Grad weniger als die letzten Tage noch. 18, 19 Grad in der Spitze, also dann wieder eher in Richtung Pulli morgens greifen. Jacke wäre vielleicht auch gar nicht schlecht. Und Regenschirm. Ist tatsächlich echt ordentlich nass morgen am Donnerstag. Freitag dann schon wieder trockener. Die Temperaturen bleiben aber ähnlich, auch in der Spitze so um 18 Grad.
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4: Radio Bielefeld, Blitzer und Verkehr. Mit Blitzern heute Abend an der Bechterdisser Straße und weiterhin auch an der Dröge Straße, da in beide Richtungen. Und in Senne am Waldbad steht auch weiterhin einer. Kommt gut durch diesen Mittwochabend.
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4: 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Ich gehe davon aus, ihr trefft euch zum Ligretto-Spielen.
5: Richtig, heute ist der Treff.
4: Achso, bist du tatsächlich gerade da?
5: Ja, wir sind gerade alle da.
4: Ach, guck mal. Ich mache 3 Hits an und dann kannst du mir mal kurz erklären, wie Ligretto überhaupt funktioniert, okay?
5: Alles klar, okay.
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0: Das wusste ich tatsächlich. Ich kenne es nur nicht, ehrlich gesagt. Habe aber gerade eben schon mal nachgeguckt. Es ist ein extrem rasantes, turbulentes Spiel. Man braucht Schnelligkeit, gute Kombinationsgabe, blitzschnelles Reaktionsvermögen. Nichts davon habe ich. Wie funktioniert das Spiel? Erklär's.
1: Alle spielen gleichzeitig, es gibt 10er-Reihen und jeder versucht seine Karten so schnell wie möglich loszuwerden und schreit dann einfach Stopp.
0: Boah, das klingt stressig.
1: Sehr hektisch und genau, und dann wird gezählt. Man kann nichts nebenbei machen, alle stehen auf, springen auf, spielen.
0: Sandra, ich stelle mir das so lustig vor, alle schreien sich an, alle sind total wild. Aber es klingt lustig, klingt so, als ob ich mal vorbeikommen muss.
1: Gerne, wir nehmen immer Gäste auf. Das Spiel kann man bis 12 Leute spielen und wir sind zu 8, ne?
0: Also? Guck mal, mit 8 Leuten dann irgendwie so ein Outfit im Wert von 1.500 €. Wenn das dann klappen sollte, zusammenstellen. Das ist möglich, ne? Da kann man schon ordentlich was für reißen.
1: Ich glaube, das ist möglich, ja.
0: Ihr habt bisher noch keine T-Shirts oder wäre es das erste Mal? Cool.
1: Nee, das wäre das erste Mal. Und als ich das gehört habe, das fand ich so cool, dass ich den Mädels das vorgeschlagen habe und habe gedacht, oh.
0: Ich würde auch ein T-Shirt nehmen. Ich meine, da können wir auch einen neuen T-Shirts von irgendwie organisieren. Dann werde ich auch ein Ligretto-Girl.
1: Ja, genau.
0: Ich drücke euch die Daumen.
1: Ja, vielen Dank. Alles klar.
0: Euch eine gute Zeit, ne? Viel Spaß beim Spielen.
1: Danke, ciao.

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1: Es hat ein kollektives Aufatmen bei Autofahrern in und um Schildische heute gegeben, als sie die Radio Bielefeld Nachrichten gehört haben. Tim Lindbrücker hier nochmal. Guten Abend. Die Engersche Straße wird jetzt wieder freigegeben in beide Fahrtrichtungen. Wochenlang war sie stadteinwärts gesperrt, gab große Probleme. Jetzt sind die Bauarbeiten planmäßig beendet worden, hat die Stadt heute Morgen durchgegeben. Spätestens um Mitternacht soll die Fahrbahn wieder freigegeben werden. Einzelne Baugruben bleiben noch erhalten am Upfeldweg. Die Stadtwerke arbeiten, die ziehen dann weiter Richtung Filsendorfer Straße. Die Engersche bleibt aber dann beidspurig befahrbar.
2: Guten Abend, Tim Forspel hier und ich habe euch heute Mittag mit den Radio Bielefeld Nachrichten versorgt. Ein Thema da, der Prozess, der heute am Bielefelder Landgericht zu Ende gegangen ist. Ein 39-Jähriger ist wegen der Schändung von 7 Leichen in einem Krankenhaus in Bünde zu 5 Jahren Haft verurteilt worden. Er hatte vor Gericht umfassend gestanden, dass er sich mehrfach sexuell an den Toten in einem Kühlraum vergangen hatte. Außerdem wurde der Familienvater unter anderem wegen Diebstahls, Wohnungseinbruchs, versuchter Brandstiftung und des Besitzes von Kinderpornografie verurteilt. Das Urteil ist noch nicht rechtskräftig. Die Staatsanwaltschaft hatte statt der verurteilten 5 Jahre 9 Jahre Haft gefordert.
3: Und ich bin Tim Donsbach und hatte heute Nachmittag die Radio Bielefeld Nachrichten. Darin gab es eine gute Nachricht aus Bielefeld und für Bielefeld, denn das Bielefelder Traditionsunternehmen Seidensticker bleibt mehrheitlich in Familienhand. Das Unternehmen hat mitgeteilt, dass die bisherigen Gesellschafter Gerd Oliver und Frank Seidensticker erneut persönlich in das Unternehmen investieren. Sie tragen dann künftig 60% bzw. 20% der Anteile und die restlichen 20%, die erwirbt laut Mitteilung Seidensticker Chefin Silvia Benzinger. Mit dieser neuen Gesellschafterstruktur bekenne man sich zugleich klar zum Standort Bielefeld, wird Frank Seidensticker zitiert.
4: Das Wetter. Meteorologisch und auch kalendarisch haben wir ja schon ein paar Tage länger Herbst. Ab morgen sieht das Wetter dann aber auch tatsächlich mal danach aus. Der Oktober bringt Regen und ja, nur noch in Anführungsstrichen 18, 19 Grad. Ich meine, so kalt ist es ja letztendlich gar nicht. Typisch eben für diese Jahreszeit eigentlich. Am Freitag geht es dann trockener weiter. Ähnliche Temperaturen, auch dann so bis 17, 18 Grad in der Spitze. Radio Bielefeld, Blitzer und Verkehr. Mit Blitzern heute Abend an der Bechterdisser Straße und weiterhin auch an der Dröge Straße, da in beide Richtungen. Und in Senne am Waldbad steht auch weiterhin einer. Kommt gut durch diesen Mittwochabend.
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4: Der September in den letzten Zügen, der Oktober steht auf der Matte und welcher Hit passt da am besten? Na klar, Europe mit The Final Countdown. Lieber September, der ist für dich.
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0: Head, Shoulders, Knees and Toes von Offenbach. Wenn ich das immer höre, kriege ich immer Bock auf frisch gebackene Brötchen.
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0: Weiß gar nicht, woran das liegen könnte. Und wenn ich diese Nummer höre, die ich uns jetzt spiele, von Mike and the Mechanics, muss ich immer an die Fahrschule zurückdenken. Over my shoulder, über meine Schulter. Thema Schulterblick. Das ist so ein Ding, da frage ich mich, ob ich das heute überhaupt noch mache. Ja, natürlich macht man das, aber halt unterbewusst. Und in der Fahrschule war das doch immer so ein Ding, also ganz übertrieben nach hinten über die Schulter gebeugt, damit der Fahrlehrer und später ja, die prüfende Person das auf jeden Fall auch bemerkt, dass wir das drauf haben. Da habe ich immer noch gedacht, boah, wie nervig, ey. Ja, hat sich irgendwie verselbstständigt. Ja, wenn ihr jetzt gerade unterwegs seid, guckt mal, wenn ihr gerade irgendwie abbiegt, ob ihr das tatsächlich noch in der Form macht. Und falls nicht, dann nehmen wir diese Nummer jetzt einfach als Aufhänger, mal wieder mit anzufangen, ne? Wegen der Sicherheit. Aber einfach geiles Teil. Geile Nummer, eine meiner Lieblings-All-Time-Classics. Mike and the Mechanics, Over My Shoulder, hier für euch in der Spätschicht. Schön mit

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1: Ich bin Dirk Zeitler. Der große Wurf zur Pflegereform ist verschoben. Die Bundesregierung hat heute erst einmal eine kleine Lösung auf den Weg gebracht, um akute Finanzprobleme der Pflegeversicherung abzufedern. Dafür ist unter anderem ein Anstieg der Beitragssätze für Kinderlose zum 1. Januar um 0,3 Prozentpunkte geplant.
2: Auch Gutverdiener, die sollen nun mehr zahlen, um das Riesenloch in der Pflegekasse erstmal etwas zu stopfen. Doch ob das alles reicht, der Spitzenverband der gesetzlichen Krankenkassen glaubt das nicht. Und um den härtesten Brocken, also eine große Reform des Pflegesystems, soll sich eine Expertenkommission kümmern. Für Wirtschaftsweise Grimm, Zeitverschwendung. Denn die Probleme lägen längst auf dem Tisch. Claudia Wächter, Nachrichtenredaktion.
1: Das Deutschlandticket kostet ab Januar 66,80 Euro. Das hat der zuständige Koordinierungsrat auf einer heutigen Sitzung entschieden. Das Ticket wird demnach fast 4 Euro im Monat teurer. Ein Flug von Dubai nach Tel Aviv ist nach einem gewaltsamen Zwischenfall im Cockpit in Saudi-Arabien notgelandet. Laut israelischer Medien soll ein Pilot seinen Kollegen mit einem Messer verletzt haben. Passagiere halfen demnach dabei, den Angreifer zu überwältigen. Die israelischen Passagiere sind nach Medienberichten inzwischen wieder in Israel. Eine Ersatzmaschine brachte sie nach Hause.
3: Noch sind nach den dramatischen Ereignissen an Bord der Fly-Dubai-Maschine viele Fragen offen. Der israelische Polizeiminister Itamar Ben-Gvir sprach von einem versuchten Terroranschlag. Der Angreifer habe versucht, das Flugzeug zum Absturz zu bringen und die 180 Israelis an Bord zu ermorden. Die verletzten Piloten werden im Krankenhaus behandelt. Aus Tel Aviv, Sarah Lemmel.
1: Im Ring um schärfere Sparmaßnahmen hat der Autobauer Volkswagen einen Großteil seiner Tarifverträge gekündigt, darunter auch den wichtigen Manteltarifvertrag. Aus Sicht des Unternehmens seien verschiedene Regelungen in diesen Verträgen mit Blick auf den aktuellen Kostendruck anzupassen, teilte VW mit. Ein Sprecher wollte sich zur genauen Zahl der gekündigten Verträge nicht äußern. Der IG Metall zufolge handelt es sich um 10. Das waren die Nachrichten mit Dirk Zeitler.
4: Wir gucken zusammen aufs Wetter. Wir gucken zusammen auf den Herbst, der ab morgen dann auch mal stattfindet. Passend mit dem Oktober geht's auf dem Thermometer fast 10 Grad nach unten, 18, 19 Grad in der Spitze. Und der Oktober hat auch ordentlich Regen mit dabei. Am Freitag dann schon wieder trockener, dann ist die Sonne auch wieder mit dabei. Auf dem Thermometer trotzdem ähnlich um 18 Grad maximal.
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4: Radio Bielefeld, Blitzer und Verkehr. Mit Blitzern heute Abend an der Bechterdisser Straße und weiterhin auch an der Dröge Straße, da in beide Richtungen. Und in Senne am Waldbad steht auch weiterhin einer. Kommt gut durch diesen Mittwochabend.
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4: Und ich habe hier wieder für alle von euch was dabei. Gleich aktueller Sound von Martin Garrix und Ed Sheeran, Repeated. Genauso wie Michael Schulte mit Love Sick. Und das hier sind die Imagine Dragons mit Radioactive für euch. Schön, dass ihr dabei seid.
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1: Es hat ein kollektives Aufatmen bei Autofahrern in und um Schildische heute gegeben, als sie die Radio Bielefeld Nachrichten gehört haben. Tim Lindbrücker hier nochmal. Guten Abend. Die Engersche Straße wird jetzt wieder freigegeben in beide Fahrtrichtungen. Wochenlang war sie stadteinwärts gesperrt, gab große Probleme. Jetzt sind die Bauarbeiten planmäßig beendet worden, hat die Stadt heute Morgen durchgegeben. Spätestens um Mitternacht soll die Fahrbahn wieder freigegeben werden. Einzelne Baugruben bleiben noch erhalten am Upfeldweg. Die Stadtwerke arbeiten, die ziehen dann weiter Richtung Filsendorfer Straße. Die Engersche bleibt aber dann beidspurig befahrbar.
2: Guten Abend, Tim Forspel hier und ich habe euch heute Mittag mit den Radio Bielefeld Nachrichten versorgt. Ein Thema da, der Prozess, der heute am Bielefelder Landgericht zu Ende gegangen ist. Ein 39-Jähriger ist wegen der Schändung von 7 Leichen in einem Krankenhaus in Bünde zu 5 Jahren Haft verurteilt worden. Er hatte vor Gericht umfassend gestanden, dass er sich mehrfach sexuell an den Toten in einem Kühlraum vergangen hatte. Außerdem wurde der Familienvater unter anderem wegen Diebstahls, Wohnungseinbruchs, versuchter Brandstiftung und des Besitzes von Kinderpornografie verurteilt. Das Urteil ist noch nicht rechtskräftig. Die Staatsanwaltschaft hatte statt der verurteilten 5 Jahre 9 Jahre Haft gefordert.
3: Und ich bin Tim Donsbach und hatte heute Nachmittag die Radio Bielefeld Nachrichten. Darin gab es eine gute Nachricht aus Bielefeld und für Bielefeld, denn das Bielefelder Traditionsunternehmen Seidensticker bleibt mehrheitlich in Familienhand. Das Unternehmen hat mitgeteilt, dass die bisherigen Gesellschafter Gerd Oliver und Frank Seidensticker erneut persönlich in das Unternehmen investieren. Sie tragen dann künftig 60% bzw. 20% der Anteile und die restlichen 20%, die erwirbt laut Mitteilung Seidensticker Chefin Silvia Benzinger. Mit dieser neuen Gesellschafterstruktur bekenne man sich zugleich klar zum Standort Bielefeld, wird Frank Seidensticker zitiert.
4: Der Blick aufs Wetter. Ja, vielleicht kommt jetzt die Zeit, wo wir T-Shirts, Tanktops und Bikinis mal ein bisschen weiter hinten im Kleiderschrank parken können. Ab morgen dann Herbstwetter, passend mit dem Oktober. Fast 10 Grad weniger als die letzten Tage noch. 18, 19 Grad in der Spitze, also dann wieder eher in Richtung Pulli morgens greifen. Jacke wäre vielleicht auch gar nicht schlecht. Und Regenschirm. Ist tatsächlich echt ordentlich nass morgen am Donnerstag. Freitag dann schon wieder trockener. Die Temperaturen bleiben aber ähnlich, auch in der Spitze so um 18 Grad.
5: 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Mit Blitzern heute Abend an der Bechterdisser Straße und weiterhin auch an der Dröge Straße, da in beide Richtungen. Und in Sinne am Waldbad steht auch weiterhin einer. Kommt gut durch diesen Mittwochabend.
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4: Lass uns noch ein halbes Stündchen zusammen durch diesen Mittwochabend fetzen und uns dabei auf gar keinen Fall stressen oder ärgern lassen. Ey, schön, dass ihr am Start seid.
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0: Phil Collins mit Don't Lose My Number. Ja, Phil, wenn jemand deine Nummer verliert, dann ist es nicht nett, aber dann wird es wohl auch nicht die Liebe des Lebens gewesen sein, ne? Dann war es halt nicht so deep.
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0: Und was eigentlich auch nicht so deep ist, dass jetzt schon wieder der 30. September ist. Q3 einfach heute auch beendet. Ja, ich denke, seit meiner kaufmännischen Ausbildung damals immer in Quartalen. Ab morgen Q4. Ey, aber ganz ehrlich, es ist schon einiges passiert in 2026, das stimmt schon, aber irgendwie fühlt es sich doch trotzdem erst so an, als ob das Jahr gefühlt gestern erst losgegangen ist, oder? Wahnsinn, noch 3 Monate 2026, dann schon wieder nächste Jahreszahl. Gut, so lange dauert es nicht, bis wir uns wieder hören. Morgen hier in der Spätschicht bin ich wieder am Start. Freue mich sehr, wenn ihr auch dabei seid. Ich lasse jetzt noch Musik von Tate McRae da. Greedy. Und wünsche euch einen schönen Abend. Kommt gut in den Oktober rein, falls man das so sagt. Nein, sagt man nicht. Egal, bis morgen. Ich bin Jonas Rieck. Tschüss.

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1: Ich bin Dirk Zeitler. Bei dem mutmaßlichen Angreifer in einer Fly-Dubai-Maschine soll es sich nach einem Medienbericht nach israelischer Einschätzung um einen Einzeltäter handeln. Es gebe keinen Hinweis darauf, dass ein Staat oder eine Terrororganisation Drahtzieher des Vorfalls sei, berichtet der israelische TV-Sender Kan. Offenbar hatte einer der Piloten mit einem Messer auf seinen Kollegen eingestochen und versucht, das Flugzeug mit den Passagieren zum Absturz zu bringen. Der große Wurf zur Pflegereform ist verschoben. Die Bundesregierung hat erst einmal eine kleine Lösung auf den Weg gebracht, um akute Finanzprobleme der Pflegeversicherung abzufedern. Dafür ist unter anderem ein Anstieg der Beitragssätze für Kinderlose zum 1. Januar um 0,3 Prozentpunkte geplant.
2: Auch Gutverdiener, die sollen nun mehr zahlen, um das Riesenloch in der Pflegekasse erstmal etwas zu stopfen. Doch ob das alles reicht, der Spitzenverband der gesetzlichen Krankenkassen glaubt das nicht. Und um den härtesten Brocken, also eine große Reform des Pflegesystems, soll sich eh eine Expertenkommission kümmern. Für Wirtschaftsweise Grimm, Zeitverschwendung, denn die Probleme lägen längst auf dem Tisch. Claudia Wächter, Nachrichtenredaktion.
1: Rekordpreise an den Tankstellen haben das Leben in Deutschland im September so stark verteuert wie seit fast 3 Jahren nicht mehr. Die Inflationsrate kletterte auf 3,3%, wie das Statistische Bundesamt mitteilte.
3: Die Lage im Nahen Osten macht sich weiter im Portemonnaie der Menschen bemerkbar. Insgesamt mussten Verbraucher im September für Kraftstoffe und Haushaltsenergie fast 15% mehr zahlen als ein Jahr vorher. Und je länger die Energiepreise hoch sind, umso größer ist das Risiko, dass auch andere Preise steigen. Denn auch Transport und Kühlung von Lebensmitteln wird dadurch teurer. Die Folgen von Hitze und Trockenheit treiben die Preise ebenfalls. Immerhin, der neue Tankrabatt dürfte die Verbraucherpreise in den kommenden Monaten etwas dämpfen. Lea Matschulat, Nachrichtenredaktion.
1: Bei den Ermittlungen gegen Hells Angels sind in NRW auch ein Polizist und 2 städtische Mitarbeiter aus Duisburg ins Visier geraten. Gegen sie wird laut Staatsanwaltschaft wegen des Verdachts ermittelt, dass sie dienstlich erlangte Informationen an Dritte weitergegeben haben. Am Morgen hatten mehr als 1.000 Polizisten gleichzeitig in mehreren Orten in NRW, Bayern, Baden-Württemberg, Berlin und Rheinland-Pfalz zugeschlagen.
4: Das Wetter.
5: Ja, es wird mal ungemütlicher. Am Abend werden die Wolken schon dichter und in der Nacht kommen erste Schauer runter. Dazu noch 18 bis 13 Grad Minimum. Morgen sind dann nur noch 19 bis 22 drin, denn es regnet quasi in einer Tour durch. Wir müssen uns auf lange Schauer einstellen, stellenweise auch Starkregen. Am Freitag ist der Spuk dann aber schon wieder vorbei. Dann wird es wieder trockener und aufgelockerter.
4: NRW Verkehr.
5: Und hier kommt alles ab 3 Minuten Zeitvollzug. A2 Hannover Richtung Dortmund zwischen Beckum und Hamm-Üntrop 1 Kilometer, 5 Minuten plus. Die A4 Aachen Richtung Köln zwischen Kreuzköln West und Eiffeltor 3 Kilometer, 5 Minuten plus. Die A43 Wuppertal Richtung Recklinghausen zwischen Wittenherbede und Bochum-Witten 1 Kilometer, 3 Minuten plus. Die 46 Heinsberg Richtung Düsseldorf zwischen Neuss-Reuschenberg und Neuss-Hafen dichter Verkehr 4 Minuten extra. Und die 57 Köln Richtung Krefeld zwischen Kreuz Meerbusch und Krefeld Oppum 1 Kilometer Stau, 9 Minuten extra. Gute Fahrt. Schönen Abend allerseits. Ich bin Markus Steinacker und habe mit unserer Musikredaktion ein schönes Feierabendpaket für euch geschnürt mit den besten Hits. Da haben wir jetzt gleich den neuen Song von Jack Dean drin, Mercy, Topic und Becky G mit Sorry Puppy und den Anfang zum Mitgrölen für alle 90er Kids hier. I Want You Back, NSYNC.
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0: das Wetter.
1: Morgen gibt es einen Regentag. Dichte Wolken bringen langanhaltende Schauer mit. Stellenweise gibt es auch unwetterartigen Starkregen. Entsprechend wird es auch nicht mehr so heiß. Maximal noch 19 bis 22 Grad. Die kommende Nacht wird aber nochmal relativ mild mit 13 bis 18 Grad. Aber in der Nacht erreichen uns auch schon erste Schauer. Der Freitag wird aber Stand jetzt wieder trocken und aufgelockerter.
0: NRW Verkehr.
1: Und wir haben noch Stau auf der A2, Hannover Richtung Dortmund, zwischen Beckum und Hamm-Üntrop, 2 Kilometer, 37 Minuten plus. Auf der A4, Aachen Richtung Köln, zwischen Kreuzköln-West und Eiffeltor, 1 Kilometer, 2 Minuten extra. Die A43, Wuppertal Richtung Recklinghausen, zwischen Wittenherbede und Bochum-Witten, 1 Kilometer Stau, 3 Minuten plus. Und die A57, Köln Richtung Krefeld, zwischen Kreuz-Meerbusch und Krefeld-Oppum, 1 Kilometer Stau, 8 Minuten extra. Gute Fahrt. Hallo und einen schönen Abend euch. Markus Steinacker hier und ich habe mich immer für unbeinsektierbar gehalten. Also, dass mir Insekten nichts ausmachen. Vor Spinnen habe ich keinen Schiss. Fliegen, Wespen, ja, nervig, aber die lösen in mir nichts aus. Aber eine kleine fiese Spezies finde ich dann doch mega eklig. Stinkwanzen. Die machen aber gerade die Runde bei uns, aber zum Glück kriege ich Schützenhilfe von Kollegin Laura Potting. Gleich hier

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0: Sie sind klein, sie sehen irgendwie eklig aus und sie haben so eine Art Schild auf dem Rücken. Sieht aus, als würden sie ihr kleines braunes Wappen mit sich rumschleppen. Stinkwanzen. Nach dem warmen Sommer gibt es jetzt besonders viele davon und die kommen im Herbst gerne in unsere vier Wände, weil es bei uns warm und kuschelig ist. Und das gefällt nicht jedem.
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3: Ich bin's, Laura.
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3: Was ist das eigentlich für eine grauenvolle Zeit gerade? Reicht es denn nicht, dass ich reihenweise Monster-Endgegner-Spinnen wegsaugen muss? Was? Die saugt man nicht weg? Ja, nee, das mache ich natürlich auch nicht. Ich spreche die Spinne liebevoll an, streichle ihr über ihren haarigen Rücken und danach spazieren wir Hand in Achterhand gemeinsam nach draußen, während wir zusammen die Titelmelodie von Bibi und Tina pfeifen. Zwischenfrage: Wenn Spinnen ein High Five geben, ist das dann eigentlich ein High Acht? Egal. Spinnen kennen wir also schon, Stinkwanzen jetzt also auch noch. Ha, da war eine.
4: Alarm! Alarm!
3: Ja, draufhauen oder die Tiere wegsaugen, das ist keine gute Idee. Bei Stinkwanzen ist der Name nämlich Programm.
5: Wenn die Tiere Panik bekommen, dann sondern sie ein Sekret ab und das kann wirklich sehr stinken. Und deswegen sollte man die Tiere auf gar keinen Fall stressen. Außerdem ist es auch sehr brutal, die Tiere mit dem Staubsauger einzusaugen.
3: Das war Silvia Teich vom Naturschutzbund. Auch so Tipps wie Socke über das Rohr stülpen, anmachen und dann sanft ansaugen. Dinge, die man beim Staubsauger und auch im Bett sagen kann. Jedenfalls das mit der Socke über dem Rohr klappt nicht. Bei Stinkwanzen und übrigens bei anderen Dingen auch nicht. Am besten macht ihr Stinkwanzen mit einem Glas weg und einem Stück Papier und tragt sie dann raus. Wichtig ist, diese Tierchen sind völlig harmlos. Die übertragen keine Krankheiten, geben keine Widerworte und sind damit schon mal angenehmer als so manch ein WG-Mitbewohner.
5: Die Tiere sind überhaupt nicht gefährlich und auch überhaupt nicht schädlich.
3: Trotzdem kann ich natürlich voll verstehen, dass ihr die nicht in eurer Wohnung haben wollt. Schließlich zahlen die ja auch keine Miete. Gut, das machen Kinder streng genommen auch nicht, aber das ist ein anderes Thema.

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1: Ich bin Uli Reitinger. Nach dem gewaltsamen Vorfall auf einem Flug von Dubai nach Tel Aviv geht die israelische Regierung von einem versuchten Terroranschlag aus. Israels Verteidigungsminister Katz sprach vom Versuch eines dschihadistischen Anschlags, der nur dank des Mutes israelischer Passagiere vereitelt worden sei. Die Fly-Dubai-Maschine war in Saudi-Arabien notgelandet.
2: Große Erleichterung am Flughafen in Tel Aviv. Die israelischen Passagiere sind zurück. Angehörige schlossen ihre Liebsten nach der Landung einer Ersatzmaschine in die Arme. Nach Angaben von Ministerpräsident Benjamin Netanyahu soll einer der Piloten mit einem Messer auf seinen Kollegen eingestochen haben, als sich die Maschine Israel näherte. Er habe offenbar versucht, das Flugzeug mit den Passagieren zum Absturz zu bringen. Nach israelischer Einschätzung soll es sich bei dem Tatverdächtigen um einen Einzeltäter handeln. Aus Tel Aviv, Sarah Lemmel.
1: Das Deutschlandticket wird im kommenden Jahr teurer. Statt 63 Euro wie bisher kostet es vom 1. Januar an 66,80 Euro. Der Koordinierungsrat legte den neuen Preis fest. In dem Rat sitzen die Abteilungsleiter der Verkehrsministerien der Länder und des Bundes. Das Deutschlandticket ist ein bundesweit gültiges Monatsabo für Busse und Bahnen im öffentlichen Nah- und Regionalverkehr. Es ist monatlich kündbar. Angriffe auf Busfahrer, Zugbegleiter und Rettungskräfte sollen künftig härter bestraft werden. Das sieht ein Gesetzentwurf vor, den das Kabinett beschlossen hat. Wer unser Land am Laufen hält, verdient unseren Schutz, sagt Justizministerin Stefanie Hubig.
3: Es geht vor allem um Abschreckung und das bedeutet, die Strafen bei solchen Angriffen werden verdoppelt auf 6 Monate Haft. Mindestens. Denn oft geht's nicht nur um Pöbeleien und Spuckattacken. Doch Strafen allein reichen nicht. Genauso wichtig sei Prävention, sagt Hubig. Außerdem will sie auch härter gegen Volksverhetzung vorgehen. Hintergrund ist auch der Tod eines Bahnmitarbeiters vor einigen Monaten. Er starb bei einer ganz normalen Fahrscheinkontrolle. Claudia Wächter, Nachrichtenredaktion.
1: Rekordpreise an den Tankstellen haben das Leben in Deutschland im September so stark verteuert wie seit fast 3 Jahren nicht mehr. Getrieben von teurer Energie kletterte die Inflationsrate um 0,4 Punkte auf 3,3%, teilt das Statistische Bundesamt mit. Kraftstoffe und Haushaltsenergie waren im September fast 15% teurer als vor einem Jahr.
4: Eine schöne Nacht euch. Wir haben hier tolle Menschen für euch im Musikmix. Sombra, Echt und Teddy Swims. Ich bin Markus Steinacker.
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4: Und über nette Leute freut sich gleich auch noch unser Atze Schröder. Neue Folge, Wattenwoche. Gleich hier.

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4: Wer mir auf Instagram folgt, hat es ja mitgekriegt. Ich bin wieder hardcore auf Tour. Letztes Wochenende ging's los. Würzburg, dann Bamberg. Und wenn man so wie ich in so vielen verschiedenen Hotels zu Hause ist, dann trifft man natürlich auch viele auf ihre Art, ja, sagen wir mal, interessante Menschen. Ne? So am Sonntag zum Beispiel im Residenzhotel in Bamberg. Ich sitze schön mit Carlo, meinem Tourmanager und besserer Hälfte in einer Person, beim Frühstück. So, plötzlich kommt ein munteres Pärchen, oh, so Ende 40, zu uns an den Tisch. Gute Atze, meine Frau und ich haben dich schon die ganze Zeit beobachtet, können wir mal ein Foto machen? Währenddessen hatte sich der Kollege bei Carlo auf der Schulter abgestützt, einfach so schön drauf, die Füße lässig gekreuzt, sodass die rechte Schuhspitze auf den Boden gestellt war. Aber am lustigsten fand ich, dass Carlo das gar nicht gestört hat und er in Ruhe weitergefuttert hat. Hey, das ist für mich die echte Comedy, ey. Das wahre Leben. Ich sag also zu denen, ja klar können wir ein Selfie machen, aber ich bin noch zu zerknittert für ein schönes Foto. Sagt er, jo, das habe ich auch schon gedacht.
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0: Das Wetter.
1: Macht vorsorglich schon mal alle Dachfenster dicht. Diese Nacht ziehen schon erste Schauer rein. Und auch morgen wird es den Tag über sehr viel Regen geben. Teilweise regnet es ein paar Stunden durch. Stellenweise gibt es auch Starkregen. Die Temperaturen passen sich auch dementsprechend an. Aus der Nacht kommen wir mit Tiefstwerten zwischen 18 und 13 Grad. Morgen sind dann maximal noch 22 drin.
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1: Und wir haben gerade noch Stau auf der A44 Dortmund Richtung Kassel zwischen Kreuz Wünnenberg-Haaren und Marsberg. 3 Kilometer, 31 Minuten plus. Da hat es einen Unfall gegeben. Der rechte Fahrstreifen ist gesperrt. Markus Steinacker hier. Eine schöne Nacht euch jetzt mit Baby Rexha, den Fugees und Benson Boone.

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0: Was machen Sie beruflich?
1: Ich bin Tatortreiniger.
2: Ja, ich habe schon immer gern mit Blut und Tod zu tun gehabt und dann habe ich mein Hobby zum Beruf gemacht.
3: Bjarne Mädel in der Kultserie Der Tatortreiniger. Dass es bei dem Job im Regelfall nicht ganz zu viel zu lachen gibt, das erleben wir jetzt in der neuen Serie Serial Cleaner, die heute Abend bei ZDF Neo läuft. Kollege Jörg Albrecht stellt sie uns vor.
4: Schau mal einer an.
5: Ich bin nur die Putzfrau.
4: Die sich dummerweise zur falschen Zeit am falschen Ort aufhält. Ex-Dortmund-Tatort-Kommissarin Eileen Tetzel ist Theresa, die in einem Hotelkomplex Zeugin eines Mordes wird. Aus Angst um ihr Leben bietet sie den Tätern ihre Hilfe an.
5: Ich kann das sauber machen, bevor das Blut in den Boden sickert. Dann kann euch niemand nachweisen, was hier passiert ist.
4: Und so wird Theresa zur Tatortreinigerin.
5: Kann ich jetzt gehen?
4: Fragt sie, als sie mit der Beseitigung der Spuren fertig ist. Doch schon bald sieht sie einen der Männer aus der Tatnacht wieder.
6: Hast vergessen abzuschließen.
5: Ganz sicher nicht.
4: Vincent, Sohn aus einer mafiösen Unternehmerfamilie, wartet auf Theresa in ihrer Wohnung.
5: Ich hab gemacht, was du wolltest. Ich hab geschwiegen. Was willst du noch von mir?
6: Dass du weiter für mich arbeitest.
4: So will er Theresa nicht nur im Auge behalten. Ein Auge hat Vincent auch auf sie geworfen. Als er dann auch noch mit einem Scheck dafür sorgt, dass Theresas schwerkranke Tochter an einer klinischen Studie teilnehmen kann, begibt sich Theresa in ein gefährliches Abhängigkeitsverhältnis.
5: Du hast gesagt, dass mir nichts passiert, wenn ich für dich arbeite. Mir darf nichts passieren. Ich muss für Luca da sein.
4: Interessiert nur Vincents unberechenbaren Bruder nicht. Der will die Zeugin loswerden. Gespielt wird er von Rick Ocon und damit einem weiteren bekannten Gesicht aus dem Dortmund-Tatort.
7: Ich hätte das schon im Club durchziehen sollen. Also komm, verpiss dich.
6: Wer beseitigt diesmal die Spuren?
4: Wer Netflix hat, kennt vielleicht die US-Serie The Cleaning Lady. Die erzählt dieselbe Geschichte wie jetzt Serial Cleaner. Beide sind Remakes eines argentinischen Originals. Und auch in der deutschen Version funktioniert der spannende und emotionale Mix aus Thriller und Familiendrama. Mit Serial Cleaner hat Eileen Tetzel nach Unbroken ihre zweite starke Serie am Start.

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1: Ich bin Uli Reitinger. Dramatische Szenen in einem Flugzeug der Airline Fly Dubai auf dem Weg von Dubai nach Tel Aviv. Nach Angaben des israelischen Ministerpräsidenten Netanyahu hatte einer der Piloten mit einem Messer auf seinen Kollegen eingestochen. Er habe offenbar versucht, das Flugzeug mit den Passagieren zum Absturz zu bringen. Außenminister Wadephul telefonierte mit seinem israelischen Amtskollegen Gideon Saar. Wadephul verurteilte den Vorfall als schweren Angriff auf die zivile Luftfahrt scharf. Die Bundesregierung teilt ihre geplante Pflegereform wegen Meinungsverschiedenheiten zwischen Union und SPD in zwei Teile auf. Den ersten Schritt brachte das Kabinett heute auf den Weg. Dabei geht es zunächst darum, akute Finanzprobleme der Pflegeversicherung zu lindern. Für eine zweite, größere Strukturreform soll eine Kommission Vorschläge erarbeiten. Gesundheitsminister Linnemann verteidigt das Vorgehen im ZDF-Heute-Journal.
2: Wir hatten vor 20 Jahren noch 2 Millionen zu Pflegende. Und heute haben wir 6 Millionen Pflegebedürftige und wir haben die Leistungen immer weiter ausgeweitet und wir müssen das einfach jetzt zielgenauer machen. Deswegen ist das ein erster wichtiger Schritt heute gewesen. Der reicht aber nicht aus, um die Pflegeversicherung für die 30er Jahre fit zu machen.
1: Gesundheitsminister Carsten Linnemann. Das Deutschlandticket kostet ab Januar 66,80 Euro. Das hat der zuständige Koordinierungsrat auf seiner heutigen Sitzung entschieden. Das Ticket wird damit knapp 4 Euro teurer im Monat.
3: Mit 9 Euro im Monat hat alles angefangen vor 4 Jahren. Mit dem Billigticket wollte die Ampel damals die hohen Energiepreise auffangen nach dem Beginn des Ukraine-Kriegs. Danach einigten sich Bund und Länder auf einen Monatspreis von 49 Euro. Seitdem ist der Preis immer weiter angestiegen. Der neue Abo-Preis wurde diesmal erstmals mit Hilfe einer Formel berechnet, die sich unter anderem orientiert an den Kosten für Personal und Energie. So soll politischer Streit über die Finanzierung verhindert werden. Thomas Bremser, Nachrichtenredaktion.
1: Die Proteste an französischen Schulen haben an Umfang und Härte zugenommen und im Tagesverlauf zu 625 Festnahmen geführt. Mehr als 115 Polizisten, Lehrer und Schüler wurden verletzt. Dabei habe die Gewalt deutlich zugenommen und es sei zu Zerstörungen in Schulen und zu Brandstiftungen gekommen, heißt es aus dem französischen Innenministerium. Die Proteste an über 350 Schulen richten sich gegen fehlende Mittel, zu wenige Lehrkräfte und heruntergekommene Gebäude.
4: Hallo, Markus Steinacker hier und ab einer guten Stunde gilt er, der neue Tankrabatt. Wir hoffen natürlich darauf, dass wir da einiges an Kohle sparen können, müssen aber auch ehrlich sein, wahrscheinlich wird das erstmal nicht so direkt der Fall sein. Wir sprechen gleich nochmal ausführlich drüber. Euch eine schöne Nacht.
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0: Menschen, die auf Anzeigen starren. Es ist ja so, ab Mitternacht soll das Tanken endlich günstiger werden, nämlich um 17 Cent, wenn der Tankrabatt in Kraft tritt. Jetzt gibt es aber auch Zweifel, ob der Sprit am Ende doch nicht so viel günstiger wird wie versprochen. Verbraucherschützer und Automobilclubs befürchten da ein taktisches Spielchen der Mineralölwirtschaft. Denn viele werden mit dem Tanken bis morgen warten, um dann mit leerem Tank an die Tankstelle zu fahren. Das könnten die Firmen ausnutzen und nicht gleich den vollen Rabatt weitergeben, vermutet Mark Kennedy vom Automobilclub von Deutschland.
1: Die Mineralölkonzerne argumentieren dann immer gerne damit, dass der Sprit in den Tanks ja auch teurer eingekauft wurde und erstmal abverbraucht werden müsste. Zudem kennt man ja aus der Vergangenheit den Rakete- und Federeffekt, wonach steigende Kosten immer relativ schnell raketenmäßig nach oben gehen und bei sinkenden Kosten es eher einer Feder ähnelt und nur zögerlich nach unten kommen.
0: Deshalb, wer nicht unbedingt morgen tanken muss, der sollte lieber ein paar Tage warten, sagen Verbraucherschützer. Dann ist die Chance größer, dass ein größerer Teil des Tankrabatts auch im Portemonnaie ankommt. Wer unbedingt morgen tanken muss, sollte auf die Uhrzeit achten, rät Johannes Giewald vom ADAC.
2: Gerade am ersten Tag des Tankrabatts wird an den Tankstellen viel los sein. Wer also dann erst um 5:05 an der Tankstelle ankommt, der darf sich dann nicht wundern, wenn er eventuell bis 12 Uhr nicht mehr drankommt und dann eventuell mehr bezahlen muss.
0: Also zwischen 11 und 11:30 wäre ein guter Zeitpunkt. Übrigens, Engpässe sind morgen wohl nicht zu befürchten, weil eventuell zu viele gleichzeitig tanken wollen. Davon geht auf jeden Fall der ADAC aus.
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0: das Wetter.
1: Morgen gibt es einen Regentag. Dichte Wolken bringen langanhaltende Schauer mit. Stellenweise gibt es auch unwetterartigen Starkregen. Entsprechend wird es auch nicht mehr so heiß. Maximal noch 19 bis 22 Grad. Die kommende Nacht wird aber nochmal relativ mild mit 13 bis 18 Grad. Aber in der Nacht erreichen uns auch schon erste Schauer. Der Freitag wird aber Stand jetzt wieder trocken und aufgelockerter.
0: NRW Verkehr.
1: Es staut sich noch auf der A2 Hannover Richtung Dortmund zwischen Herford Ost und Herford Bad Salzuflen 1 Kilometer, 3 Minuten plus. Und auf der A44 Dortmund Richtung Kassel zwischen Büren und Lichtenau 2 Kilometer Stau, 5 Minuten plus nach einem Unfall. Der rechte Fahrstreifen ist da immer noch gesperrt. Kommt gut durch. Ich bin ein Poet, gefangen im Körper eines zu stark behaarten LKW-Fahrers. Als ich den Satz zum ersten Mal gehört habe, habe ich gedacht, geil. Und es stimmt, Heinz Gröning, großartiger Comedian. Wir freuen uns auf ihn und wir freuen uns auf unsere Comedy-Camp-Tour. Und ein bisschen mehr von Heinz Gröning hören wir jetzt gleich.

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0: 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Es ist 0 Uhr. 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
1: Ich bin Uli Reitinger. Außenminister Wadephul hat sich erleichtert über den Ausgang des gewaltsamen Vorfalls im Cockpit eines Fly-Dubai-Flugs auf dem Weg von Dubai nach Tel Aviv geäußert. Er habe mit großem Schrecken von dem versuchten Entführungsfall des Flugzeugs erfahren, das vollbesetzt mit israelischen Staatsangehörigen gewesen sei. Das teilte Wadephul nach einem Telefonat mit seinem israelischen Amtskollegen Gideon Saar mit.
2: Wir sind alle das tiefste erschrocken, dass ein derartig schrecklicher Anschlag auf eine mit israelisch besetzte Maschine versucht wurde. Es ist der Tapferkeit des Piloten und weiterer Passagiere zu verdanken, dass dieser Absturz in letzter Sekunde verhindert werden konnte.
1: Einer der Piloten hatte mit einem Messer auf seinen Kollegen eingestochen. Er wollte das Flugzeug offenbar zum Absturz bringen. Passagiere griffen ein. Die israelische Regierung spricht von Terror. Der große Wurf zur Pflegereform ist verschoben. Die Bundesregierung hat jetzt erst einmal eine kleine Lösung auf den Weg gebracht, um akute Finanzprobleme der Pflegeversicherung abzufedern. Dafür ist unter anderem ein Anstieg der Beitragssätze für Kinderlose zum 1. Januar um 0,3 Prozentpunkte geplant.
3: Auch Gutverdiener, die sollen nun mehr zahlen, um das Riesenloch in der Pflegekasse erstmal etwas zu stopfen. Doch ob das alles reicht, der Spitzenverband der gesetzlichen Krankenkassen glaubt das nicht. Und um den härtesten Brocken, also eine große Reform des Pflegesystems, soll sich eine Expertenkommission kümmern. Für Wirtschaftsweise Grimm, Zeitverschwendung, denn die Probleme lägen längst auf dem Tisch. Claudia Wächter, Nachrichtenredaktion.
1: Das Deutschlandticket wird im kommenden Jahr teurer. Statt 63 Euro wie bisher kostet es vom 1. Januar an 66,80 Euro. Das hat der Koordinierungsrat entschieden. In dem Rat sitzen die Abteilungsleiter der Verkehrsministerien, der Länder und des Bundes. Volkswagen hat im Ringen um schärfere Sparmaßnahmen einen Großteil seiner Tarifverträge gekündigt, darunter auch den wichtigen Manteltarifvertrag. So wollen die Arbeitgeber verschiedene Regelungen in diesen Verträgen verändern, mit Blick auf den aktuellen Kostendruck. Der Manteltarifvertrag beinhaltet grundlegende Regelungen für mehr als 100.000 Beschäftigte, auch zu Arbeitszeit und Urlaubstagen. Die anderen Verträge regeln unter anderem Eingruppierungen, Zulagen, Zusatzvergütungen und die Ausbildung.
4: Den September haben wir jetzt geschafft, ja? Der Oktober ist gerade mal ein paar Minuten alt und ihr seid schon mittendrin. Schön, dass ihr den wach erlebt. Ich bin gerne bei euch. Jetzt mit Musik von Shakira und Burner Boy. Die Die.
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0: Iggy Kelly, Miracle. Und er arbeitet ja gerade noch an unserem Lichtblicke-Song zusammen mit der Kollegin Annick Manoukian. Wird es einen Lichtblicke-Song geben von Iggy Kelly? Wir freuen uns alle sehr drauf. Unser Wunsch, einen eigenen Lichtblicke-Song zu haben, ist damit in Erfüllung gegangen. Jetzt kümmern wir uns um eure Wünsche.
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0: 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Und Nico Santos, der sitzt wirklich dann daneben. 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

0: das Wetter.
1: Ja, da ist auch schon wieder vorbei mit dem Sommer, also diesem kurzfristigen, den wir gerade noch mal ein paar Tage hatten. Denn jetzt kommen immer mehr Wolken zu uns rein. Die bringen erstmal Schauer mit, nachher auch verstärkt Regen. Und das wird ansonsten nachher auch ein sehr, sehr regnerischer Donnerstag. Temperaturen nachher so ja, zwischen 19 und 22 Grad. Aktuell messen wir so 13 Grad. Und der Freitag wird dann zum Glück wieder ein bisschen trockener.
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2: A44 Düsseldorf-Essen zwischen Düsseldorf-Stockum und Kreuz Düsseldorf-Nord. 1 Kilometer Stau. Wir wünschen allen unterwegs gute Fahrt.
1: So, seit etwa einer halben Stunde gilt der neue Tankrabatt. Also um 0 Uhr müssten die Preise an den Tankstellen so ein bisschen runtergegangen sein. Vielleicht kommt ihr gerade an einer vorbei. Guckt doch mal. Fühlt es sich günstiger an? Ich drücke euch auf jeden Fall die Daumen, ja? Jetzt sind wir auf jeden Fall bei euch, wenn ihr mit dem Auto unterwegs seid. Bitte weiterhin spritsparend fahren. Jetzt Nickelback und Photograph.

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0: Nico! Was schreie ich so? Nico Santos, why don't you stay? Eine schöne Nacht mit uns. Könnt ihr euch vorstellen, auf einer einsamen Insel zu leben, so wie Robinson Crusoe? Ja, vor etwa 400 Jahren sind ja die Romane dazu entstanden und unser Comedian Hannes Höfer fragt sich das ehrlich. Wäre das toll, auf einer ganz einsamen Insel zu leben?
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2: Alleine auf einer einsamen Insel. Ist das jetzt schrecklich oder ist das total geil? Ja, also kommt, wir alle haben zum Beispiel auch Castaway gesehen mit Tom Hanks und seinem Volleyball-Wilson hier im Tropenparadies. Ja, da dachten wir doch wenigstens für so einen kurzen Moment, ja, eigentlich geht es dem doch ganz gut. Und ich weiß, natürlich jetzt sagen erstmal alle, nee, ich würde meine Liebsten vermissen. Auf jeden Fall. Aber wenn man so drüber weg ist, dann klingt das doch mit der einsamen Insel gar nicht mehr so schlecht. Ersetzt doch einfach mal das Adjektiv einsam mit exklusiv. Exklusive Insel. Das klingt doch super. Ein bisschen fischen, Kokosnüsse schlürfen, 6 Stunden versuchen, das Feuer anzukriegen und den Rest der Zeit guckst du halt ein bisschen in eine Banane. Keine Klamotten raussuchen, kein Staubsaugen, kein Tonnen rausstellen, kein Bewohner-Packausweis verlängern. Ich frag mich nur, gibt's heute überhaupt noch einsame Inseln? Also schöne, weil die Karibik ist leer geshoppt. Und so eine einsame Insel in der Nordsee, das ist was anderes. Dann hast du nämlich 6 Grad Nieselregen und statt Kokosnüssen stehen Wattwürmer auf dem Speiseplan. Da bin ich raus. Also am besten doch immer dran denken, Malle ist nur einmal im Jahr. Es sei denn, man fährt zweimal.
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1: Ich bin Uli Reitinger. Tanken soll ab heute wieder billiger werden. Um Mitternacht trat der zweite Tankrabatt in diesem Jahr in Kraft. Bis Jahresende werden die Energiesteuern auf Benzin und Diesel gesenkt. Unterm Strich soll der Sprit um knapp 17 Cent pro Liter günstiger werden.
2: Tanken ohne Frustattacken, das wünschen sich wohl viele, zumal es im September an der Zapfsäule so teuer war wie nie. Und die Mineralölwirtschaft verspricht, wir geben den Rabatt auch sofort weiter. Die Frage ist allerdings, ob das 1:1 passiert. Viele, auch der ADAC, vermuten, dass wieder einmal ein Teil verpufft. Und Kritiker sagen vom Rabatt würden auch Gutverdiener profitieren. Der sei also ungerecht. Claudia Wächter, Nachrichtenredaktion.
1: Nach der Gewalttat auf einem Flug von Dubai nach Tel Aviv hat Israels Ministerpräsident Netanyahu den Mut des mutmaßlich von seinem Kollegen angegriffenen Piloten gewürdigt. Er ist ein wahrer Held, schrieb Netanyahu auf der Plattform X. Trotz schwerer Stichverletzungen habe der indische Flugkapitän Widerstand geleistet, die Cockpit-Tür geöffnet und es Passagieren ermöglicht, den Angreifer zu überwältigen. Damit habe der Pilot eine Katastrophe verhindert und das Leben von 174 Menschen gerettet. Angriffe auf Busfahrer, Zugbegleiter und Rettungskräfte sollen künftig härter bestraft werden. Das sieht ein Gesetzentwurf vor, den das Kabinett beschlossen hat. Wer unser Land am Laufen hält, verdient unseren Schutz, sagt Justizministerin Stefanie Hubig.
3: Es geht hier nicht in erster Linie um den Schutz Einzelner, sondern es geht auch um den Schutz des Gemeinwesens. Starker Einsatz für das Gemeinwesen verlangt auch starken Schutz, gerade auch mit Mitteln des Strafrechts.
1: Justizministerin Stefanie Hubig. Die geplante Steuer auf zuckerhaltige Getränke soll dem Staat im Jahr rund 1 Milliarde Euro einbringen. Das geht aus einem Entwurf des Finanzministeriums hervor. Demnach soll die Steuer ab dem 1. Juli 2027 gelten. Bis zum Jahr 2031 sollen die Einnahmen auf knapp 1,2 Milliarden Euro pro Jahr steigen. Vor allem in der Unionsfraktion gibt es Widerstand und auch mehrere Bundesländer lehnen die Zuckersteuer ab.
4: Und da sind wir auch schon im Oktober. Neuer Monat, neue Musik für euch. Gleich die aktuelle von Taylor Swift, I Knew It, I Knew You. Und wir finden natürlich auch noch Klassiker sehr schön. Wham, Wake Me Up Before You Go Go. Gleich hier.
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0: aus den 80ern. Wham und Wake Me Up Before You Go Go. Gleich noch Taylor Swift, habe ich euch ja versprochen. I knew you, I knew it. Oder so ähnlich. Gleich hier, vorher noch Atze Schröder.
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3: Ja, nee, ist klar.
4: Wer mir auf Instagram folgt, hat es ja mitgekriegt. Ich bin wieder hardcore auf Tour. Letztes Wochenende ging's los. Würzburg, dann Bamberg. Und wenn man so wie ich in so vielen verschiedenen Hotels zu Hause ist, dann trifft man natürlich auch viele auf ihre Art, ja, sagen wir mal, interessante Menschen. Ne? So am Sonntag zum Beispiel im Residenzhotel in Bamberg. Ich sitze schön mit Carlo, meinem Tourmanager und besserer Hälfte in einer Person, beim Frühstück. So, plötzlich kommt ein munteres Pärchen, so Ende 40, zu uns an den Tisch. Gute Atze, meine Frau und ich haben dich schon die ganze Zeit beobachtet, können wir mal ein Foto machen? Währenddessen hatte sich der Kollege bei Carlo auf der Schulter abgestützt, einfach so schön drauf, die Füße lässig gekreuzt, so dass die rechte Schuhspitze auf den Boden gestellt war. Aber am lustigsten fand ich, dass Carlo das gar nicht gestört hat und er in Ruhe weitergefuttert hat. Ey, das ist für mich die echte Comedy, ey. Das wahre Leben. Ich sag also zu denen, ja klar können wir ein Selfie machen, aber ich bin noch zu zerknittert für ein schönes Foto. Sagt er, jo, das habe ich auch schon gedacht.
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1: Ja, das haben wir uns alles ein bisschen anders vorgestellt. Ja, also es hätte ruhig noch mal so weitergehen können mit dem Sommerwetter. Aber jetzt schon in der Nacht ziehen immer mehr Wolken rein, die bringen Regen mit. Und im Tagesverlauf, also nachher, wenn dann die Sonne aufgegangen ist, ja, so richtig aufgehen tut sie nämlich gar nicht, weil es bleibt die ganze Zeit wolkig und es wird auch meistens regnen heute. Das Ganze bei 19 bis 22 Grad. Und am Freitag, da wird es zum Glück wieder ein bisschen trockener.
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2: Zurzeit liegen uns keine Meldungen vor. Wir wünschen allen unterwegs gute Fahrt.
1: Und jetzt sind wir, ich sag mal so, offiziell in so einem Herbstmonat auch angekommen. Ja, der September ist vorbei, das war noch so ein Spätsommermonat, jetzt endlich Oktober. Ich merke, ihr freut euch. Ja, die Freude möchte ich nicht stoppen, ich steuere Musik dazu bei. Gleich Teddy Swims, Mr. Know-It-All, vor noch die Sugar Babes, echter 2000er, Push the Button.

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0: glaube, einen ähnlichen Hype haben nur die Konzerte damals in den 80ern und 90ern von Michael Jackson ausgelöst. Die Backstreet Boys, sie sind bei uns in Düsseldorf in NRW. Heute ist nochmal Ruhetag, aber gestern haben sie die Hälfte ihrer Konzerte vollgemacht. Das heißt, es sind noch 5 Konzerte, keine Sorge. Und es kommen noch Tausende, Zehntausende Fans nach Düsseldorf und die sind begeistert.
1: Das war sehr gut, richtig gutes Konzert. Der Vibe war super, also hat echt Spaß gemacht, war top.
2: Für mich war es das erste Mal Backstreet Boys, aber war wunderschön eigentlich. Ja, der Sound hat ein bisschen zu heftig geknallt ab und zu, aber zum Schluss mit dem Feuerwerk, super Abschluss, hat Spaß gemacht.
3: Mega. Es war viel zu kurz, aber es war echt mega. Also ich fühle mich wie 16 wieder.
4: War echt schön. Man fühlt sich so zurückversetzt nochmal in seine Kindheit und es war ein richtig schöner Moment. Also war toll.
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0: als der Staat. Ich bin Uli Reitinger. Seit Mitternacht gilt der zweite Tankrabatt in diesem Jahr. Eine für 3 Monate geltende Absenkung der Energiesteuern soll eine Entlastung von 16,7 Cent pro Liter Benzin oder Diesel bringen. Wie vollständig sie an die Verbraucher weitergegeben wird, wird sich in den nächsten Tagen zeigen. Es gibt keine direkte Verpflichtung der Tankstellen, die Preise zu senken. Die Regierung hatte den Tankrabatt wegen der extrem hohen Spritpreise auf den Weg gebracht. Der September war der mit Abstand teuerste Tankmonat bisher. Das hat sich sogar in der Inflation niedergeschlagen. Im September stieg die Inflationsrate auf 3,3%. So hoch war sie seit fast 3 Jahren nicht mehr.
1: Die Lage im Nahen Osten macht sich weiter im Portemonnaie der Menschen bemerkbar. Insgesamt mussten Verbraucher im September für Kraftstoffe und Haushaltsenergie fast 15% mehr zahlen als ein Jahr vorher. Und je länger die Energiepreise hoch sind, umso größer ist das Risiko, dass auch andere Preise steigen. Denn auch Transport und Kühlung von Lebensmitteln wird dadurch teurer. Die Folgen von Hitze und Trockenheit treiben die Preise ebenfalls. Lea Matschulat, Nachrichtenredaktion.
0: Nach dem gewaltsamen Vorfall auf einem Flug von Dubai nach Tel Aviv geht die israelische Regierung von einem versuchten Terroranschlag aus. Israels Verteidigungsminister Israel Katz sprach vom Versuch eines dschihadistischen Anschlags, der nur dank des Mutes israelischer Passagiere vereitelt worden sei. Die Fly-Dubai-Maschine war in Saudi-Arabien notgelandet.
2: Große Erleichterung am Flughafen in Tel Aviv. Die israelischen Passagiere sind zurück. Angehörige schlossen ihre Liebsten nach der Landung einer Ersatzmaschine in die Arme. Nach Angaben von Ministerpräsident Benjamin Netanyahu soll einer der Piloten mit einem Messer auf seinen Kollegen eingestochen haben, als sich die Maschine Israel näherte. Er habe offenbar versucht, das Flugzeug mit den Passagieren zum Absturz zu bringen. Nach israelischer Einschätzung soll es sich bei dem Tatverdächtigen um einen Einzeltäter handeln. Aus Tel Aviv, Sarah Lemmel.
0: Die Bundesregierung teilt ihre geplante Pflegereform wegen Meinungsverschiedenheiten zwischen Union und SPD in 2 Teile auf. Den ersten Schritt brachte das Kabinett gestern auf den Weg. Dabei geht es zunächst darum, akute Finanzprobleme der Pflegeversicherung zu lindern. Für eine 2. größere Strukturreform soll eine Kommission Vorschläge erarbeiten. Dieser 2. Teil soll im kommenden Sommer umgesetzt werden.
3: So, wie fühlt es sich an, billig zu tanken? Also ihr könntet die Ersten sein in dieser Nacht. Seit 0 Uhr gilt ja der neue Tankrabatt. 17 Cent sollte es billiger werden. Ich hoffe, die Mineralölkonzerne geben es auch weiter. Fühlt es sich schon so an, wenn ihr gerade an der Tankstelle vorbeifahrt? Also fühlt ihr die 17 Cent billiger? Ja oder nein? Also ich drücke euch auf jeden Fall die Daumen, dass ihr jetzt billig tanken könnt. Und wir sind bei euch in dieser Nacht.
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